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1: 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Es ist 4 Uhr.
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2: Guten Morgen, liebe Zuhörerinnen und Zuhörer. 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Sind Sie noch nicht wach? Dann werden Sie es doch einfach. Genießen Sie die musikalische Morgenunterhaltung von Radio Ginseng. Machen Sie den beginnenden Tag zu einem guten Tag und schenken Sie uns ein Lächeln. Wir lächeln jedenfalls zurück. Und beginnen wollen wir wieder mit unserem guten Morgensong, unserem speziellen Morgengruß für Sie.

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1: Ewige Liebe. Er schwor ihr ewige Liebe. Das fand sie wunderbar. Auf Händen wolle er sie tragen, immer da. Er hielt auch sein Versprechen. 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Der ganze Zweck des Lebens wär perdu. Was bliebe dann von seinem Leben? Was hatte er wohl falsch gemacht? Ganz ehrlich hatte er es einst gemeint und treu gehalten, was versprochen war. 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Alles geopfert. 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Und dann die großen, den Schnupfen besiegt, den Krebs und schließlich Frieden für die ganze Welt. Nach Oslo fuhren sie gemeinsam, schritten Hand in Hand zum Komitee, wo man sie ehrt als die Besten. 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Sie hätten, wurden sie sich einig, nicht nur sich selber haben sollen, sondern etwas außer sich. Etwas, was sie gemeinsam wollen, was sie bearbeiten, was sie hervorbringen. 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

0: 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Es ist 6.29 Uhr.
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16: Auf einer falschen Waage können einige Leute sehr gut wiegen.

0: 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Es ist 6.58 Uhr.
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2: Machen Sie die Fenster auf, geben Sie der Frische eine Chance. Hier ist die musikalische Frische für den Tag, also Zeit zum Munterwerden. Hier ist die zweite Stunde Ihrer Weckmusik von Radio Ginseng und die beginnt wie schon gewohnt. Natürlich mit dem Album der Woche. Come on, let's go! Das Album der Woche.
3: Hallo, mein Name ist Günter Schicht und ich darf Ihnen das Album der Woche bei Radio Ginseng präsentieren. Wenn Bands verkünden, dass sie aufhören wollen und auf die angeblich endgültige Abschiedstournee gehen, dann ist das so eine Sache. In sehr vielen Fällen gab es früher oder später dann doch einen Rücktritt vom Rücktritt. Sei es, weil die Musik einen nicht losließ oder weil das Geld knapp wurde. Wie es sich bei den Toten Hosen gestalten wird, wage ich nicht vorherzusagen. Nach Angaben der Band ist das aktuelle Album Trink aus, wir müssen gehen ihr letztes und sie befinden sich auf einer ausgedehnten Abschiedstournee, die mit einem natürlich schon lange ausverkauften Konzert am 10. Juli 2027 in Düsseldorf enden soll. Mal sehen, was Campino und Co. danach machen und ob ihnen nicht vielleicht doch das Leben als Punkrocker auf der Bühne fehlen wird. Da wir nicht seriös in die Zukunft schauen können, blicken wir lieber zurück, und zwar genau 30 Jahre. 1996 erschien das 9. Studioalbum der Band, sie nannten es Opium fürs Volk und es soll Album der Woche bei Radio Ginseng sein. In Marxismus-Leninismus geschulte Hörerinnen und Hörer wissen, dass der Albumtitel eine Anspielung auf Karl Marx ist, der in der Kritik der Hegelschen Rechtsphilosophie meinte, die Religion sei das Opium des Volkes. Die Hosen setzten sich in einigen Texten auf dem Album mit Themen wie Moral, Glaube und Sterblichkeit auseinander, nachdem Campino eine Klausurwoche in einer Benediktinerabtei absolviert hatte. Das Album beginnt mit einem Vater Unser, nicht als Punkversion, sondern als gregorianischer Gesang. Und endet mit dem berühmten 10 kleine Jägermeister. Dazwischen gibt es 16 weitere Titel, darunter Nichts bleibt für die Ewigkeit, Paradies und Bonnie und Clyde. Im letztgenannten Titel gibt es die Zeilen, wir rauben ein paar Banken aus oder einen Geldtransport, wir schießen 2, 3, 4, 5 Bullen um, wenn es nicht mehr anders geht. Das brachte den Hosen eine Anzeige eines populistischen Politikers ein, der wohl die Sache mit der Kunstfreiheit und dem lyrischen Ich nicht so ganz verstanden hatte. Mit dem Album konnten die Hosen an den Erfolg der Vorgängerplatten anknüpfen. Es wurde eine Nummer 1 in Deutschland, Platz 2 in der Schweiz und Platz 3 in Österreich. Insgesamt verkaufte sich das Album über 1 Million Mal. Hören Sie nun mit mir Bonnie und Clyde vom Album Opium fürs Volk von den Toten Hosen, Album der Woche bei Radio Ginseng.

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nachgedacht. Geld nennt man heute Knete, weil man jeden damit weich bekommt. Gerhard Uhlenbruck, deutscher Aphoristiker.

0: 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Es ist 7.30 Uhr.
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1: Herzlich willkommen im Sportstudio von Radio Ginseng. Mein Name ist Natalia Klug. Schön, dass Sie heute wieder dabei sind bei unserer Sendereihe. Ein bisschen Sport muss sein.

0: sein.
1: Unsere heutige zweite Folge der Harmonieübung aus dem Qigong beansprucht den ganzen Körper. Meine langjährige Erfahrung als Yogalehrerin und Drehtrainerin zeigen, dass diese Übung große positive Wirkung auf die Gesundheit und das Wohlbefinden der Menschen haben, besonders in unserem jugendlichen Alter. Liebe Freunde, wie immer am Anfang jeder Qigong-Stunde üben wir die Grundstellung und dann füllen wir unsere Energiereserven ein bisschen auf. Lassen Sie uns jetzt gemeinsam die Qigong-Grundstellung einnehmen. Dafür stellen wir die Beine so auf, dass die Füße parallel zueinander sind. Der Abstand zwischen den Füßen sollte so groß sein, dass ein dritter Fuß dazwischen passt. Wenn Sie aber diese Stellung als instabil empfinden, dann stellen Sie die Füße hüftbreit auf, aber denken Sie bitte immer daran, die Fußsohlen sollen parallel zueinander stehen. Die Beine sollen ganz locker sein, auf keinen Fall die Knie durchstrecken, die Beine dürfen sogar leicht gebeugt sein. Dann kippen wir das Becken ein paar Mal nach vorne und nach hinten und finden dann die neutrale mittlere Stellung des Beckens und bleiben da. Den Oberkörper richten wir auf, machen einen halben Kreis mit den Schultern nach hinten, lassen jetzt die Schultern hängen und die Arme hängen auch ganz locker neben dem Körper. Der Hals und Kopf sind nach vorne gerichtet und der Blick in die Weite. Das ist die Grundstellung von Qigong. Machen Sie bitte jetzt ein paar ruhige, tiefe Atemzüge.

Als erstes schöpfen wir die Energie aus der Umgebung. Mit dem Ausatmen beugen wir die Knie noch ein bisschen mehr. Dabei kippen wir das Becken leicht nach vorne, damit der Rücken gerade bleibt. Mit dem Einatmen drehen wir die Arme aus, damit die Handflächen nach vorne zeigen, weiten den Brustkorb, die Arme gehen dabei leicht nach hinten und wir heben die Arme seitlich bis auf Schulterhöhe hoch. Gleichzeitig strecken wir die Knie ein wenig. Beim Ausatmen führen wir die Arme mit einer weichen, runden Bewegung nach vorne bis auf die Schulterbreite. Die Handflächen drehen sich nach unten und wir senken die Arme. Dabei gehen wir ganz leicht wieder in die Knie und bringen die Hände zum unteren Bauch, so dass eine Hand über der anderen liegt. Bei Frauen kommt die rechte Hand auf die Bauchdecke zuerst, die linke darauf, bei Männern bitte umgekehrt. Und jetzt legen wir die Zeitlupe zur Seite. In Ihrem eigenen Atemrhythmus beugen Sie bitte die Knie, breiten die Arme richtig weit aus bis zur Schulterhöhe heben, mit Ausatmen nach vorne vor dem Körper führen und wieder die Hände aufeinander auf der Bauchdecke auflegen. Und wieder mit einer großräumigen Bewegung führen wir die Arme von hinten bis auf die Schulterhöhe nach vorne und lassen dann die Arme sinken, die Hände auf dem Bauch zusammenkommen. Und mit nächsten Einatmen wieder holen wir die Energie aus dem Raum und speichern sie in unserem unteren Kraftzentrum. Und wieder mit dem Einatmen. Sie strecken und weiten, Energie holen und mit Ausatmen in sich zusammenfallen und die Energie sammeln. Wir atmen ein und machen uns ganz weit. Wir atmen aus und sammeln uns wieder. Kommen Sie nun in der Grundstellung wieder zur Ruhe und spüren Sie Ihrem Atem nach. Als nächstes bringen wir die Sonne zum Himmel. Dafür gehen wir in eine andere Ausgangsposition. Das linke Knie heben und das Bein im Bogen seitlich abstellen. Die Fußspitzen nach außen drehen. Wir stehen wieder in einer breiten Grätsche. Mit dem Ausatmen beugen wir die Knie noch mehr an. Mit dem Einatmen führen wir den linken gestreckten Arm unten vor dem Körper nach rechts. Die Handfläche ist nach oben gerichtet. Und wir stellen uns vor, wir halten die Sonne auf der linken Hand. Dann strecken wir den Arm weiter nach oben, drehen uns im ganzen Körper auch nach rechts, lösen die linke Ferse vom Boden. Der linke Arm, unser Körper und das linke Bein bilden jetzt eine Linie. Die linke Handfläche ist nach oben gerichtet. Nicht vergessen, darauf liegt die Sonne. Mit dem Ausatmen den linken Arm sinken lassen, auch mit dem Körper zur Mitte kommen, die linke Ferse absetzen. In der Mitte die Sonne symbolisch in die rechte Hand übergeben. Mit dem Einatmen jetzt den rechten Arm nach links oben strecken, die Sonne zum Himmel heben, den Körper nach links drehen, rechte Ferse abheben und das rechte Bein strecken. Jetzt bilden der rechte Arm, der Körper und das rechte Bein eine diagonale Linie. In dieser Position sich genüsslich in der ganzen Länge strecken und wieder die Spannung lösen. Den Arm runtersinken lassen, bis wir die Sonne wieder auf die linke Hand legen.
einatmen, die Sonne über die rechte Seite in den Himmel heben und wieder ausatmen. Und dann abwechselnd nach links und rechts die Sonne zum Himmel bringen. Machen Sie diese Übung weiter, ganz langsam und ganz bewusst.

Zauber zum letzten Mal. Wir heben die Sonne zu einer Seite, übergeben die Sonne in der Mitte auf die andere Hand, heben die Sonne zur anderen Seite und kommen wieder langsam zur Mitte und beenden diese Übung. Nachdem wir nun oft genug die Sonne zum Himmel gebracht haben, betrachten wir jetzt den Mond. Und der Mond befindet sich selbstverständlich ganz oben hinter unserem Kopf. Also wir gehen in die Grundstellung zurück. Ziehen jetzt die vorderen Beckenknochen zu den unteren Rippen, richten uns auf. Einatmen gehen wir mehr in die Knie, heben beide Arme zuerst ein wenig nach vorne, drehen den Körper nach links und führen unsere Arme nach links und nach hinten hoch. Wir schauen den Mond an und die Wirbelsäule ist jetzt richtig verschraubt. Mit dem Ausatmen führen wir die Arme in einer fließenden, spiralförmigen Bewegung runter und nach vorn über die inzwischen gebeugten Knie. Und mit dem Einatmen drehen wir den Körper jetzt nach rechts, nehmen wir die Arme zur anderen Seite, also nach rechts und nach hinten hoch. Verdrehen den ganzen Körper, betrachten kurz den Mond und drehen uns wieder zurück zur Mitte, gehen dabei mehr in die Knie. Wieder einatmen, aufsteigende Körperdrehung nach links, Armbewegung nach hinten hoch und ausatmen, Drehung zurück zur Mitte, Körper sinkt runter. Mit der Drehung nach hinten atmen wir ein, spannen wir den Körper an, mit der Drehung nach vorn atmen wir aus und lassen die Spannung los. Und noch einmal in aufsteigender Bewegung den Körper nach links verdrehen, die Arme hinten hochstrecken und dann loslassen, zur Mitte kommen. Jetzt schauen Sie den Mond über die rechte Schulter an. Dann wieder über die linke. Und machen Sie in Ihrem Rhythmus abwechselnd weiter.

Und zum letzten Mal den Körper nach rechts verdrehen, Arme nach rechts hoch, nach hinten strecken und wieder loslassen. Nun haben wir die Schönheit des Mondes betrachtet, jetzt gehen wir zu den Wolken über. Die Wolkenhände. In der Grundstellung halten wir die linke Hand vor unserem Kraftzentrum in unserem Bauch. Die Hand nicht auf den Bauch legen, sondern nur davor halten und die Handfläche ist zum Körper gerichtet. Die rechte Hand bringen wir auf die Augenhöhe mit der Handfläche auch zum Körper. Beide Ellenbogen sind zu den Seiten abgewinkelt. Ausatmend gehen wir leicht in die Knie, drehen nur den Oberkörper nach links, ohne das Becken zu bewegen, ungefähr 45 Grad. Strecken leicht die Beine durch, verharren in dieser Position und wechseln hier die Stellung der Arme. Der untere linke Arm geht nach oben vor die Augen und der obere rechte Arm umgekehrt nach unten. Die Hände befinden sich in einer vertikalen Linie übereinander. Dann atmen wir ein und drehen uns entspannt zur Mitte, gehen dabei wieder in die Knie. Aus der Mitte heraus beim Ausatmen drehen wir den Oberkörper wieder nach rechts um 45 Grad, steigen im Körper. In der Endposition wechseln wir wieder die Stellung der Arme. Die Arme gleiten aneinander vorbei. Einatmen, den Körper zur Mitte bringen und absenken. Weiter nach links drehen bis zur Endposition. Der Körper steigt in die Höhe und die Hände wechseln ihre Position. Dann drehen wir uns wieder nach rechts. Wechseln die Hände und drehen uns wieder nach links. Und wechseln dort die Hände und machen so weiter. Wir schotten uns von der Welt ab. Wir können sogar die Augen schließen. Konzentrieren uns voll und ganz auf die Bewegung. Denken daran, in der Mitte Körper abzusenken und zu den Seiten wieder steigen lassen.

und wir halten in der Mitte wieder an. Das war eine leichte Übung, aber genug Entspannung. Nun kommen die Ganzkörperübungen, die unseren Stoffwechsel so richtig ankurbeln. Wir schöpfen jetzt Wasser aus dem See. Ich erkläre zuerst nur die Beinarbeit. Wir gehen in unsere erste Schrittposition hinein. Den rechten Fuß drehen wir etwas nach außen. Mit dem linken Bein machen wir einen großen Schritt nach vorne. Und achten Sie bitte darauf, dass die Füße nicht in einer Linie stehen, damit sie einen stabilen Stand haben. Dann beugen wir das linke Knie, bringen das Becken nach vorne, strecken das hintere Bein. Wir stehen nun im Ausfallschritt. Das Körpergewicht ist nach vorne verlagert. Gehen Sie bitte mit dem Knie nicht weiter als Ihre Fußspitze. Jetzt strecken wir das vordere Bein durch und beugen dabei das hintere. Setzen uns praktisch auf das rechte Bein. Das Körpergewicht ruht jetzt auf dem hinteren Bein und beide Füße bleiben am Boden wie angewurzelt. Wiederholen Sie diese Bewegung bitte noch ein paar Mal. Mit dem Ausatmen beugen wir das vordere Knie, verlagern das Körpergewicht auch nach vorne. Mit dem Einatmen beugen wir das hintere Knie und verlagern das Körpergewicht nach hinten.

Nun kommt der Rest des Körpers dazu. Beim nächsten Ausatmen, wenn das linke Knie gebeugt wird, neigen wir den Oberkörper mit dem langen Rücken nach vorne. Die Arme fallen nach unten und wir führen sie vor dem linken Bein zueinander, als ob wir mit beiden Händen das Wasser aus dem See schöpfen wollen. Mit dem Einatmen, wenn wir das hintere Bein beugen, richten wir uns auf, führen die Arme über den Kopf, berieseln uns mit diesem Wasser und lassen dann die Arme getrennt über die Seiten in einer großzügigen Bewegung sinken. Ausatmen, das linke Knie wieder beugen, mit dem Oberkörper in die Vorbeuge gehen und die Hände zusammenführen, dabei auf den See schauen und Wasser schöpfen. Einatmen, den Oberkörper und die Arme nach oben bringen, den Himmel anschauen, das hintere rechte Knie beugen, sich mit dem Wasser berieseln und die Arme trennen und im großen Bogen zu den Seiten da hinten runterbringen. Wir verlagern das Gewicht nach vorne, schöpfen das Wasser, verlagern das Gewicht nach hinten, berieseln uns mit diesem Wasser und spüren, wie das Wasser uns erfrischt. Wir machen so weiter.

Wir stoppen in der Mitte, lockern die Beine und Arme aus und gehen wieder in den Ausfallschritt. Aber nun ist das rechte Bein vorn. Wir wiederholen jetzt die gleiche Übung 5-mal in dieser Schrittstellung. Ausatmen, rechtes Knie vorn beugen, in die Vorbeuge gehen, Wasser schöpfen. Einatmen, linkes Knie hinten beugen, sich aufrichten, sich berieseln lassen. Machen Sie in Ihrem Atemrhythmus weiter. Passen Sie bitte auf, dass die Füße immer fest auf dem Boden stehen. Wie Sie merken, bei diesen komplexen Bewegungen sind alle Körperteile im Einsatz. Sehr aktiv werden die Beine trainiert. Abwechselnd werden die vorderen und die hinteren Beinmuskeln gedehnt. Die Hüftbeuge und Rücken gestreckt, Brustkorb geweitet, Arme, Knie und Sprunggelenke auch trainiert. Das Gleichgewichtsgefühl wird verbessert. Wir beenden diese Übung und lockern jetzt die Beine, die Arme, den ganzen Körper aus. Das Wasserschöpfen wird auch empfohlen, um das Immunsystem zu stärken und das Gewicht zu reduzieren. Aber dann soll man das mindestens 30 Mal wiederholen. Die folgende Übung heißt die Affenschaukel. Sie werden bald verstehen, warum. Wir stellen die Beine in eine breitere Grätsche und beugen die Knie. Den Oberkörper leicht nach vorne beugen und die rechte Hand legen wir auf das linke Knie. Jetzt führen wir den linken Arm gestreckt seitwärts nach oben. Gleichzeitig senken wir langsam den Po, als ob wir uns auf einen Stuhl setzen wollen. Der Rücken bleibt aufrecht. Zur linken Hand hinaufschauen und die Handfläche nach oben stemmen. Dann führen wir die linke Hand vor dem Körper zum rechten Knie. Dabei strecken wir etwas die Knie und senken den Blick. Jetzt ist der Oberkörper wieder leicht nach vorn gebeugt. Die Arme sind über Kreuz und die Handflächen liegen auf den Knien. Danach lösen wir die rechte Hand, strecken den rechten Arm über die Seite nach oben. Dabei gehen wir wieder mehr in die Hocke, stemmen die Hand Richtung Himmel und schauen den rechten Handrücken jetzt an. Wir senken den rechten Arm vor dem Körper Richtung linkes Knie, strecken dabei wieder etwas mehr die Beine durch. Beim nächsten Einatmen ziehen den unteren Arm zur Seite, strecken ihn nach oben, gehen dabei in die Hocke und schauen diese Hand von unten an. Und mit dem Ausatmen führen wir den Arm Richtung anderes Knie. Dabei strecken wir die Beine wieder etwas mehr durch. Einatmen, den unteren, jetzt rechten Arm seitlich heben, dabei wieder in die Hocke gehen. Dann atmen wir aus und führen den rechten Arm runter zum linken Knie und strecken wieder die Beine. Mit dem Einatmen öffnen wir uns nach links und das Gesäß geht nach unten. Mit dem Ausatmen schließen wir die Bewegung und das Gesäß geht nach oben. Genauso mit der rechten Seite. Mit dem Einatmen öffnen wir den Brustkorb, das Gesäß geht nach unten. Mit dem Ausatmen schließen wir die Bewegung und das Gesäß geht nach oben. Machen Sie bitte diese Übung in Ihrem eigenen Atemrhythmus weiter. Der Rücken bleibt dabei immer gerade. Diese Affenschaukel mit ihren großräumigen Bewegungen streckt die Rumpfmuskulatur in alle Richtungen, bewegt auch die tiefe Muskulatur an der Wirbelsäule, bringt Faszien, die alle unsere Muskeln, Sehnen und alle Organe umhüllen, in Schwung und kräftigt gleichzeitig die Beine.

Jetzt haben wir genug geschaukelt. Warum diese Übung Affenschaukel heißt, weiß keiner. Wahrscheinlich, weil sie so anstrengend ist, dass sie jeden Affen in die Flucht schlägt. Lassen Sie uns nun wieder locker werden. Wir stellen die Beine hüftbreit auf, damit wir stabil stehen, und drehen den Körper um die Körperachse. Machen eine sogenannte Schraube. Wir drehen uns nach links, nach rechts, schwingen ganz leicht die Arme um den Körper und gehen dabei richtig in die Rotation. Starten Sie langsam und genießen Sie diese Bewegung. Wer möchte, kann dabei mit flacher Hand oder mit einer leicht geballten Faust den Körper abklopfen. Von der Hüfte angefangen, langsam nach oben gehen. Hinten sanft in die Nieren gegenklopfen, vorne auf die Spitzen der Lungenflügel unterhalb des Schlüsselbeins. Und dann von ganz oben auf die Schultern. Dabei den ganzen Körper wieder schön entspannen und die Wirbelsäule richtig verschrauben. Und jetzt lassen wir die Arme sinken und den Oberkörper langsam auspendeln, bis wir zur Ruhe kommen. Und nun etwas ganz anderes. Wir werfen jetzt den Stock. Die Arme vor dem Körper auf Schulterhöhe anheben, Handflächen zeigen nach vorn. Wir beugen die Finger leicht an, als ob wir einen Stock in den Händen halten. Beachten Sie bitte, dass der Handrücken und Arm eine Linie bilden. Jetzt strecken wir die Arme und die Hände so weit nach oben wie nur möglich, als ob wir diesen Stock weit in den Himmel werfen. Wir strecken dabei den ganzen Körper in die Höhe, spreizen die Finger und schauen die rechte Hand an. Dann führen wir die Arme zurück in die Ausgangsposition, das heißt auf die Schulterhöhe, beugen leicht die Finger, als ob wir den Stock wieder fangen wollen. Dabei gehen wir wieder ein bisschen mehr in die Knie. Jetzt werfen wir den Stock wieder, folgen mit dem Blick der Bewegung des linken Armes. Der ganze Körper strebt nach oben. Dann fangen wir den Stock und gehen wieder leicht in die Knie. Beim nächsten Werfen schauen Sie bitte die rechte Hand an und beim Fangen gehen Sie wieder leicht in die Knie. Machen Sie bitte so weiter und folgen Sie mit dem Blick abwechselnd der rechten und der linken Hand. Haben Sie gemerkt, wie Sie dabei atmen? Es gibt zwei Möglichkeiten. Sie können beim Hochgehen einatmen, weil der Brustkorb geweitet wird. Oder beim Hochgehen ausatmen, weil das eine Anstrengung ist. Ausnahmsweise überlasse ich heute Ihnen diese Entscheidung. Diese einfache Übung kräftigt den ganzen Körper, inklusive der Arme und Finger. Sie weitet den Brustkorb, trainiert die Muskeln um die Halswirbelsäule und entspannt den Nacken. Dabei pumpt unser Herz intensiver das Blut durch alle Gefäße und die Lebensenergie fließt ungehindert durch den ganzen Körper. Wir beenden auch diese Übung und machen zur Entspannung heute zum Abschluss eine Wirbelsäulenatmung. Wir richten uns locker im Körper auf und lassen die Arme hängen. Dann drehen wir die Handflächen nach vorne, heben die Arme seitlich über den Kopf, führen die Fingerspitzen zueinander und lassen die Arme mit den Handflächen nach unten nah am Körper runtergleiten. Wir strecken nochmal die Arme nach oben, strecken genussvoll den ganzen Körper in die Länge,
drehen die Handflächen wieder nach unten und beim Ausatmen lassen wir die Arme wieder langsam vor dem Oberkörper nach unten. Dann öffnen wir wieder die Schulter, strecken die Arme hoch beim Einatmen und ziehen die Wirbelsäule nochmal kräftig auseinander, senken beim Ausatmen die Arme wieder runter und lassen die Wirbel entspannt aufeinander gleiten.

0: Das war's für heute. Vielen Dank. Ich gratuliere Ihnen, dass Sie diese anstrengende Stunde mit mir heute bis zu Ende mitgemacht haben.
1: Dann ist die Welt voll Sonnenschein.
0: Ich hoffe, Sie fühlen sich gut und sind nächste Woche wieder dabei. Bleiben Sie gesund und haben Sie einen schönen Tag. Herzlichst, Ihre Natalia.
2: 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Es ist 8.30 Uhr.
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4: Das Morgenmagazin vom 3. August 2026. Guten Morgen Berlin und Brandenburg. Ja, wir befinden uns mitten in den sogenannten Hundstagen, jener Zeit zwischen dem 23. Juli und dem 23. August, die traditionell als die heißeste Phase des Jahres gilt. Und wir erleben natürlich derzeit tatsächlich hochsommerliche Temperaturen. Am vorigen Donnerstag zum Beispiel wurden in Berlin Spitzenwerte von bis zu 38 Grad gemessen. In vielen Teilen Brandenburgs lagen die Temperaturen zwischen 36 und 38 Grad. Damit gehört dieser Sommertag zu den heißesten des Jahres 2026. Naja, das haben wir ja alle auch gemerkt. Besonders belastend sind jedoch die Nächte. In einigen Stadtgebieten in Berlin und Brandenburg kühlt es kaum noch unter 20 Grad ab. Solche Nächte werden als tropische Nächte bezeichnet. Asphalt, Beton und Häuser speichern die Wärme und geben sie nur langsam wieder ab. Deshalb bleibt es vor allem in der Innenstadt auch nach Mitternacht ungewöhnlich warm. Ja, haben wir wie gesagt alle gemerkt. Die Hundstage verdanken ihren Namen übrigens nicht etwa den Vierbeinern, sondern dem Stern Sirius im Sternbild des großen Hundes. Bereits die Römer bezeichneten die Zeit vom 23. Juli bis zum 23. August als die heißesten Wochen des Jahres. Ja, wenn am Wochenende Gewitter und etwas kühlere Luft für Entlastung sorgten, müssen insbesondere aber ältere Menschen weiterhin vorsichtig sein. Ausreichend trinken, körperliche Anstrengungen vermeiden und die Wohnungen möglichst kühl halten. Und noch eine interessante Zahl. Der Juli 2026 war in Berlin-Brandenburg mit einer Durchschnittstemperatur von 19,7 Grad deutlich wärmer als im langjährigen Mittel. Damit machen die Hundstage ihren Ruf als heißeste Zeit des Jahres. Derzeit alle Ehre. Na, da habe ich doch einen schönen Titel. 36 Grad von der Gruppe 2-Raum-Wohnung.

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1: Ein Gedanke. Merkwürdig. Heute sterben Menschen, die früher nie gestorben sind.

0: Jetzt habe ich noch etwas, was so richtig in diesen Sommer hier reinpasst, in die Wärme. Erstmals ist in Brandenburg ein Nest der asiatischen Hornisse entdeckt und entfernt worden. Warum das Insekt nicht ungefährlich für die heimischen Bienen ist, dazu nun das folgende Interview.
1: Liebe Hörerinnen und Hörer von Radio Günsing, wir haben hier unseren Bienenexperten wieder am Telefon, Holger Ackermann. Er ist Sprecher des Landesverbandes der brandenburgischen Imker. Guten Tag, Holger.
2: Guten Tag, liebe Hörerinnen und Hörer von Radio Inseln. Hallo Matthias.
1: Es ist eigentlich ja nicht ganz so eine erfreuliche Tatsache, mit der wir uns jetzt befassen müssen, denn es gibt auch in Brandenburg die, jetzt, ich hoffe, ich sage es richtig, die asiatische Hornisse.
2: Genau, die Vespa velutina, für die, die dem Lateinischen mächtig sind. Ich hoffe, sie gibt es jetzt nicht mehr, weil wir konnten das Nest erfolgreich bekämpfen am 24. Juli.
1: Was ist das Gefährliche an dieser Hornisse?
2: Problem ist, die ganze Natur hat sich auf dieses tolle Fluginsekt noch nicht eingestellt. Also ich liebe Insekten, ich mag auch die asiatische Hornisse, aber die hat bei uns hier in Europa noch keine Gegenspieler, keine Antagonisten, die die Art dezimieren könnten. Und deswegen kann es passieren, wenn sie sich so entwickelt, wie sie sich entwickelt, dass so ein starker Befallsdruck in der Region ist, dass sich ganze Ökosysteme verändern.
1: Was macht die Hornisse denn tatsächlich? Also die frisst Bienen oder tötet Bienen oder was macht die?
2: Unter anderem, genau. Also die sind ziemlich erfolgreich. Die ist in der Lage, und wenn man sowas mal gesehen hat, auf Video oder vielleicht selber beobachten kann, die jagt vor den Bienenstöcken am Flugloch und fängt die heimkehrenden Hornissen ab. Das macht die so schnell und so geschickt, das also ein absolut genialer Jäger. Das Problem ist nur, wenn sie sich einmal auf so Bienenstöcke eingeflogen haben, dann verliert so ein Bienenvolk, was ja schon mal so 50.000 bis 80.000 Bewohner haben kann, die verlieren aber auf einmal massiv Flugbienen, also Bienen, die Pollen und Nektar sammeln. Und die anderen jungen Bienen sind noch nicht weit genug und so kann es passieren, dass die Honigbienen Angst haben, ihren Bienenstock zu verlassen. Damit reißen die Futterströme ab. Und wenn die Ereignisse, sag ich mal, jetzt August, September sind, wo diese asiatischen Hornisse so langsam ihr Maximum erreicht, nach Nestgröße, dann reißt, wie gesagt, der Futterstrom ab und die Bienen verhungern. Das heißt, Futter und also Pollen und Honig, Nektar ist nicht mehr noch drin. Und damit brechen die Völker zusammen. Die schaffen es nicht über den Winter.
1: Wie sieht denn die Hornisse aus, beziehungsweise das Nest? Es kann ja sein, dass man irgendwo am Haus oder an einem Gebäude so etwas entdeckt und dann sagt, oh Gott, hoffentlich ist es nicht genau diese Hornisse.
2: Das ist natürlich heutzutage ein bisschen schwierig, weil viele Menschen manchmal Bienen von Wespen unterscheiden können. Aber markant für diese Hornisse ist, dass sie kleiner ist wie unsere europäische Hornisse. Und sie ist deutlich dunkler. Der Beiname ist auch Nigra, also die Schwarze. Das kann man ganz gut erkennen. Auffällig ist, unsere heimische Hornisse hat ja so ein leicht rötlich, rotbraun schimmerndes Gesicht und den Kopf, Rückenteil. Da ist die Velutina schwarz. Und unsere Hornisse hat so hellbraune bis braune Beine. Und bei der asiatischen Hornisse sind die Beine leuchtend gelb, wie ein Postkasten, wie ein Briefkasten an der deutschen Post.
1: Gut, ich verstehe, das könnte jetzt schwierig werden für andere Menschen, diese Hornisse wirklich zu identifizieren. Kann man denn irgendwo anrufen oder jemandem Bescheid sagen, wenn man glaubt, man hat dieses Nest oder diese Tierart entdeckt?
2: Also das Tolle ist ja wirklich, heutzutage, fast jeder hat irgendwie ein Handy und wer der Meinung ist, wer sich nicht sicher ist, der das Tier nicht zuordnen kann, einfach Handy raus, ein Foto gemacht. Oder ein Film ist manchmal noch besser, weil anhand von dem Flugverhalten, wie die fliegen sehr, sehr schnell. Also du kannst sie eigentlich nur fotografieren, wenn sie irgendwo sitzt. Aber mit so einem Handy mal hinterher geschwenkt, wenn die da irgendwo im Raum oder wo auch immer rumfliegt, das reicht uns dann schon. Dann gibt es eine Internetseite, wespenberaterbrandenburg.de oder die betroffenen Bürger melden sich einfach bei ihren zuständigen Ordnungsämtern, weil die haben auch nochmal alle möglichen Nummern, wer jetzt zwar nicht unbedingt im Internet rumströbern will. Oder mir einfach unter meiner Handynummer einfach per WhatsApp ein Foto und Video geschickt und dann finden wir da immer eine Lösung. Also meine Beratung mittlerweile ist jetzt wirklich deutschlandweit, nicht nur auf Brandenburg beschränkt und über Handy geht aber heute ganz, ganz viel.
1: Nochmal eine Frage zu der Hornisse selbst, weil du sagtest, die hat noch keinen natürlichen Gegenspieler. Wer könnte denn das werden?
2: Na, zum einen unsere Singvögel. Und zwar, wenn die Brut aufziehen, das ist also auch wirklich bei unserer heimischen Hornisse zu beobachten, dass Meisen in der Lage sind, Hornissen zu fangen, auch Hornissenkönigin zu fangen. Und die schütteln die ganz schnell in ihrem Schnabel, wenn sie die haben, dass der Hinterleib abfällt und dann verfüttern sie den Rest, also den Brustpanzer, die Proteine an ihre Meisenküken. Und ein zweiter Gegenspieler, den wir auch noch nicht so richtig auf dem Zettel haben, ist der Wespenbussard. Der Wespenbussard, der jagt nämlich in den Baumwipfeln und bei der Bilutina, bei der asiatischen Hornisse, ist es so, die geht also nicht in Höhlungen rein, die geht in die höchsten Baumwipfel rein. Wenn so ein Wespenbussard über die Baumwipfel fliegt und dieses Nest entdeckt, weil es von oben ganz gut zu sehen, weil die Bilutina wirklich in den höchsten Baumwipfeln baut, dann stürzt er sich auf diese Nesthülle oder könnte sich darauf stürzen und so seinen Hunger stillen. Und da sehen wir also auch eine Chance.
1: Wieder interessanter Einblick in die Tierwelt. Wir sprachen mit Holger Ackermann über die asiatische Hornisse, die sich hier gerade breit macht und noch keinen natürlichen Gegenspieler hat. Aber ich habe wieder gelernt, es gibt möglicherweise selbst Heilungskräfte in der Natur. Und das ist ja auch nicht schlecht. Vielen Dank, lieber Holger Ackermann.
2: Bitteschön, gerne.

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Ja, die Stones haben uns so ein bisschen eingestimmt auf das, was ich Ihnen jetzt berichten möchte. Wenn nämlich Anfang August in Schleswig-Holstein im Dorf Wacken die ersten Gitarrenriffs erklingen, wird aus einer ganz kleinen Gemeinde mit knapp 2000 Einwohnern für einige Tage die internationale Hauptstadt des Heavy Metal. Zum Wacken Open Air 2026 waren rund 85.000 Besucher aus mehr als 80 Ländern gekommen. Auf 8 Bühnen standen insgesamt mehr als 150 Bands und Künstler. Ja, doch wer glaubt, in Wacken geht es ausschließlich um harten Heavy Metal, der irrt. Natürlich gehören die klassischen Metal-Style wie Heavy Metal, Trash Metal, Death Metal und Power Metal nach wie vor zum Markenzeichen des Festivals. Gleichzeitig hat sich das musikalische Angebot in den vergangenen Jahren deutlich erweitert. Hard Rock, Folk Metal, Metalcore, Punk, Mittelalter-Rock und sogar experimentelle Musikrichtungen finden inzwischen ihren Platz im Programm. Na klar, bei so vielen Bühnen kann man alles machen. Bemerkenswert ist aber auch die Altersstruktur der Besucher. Wacken ist längst kein Festival mehr, das nur junge Menschen anzieht. Viele Fans kommen bereits seit den frühen 1990er Jahren regelmäßig hierher und sind heute 50, 60 oder gar 70 Jahre alt. Häufig reisen ganze Familien an. Großeltern, Eltern, Kinder erleben das Festival gemeinsam. Die Leidenschaft für die Musik verbindet Generationen. Auch die Künstler selbst spiegeln diese Entwicklung wider. Zahlreiche Rock- und Metal-Legenden stehen noch immer auf der Bühne und begeistern ihr Publikum mit Songs, die längst Musikgeschichte geschrieben haben. Für viele Besucher ist Wacken deshalb weit mehr als ein Musikfestival. Es ist ein jährliches Treffen mit Freunden aus aller Welt und ein Ort, an dem Gemeinschaft, Toleranz und die Liebe zur Musik im Mittelpunkt stehen. Typisch für Wacken sind übrigens nicht nur die lauten Gitarren, sondern die spektakulären Bühnenshows, sondern auch Regen, Schlamm und Gummistiefel. Ja, dieses Jahr hatten sie die große Hitze. Das Motto vieler Fans lautet seit Jahren, egal wie das Wetter wird, Hauptsache Wacken. Und so verwandelte sich dieses beschauliche Dorf auch 2026 wieder für einige Tage in einen Ort, an dem Menschen unterschiedlichster Nationen und Altersgruppen gemeinsam feiern, friedlich, laut und voller Begeisterung für die Musik. Und damit Sie mal einen kleinen Eindruck bekommen, was dort so für Musik läuft, habe ich hier einen Titel. Naja, ich habe extra einen friedlichen rausgesucht. Judas Priest, Breaking the Law.

Ja, nun können Sie wieder etwas lauter drehen. Es kommt wieder etwas friedliche Musik. Das war der Bericht vom Wacken-Festival 2026 in Schleswig-Holstein.

Wussten Sie schon, wo die Redewendung ein Buch aufschlagen herkommt? Die Redewendung ein Buch aufschlagen stammt aus dem Mittelalter. Bei wertvollen Büchern wurde der lose Buchblock mit massiven Holzdeckeln eingefasst. Das verwendete Papier der Buchseiten nahm aber Feuchtigkeit aus der Umgebung auf, quoll und stand so unter Spannung. Im Laufe der Zeit wurde das Buch also dicker, als es diese Buchdeckel erlaubten, und drohte aufzuspringen. Damit das Buch trotzdem zusammenhielt und um die Seiten vor weiterer Feuchtigkeit und Schmutz zu schützen, besaßen fast alle Bücher seitlich der Buchdeckel eine oder zwei Schließen aus Metall. Die Feuchtigkeit im Buch und seiner Umgebung sorgte allerdings auch dafür, dass die Schließen im Laufe der Zeit rosteten und somit immer schwerer zu öffnen waren. Das Buch ließ sich am leichtesten öffnen, indem man es auf den Tisch legte und mit der Faust gezielt in Nähe der Schließen auf den Deckel schlug. So sprang der Bügel der Schließen von allein auf und das Buch öffnete sich. Damit wurde das Buch zum Lesen also aufgeschlagen.

0: Nachdem wir gerade von Peter Reichelt erfahren haben, was es so mit den Büchern alles auf sich hat, habe ich hier natürlich auch noch etwas, was in den Büchern steht. Und zwar von unserer Alice Meer. Sie stellt uns ein Buch vor. Nachtschattengewächs.
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2: Ich freue mich, liebe Hörerinnen und Hörer, dass Sie sich ein Buch empfehlen lassen. Ob es das Richtige für Sie ist, kann ich natürlich nicht wissen, denn ich kenne Sie nicht. Dennoch freue ich mich, wenn Sie zuhören. Ich hatte Sie in der Sendung Besondere Gärten mit in den giftigsten Garten der Welt genommen. So war die Frage entstanden, wer ist an solch einem Garten interessiert? Und ein Teil der Antwort war Kriminalbuchautoren. So stieß ich auf Jill Johnson, die in ihrem Roman Nachtschattengewächse die Wissenschaftlerin Eustasia Amelia Rose zu ihrer Protagonistin macht. Ich habe das Buch, es ist eine Erstausgabe, erworben, gelesen und erzähle nun davon. Die Protagonistin ist Ich-Erzählerin und abgesehen von ihrer Intelligenz beschreibt sie sich total unattraktiv. Ich denke, mit der Attraktivität ist es wie mit der Schönheit. Sie liegt im Auge des Betrachters. Sie selbst sagt von sich, seit jeher komme ich mit Pflanzen besser aus als mit Menschen und neige dazu, Menschen nach Pflanzen zu benennen, denen sie ähneln. Darauf hat mich mein Vater gebracht, als ich noch Kind war, denn ich hatte Schwierigkeiten, mir Gesichter und Namen zu merken. Ihren Vater, der vor einem Jahr verstorben war, verehrt sie sehr und trägt seitdem seine Anzüge. Sie hat einen ausgesprochenen Ordnungssinn und findet sich am besten in ihrer Welt zurecht. Für mich ist sie eine Autistin und wahrscheinlich homosexuell. Doch das entnehme ich meiner Erfahrung im Umgang mit Menschen. Ist die etwas schrullige englische Professorin, die sich auf toxische Pflanzen spezialisiert hat, in einen mysteriösen Giftmordfall verwickelt? Vor einem Jahr verlor sie auch ihren Job an der Universität. Und was dort geschehen war, erfährt man so peu à peu. Ihr Studium giftiger Gewächse führt sie seit dem Jobverlust privat weiter. Auf dem Dach über ihrer Wohnung in London hegt und pflegt sie toxische Pflanzen. Dort hat sie auch ein leistungsstarkes Teleskop, das sie von ihrem Vater übernahm. Sie erkundet damit die Phänomene des Himmels, doch viel mehr beobachtet sie damit ihre Nachbarschaft und legt Dossiers über diese an. Dabei weckt eine schöne junge Frau in einem Reihenhaus ihr besonderes Interesse. Sie beobachtet wechselnde Männerbesuche, sieht auch, wie der jungen Frau Gewalt angetan wird, was ihren Beschützerinstinkt weckt. Sie arrangiert ein scheinbar zufälliges Kennenlernen und bemerkt zu spät, dass sie in ihrer Verliebtheit Dinge von sich selbst preisgibt, die sie eigentlich für sich behalten wollte. Denn nie sollte jemand ihren geheimen, mit Giftpflanzen bestückten Dachgarten betreten. Doch sie bricht ihren Vorsatz. Nachdem sie der schönen jungen Frau ihren geheimen Garten gezeigt hat, bricht das Chaos los. Der Garten wird bei einem Einbruch verwüstet. Einzelne Pflanzen werden gestohlen. Ein alter Bekannter der Professorin stirbt durch Pflanzengift. Die Polizei vermutet, dass sie am Giftmord beteiligt sein könnte. Manche Handlungen von Professorin Rose sind wirr und chaotisch und wir erfahren vom Gefühlschaos der Ich-Erzählerin. Viele handelnde Personen sind einbezogen, die den Handlungsverlauf auch komplizieren. Die natürlichste und sympathischste Person ist die Vermieterin Susanne, die ihr wirklich hilft. Die Wendungen, die Jill Johnson im Roman herbeiführt, lassen uns den Täter nie richtig erfassen. Und so geht es auch den Ermittlern. Aber der Vorfall an der Universität kann aufgeklärt werden. Und das führt dazu, dass Professor Rose wieder eingestellt wird. Und so trifft sie bereits nach kurzer Zeit auf einen Studenten, den sie den Namen Heraclium Mantegazianum verpasst. Riesenbärenklau. Eine hochwachsende, biegsame Pflanze mit großen Blättern, die bei der Berührung mit der Haut zu blasenähnlichen oder Verbrennungen führen kann. Er wünscht, dass sie seine Doktorarbeit mit dem Thema Mord mit pflanzenbasierten Giften begleitet. Doch sie lehnt ab. Im letzten Kapitel, wieder männlich gekleidet, trifft sie sich mit ihrer Liebe. Die vermutete Homosexualität bestätigt sich für mich, ohne weitere Ausführungen. Das Buch endet dann mit einem Pflanzenglossar. An erster Stelle ist dort die Engelstrompete genannt, deren Gift, das aus den Samen gewonnen wird, tödlich ist. Für mich dagegen ist die Engelstrompete eine sehr schöne und üppig blühende Sommerpflanze, die in einem Topf bei mir im Keller überwintert und die ich schon viele Jahre besitze. Ja, so viel zum Buch. Ich wünsche Ihnen spannende Unterhaltung beim Lesen des Romans Nachtschattengewächse mit dem Untertitel Rache ist ein süßes Gift. Geschrieben von Jill Johnson und ins Deutsche übersetzt von Stefanie Krämer. Tschüss, sagt Alice, die Bücherfreundin.

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1: Dann kommen wir wie immer im Morgenmagazin zu den Geburtstagen in dieser Woche. Wenn Sie in dieser Woche Geburtstag haben, schon mal einen herzlichen Glückwunsch hier von uns von Radio Ginsing. Fritz Egner, ein deutscher Hörfunk- und Fernsehmoderator, der am 3. August 1949 in München geboren wurde. Bevor er ins Rampenlicht trat, absolvierte Egner eine Lehre als Starkstromtechniker. Seine Karriere begann dann in den 70er Jahren als Toningenieur beim AFN in München. Der Zufall wollte es, dass er 1974 für einen erkrankten Moderator einsprang und so entdeckt wurde. 1979 wechselte er zu Bayern 3, wo er mit Thomas Gottschalk und Günter Jauch zusammenarbeitete. Von 85 bis 94 moderierte Fritz Egner die beliebte Fernsehsendung Dingsdar. Es folgten weitere Engagements, darunter Entweder-Oder und Glücksspirale im ZDF sowie www, die witzigsten Werbespots der Welt auf Sat.1. Privat ist Egner verheiratet, hat zwei Kinder und eine beeindruckende Sammlung von Schallplatten und CDs. Für seine Arbeit wurde er unter anderem mit dem Bayerischen Fernsehpreis und dem Bayerischen Verdienstorden ausgezeichnet. Fritz Egner wird 77 Jahre alt. Florian Silbereisen wurde am 4. August 1981 in Passau geboren. Ein deutscher Showmaster, Fernsehmoderator, Schlagersänger und Schauspieler. Schon als Kind lernte Silbereisen die steirische Harmonika. Bereits 1991, im Alter von 10 Jahren, veröffentlichte er seine erste Single. Im selben Jahr holte ihn Karl Moik in den Musikantenstadel. Seinen Durchbruch aber im Fernsehen feierte er 1999 mit einem Auftritt bei Carmen Nebel. Im Jahr 2008 machte er seine Beziehung mit Helene Fischer öffentlich, die im Mai 2005 ihren ersten Fernsehauftritt in seiner Show hatte. Das Paar trennte sich allerdings im Dezember 2018. Ende Dezember 2024 veröffentlichten Helene Fischer und Silbereisen die gemeinsame Single »Schau mal herein«. Und da wird so dargestellt, wie man auch miteinander umgehen kann, wenn man sich getrennt. Florian Silbereisen wird 45 Jahre alt. Und dann kommt sie auch schon. Helene Fischer wurde am 5. August 1984 in Krasnojarsk in Russland geboren. Eine deutsche Schlagersängerin, Tänzerin, Unterhaltungskünstlerin und Fernsehmoderatorin. Aufgewachsen in Sibirien zog sie mit ihrer Familie 1988 nach Deutschland. Schon als Schülerin zeigte sie Interesse an Musik und Schauspiel und nahm an entsprechenden Kursen teil. Nach ihrem Schulabschluss absolvierte sie eine Ausbildung zur Musicaldarstellerin in Frankfurt. Helene Fischer erhielt zahlreiche Auszeichnungen, darunter Echos und die Goldenen Hennen. Sie moderierte auch ihre eigenen Fernsehshows, die Helene Fischer Show, die jährlich zu Weihnachten ausgestrahlt wird. 2024 brachte Helene Fischer das Kinderalbum »Die schönsten Kinderlieder« heraus. Helene Fischer wird 42 Jahre alt. Jan-Josef Liefers wurde am 8. August 1964 in Dresden geboren. Ein deutscher Schauspieler, Synchronsprecher, Musiker, Regisseur und Produzent. Er entstammt einer Familie, in der die Bühne Tradition hat. Denn sowohl sein Vater, sein Großvater als auch seine Mutter waren im Theaterbereich tätig. Seine Jugend verbrachte er in Dresden, zeitweise aber auch bei seiner Großmutter in Erfurt. Nachdem Liefers sich weigerte, den Wehrdienst anzutreten, konnte er in der DDR kein Abitur machen. Stattdessen absolvierte er eine Tischlerlehre. Bevor er von 1983 bis 1987 Schauspielkunst in Berlin studierte. Bereits während seiner Schulzeit sammelte er erste Bühnenerfahrungen. Der Durchbruch aber gelang ihm 1997 mit dem Film Rossini oder die mörderische Frage, wer mit wem schlief. Seit 2002 ist Liefert einem breiten Publikum als Rechtsmediziner Karl Friedrich Börne im Münsteraner Tatort bekannt. Neben seiner Schauspielkarriere hat sich Liefers auch als Musiker etabliert. Und hier natürlich der Titel »Schau mal herein«, Helene Fischer und Florian Silbereisen. In diesem Titel beschreiben sie, wie man auch gut miteinander umgehen kann, wenn man sich getrennt hat. Naja, vielleicht mal ein Beispiel.

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0: Silvester 1967 war nach einer Trendumfrage bei den Kids in Westdeutschland Whisky der große Partyfavorit. Egal, ob er aus Schottland, England, Irland oder der USA importiert wurde, er wurde gerne on the rocks getrunken. Und zur späten Partystunde kam wohl niemand an den Bee Gees vorbei, die mit Massachusetts den Nahkampfhit der Saison ablieferten.

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1: Und natürlich wieder die nicht ganz so ernst gemeinten Welttage, die es so gibt. Da haben wir zum Beispiel den 3. August, Tag der Freundschaft. Okay, das kann man aber ernst nehmen. Der 4. August, Tag des Weißweins. Naja, kommt aufs Wetter drauf an, abends, ne? Der 5. August, Tag der Unterwäsche. Kommt auch aufs Wetter drauf an. Der 6. August, der Tag des frischen Atems. Glaube ich, ist wichtig. Ne? Und der 7. August, Tag der Mitarbeiter oder Mitarbeiterinnen in der Altenpflege. Ja, herzliche Grüße an Sie alle. Und der 8. August ist der weltweite Schlaf unter den Sternen. Tag oder

0: Das war Fanta 4 mit dem Mikrofonprofessor. Und die haben auch schon so ziemlich das Ende hier bei uns beim Morgenmagazin eingeläutet.
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2: Nachgedacht.
3: Der Schlaf sei das tägliche Brot deiner Seele. Karl Ludwig Schleich.

Und da habe ich zum Schluss natürlich noch für Sie einige Informationen zu unserem Programm in dieser 32. Kalenderwoche. Da haben wir zum Beispiel das Verkehrsmagazin diese Woche mit Herbert Schadewald. 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Eine Melodie geht um die Welt mit Jürgen Rothe. Das Studio F zu Gast bei der Kreisverkehrswacht Elbe-Elster mit Renate Engel. 6040, die Sendung Beat Ost-West, Folge 163 mit Günter Schicht. Und die Schlager des Monats, Sommerhits der Ginsengs mit Dietmar Micklich. 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Und aus der Sendereihe Hey Alter, ein Interview mit Dr. Thea Klepzig, aktiv im Beirat Procon Windenergie. Eine Sendung mit Ulrike Knoch-Ehlers. 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Das war's von mir. Ich wünsche Ihnen eine schöne Woche. Vielleicht wird etwas kühler, dann können wir ein bisschen besser schlafen. Naja, schauen wir mal. Bis zur nächsten Woche. Am Mikrofon war für Sie Detlef Groth. Auf Wiederhören.

Das war The Drunken Sailor, interpretiert von The Irish Rovers. Das ist heute die 30. Sendung meiner Lieblingslieder und die letzte Sendung der Reihe. Zumindest von mir. Sie werden dann circa 450 meiner persönlichen Hits gehört haben. Übrig geblieben sind vor allem Folksongs und ein Klassikwerk. Die Unvollendete, die Symphonie H-Moll Nummer 8 von Franz Schubert. Da habe ich eine Eterna LP von 1974, die ich sehr oft gehört habe. Und wir hören da jetzt auch rein.

Eines meiner Lieblingsgenres im Bereich Folk ist die Musik der Spielleute bzw. Mittelalterrock. Wir hören die Rabenballade von Cornichs Maledictum, Im Lenz von Schattentanz und Herrscher von Potentia Animi.

Es folgt Santiano mit dem französischen Chansonsänger Hugues Offray, der damit das alte Seemannslied Santiana bekannt gemacht hat.

Und nun zwei keltische Lieder. Wild Rover mit dem irischen Folksänger und Banjo-Spieler Luke Kelly und Adieu, my lovely Nancy mit der schottischen Gruppe Molendinar.

Es folgt Electric Celtic mit der kanadischen Sängerin Lorena McKennett. Wir hören All Souls Night vom 1999er Album Live in Paris and Toronto.

Piet Seeger hat 1963 die Guajira-Melodie Guantanamera mit den Versen des kubanischen Nationaldichters und Freiheitskämpfers José Martí interpretiert.

Und nun Andenfolklore. Takiriku Sunchis mit der Gruppe Alpa Mayor, Sincero Amor mit den Taita Intis und Paisaje de la Puna mit den Ecuador Incas.

Es folgt das russische Roma-Lied Kumushka, gesungen von der Gruppe Shoshana, die ich auf der Jugendweihefeier meiner ältesten Tochter 1995 gehört habe.

Hier ist Lutz Engelmann von Radio Ginseng mit seiner 30. und letzten Sendung Meine Lieblingslieder. Heute vor allem mit deutscher und internationaler Folklore. Wir hören zum Abschluss Ayelet Chen vom 1984er Album Yemenit Songs der israelischen Sängerin Ofra Haza. Noch viel Spaß beim Hören von Radio Ginseng.

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1: Eine Melodie geht um die Welt. Es ist nicht schwer zu komponieren, aber es ist fabelhaft schwer, die überflüssigen Noten unter den Tisch fallen zu lassen. Na, der

Autor dieses Satzes wusste schon, wovon er spricht. Es war Johannes Brahms. Und Kaiser Franz Josef sagte einst zu Mozart: Ganz schön, lieber Mozart, aber zu viele Noten. Na, die Melodien dieser Sendung jedenfalls haben genau so viele Noten wie nötig, sonst wären sie wohl keine Welthits geworden. Willkommen also zur 10. Folge von Eine Melodie geht um die Welt. In der letzten Sendung beschäftigten wir uns mit der Dolan-Melodie und spürten dem Girl von Ipanema nach. Heute nun beginnen wir mit einem Liebeslied, das Sie sicher nach ein paar Takten sofort erkennen werden.

Plaisir d'amour, die Liebesfreud. Hier in einer Orchesterfassung von Hector Berlioz. Ursprünglich ist das ein sehr altes Lied, schon aus dem 18. Jahrhundert und war gedacht für Gesang und Gitarre oder auch mit Klavierbegleitung. Der Text geht auf eine Novelle von Jean-Pierre Clary de Florian zurück und der deutsch-französische Komponist Jean-Paul Egide Martigny erfand 1784 die Melodie, die dann auch als einziges seiner Werke die Zeiten überdauerte und schließlich weltbekannt wurde. Hören wir John Bass in einer Aufnahme nur mit Gitarrenbegleitung, die uns einen Eindruck vermittelt, wie diese Melodie in ihrer Gradlinigkeit und ohne jegliche überflüssige Verzierungen in ihrer Entstehungszeit gewirkt haben mag.

das Vergnügen der Liebe währt nur einen Moment. Herzschmerz hält ein Leben lang an. Eine Lebensweisheit, liebe Hörerinnen und Hörer, die wohl so alt ist wie die Menschheit selber, oder? Kein Wunder, dass diese Worte in dieser wunderbaren Melodie verpackt bis heute faszinieren. Und erst recht kein Wunder, dass immer wieder Interpreten aller Couleur sich daran versuchen. Eine, wie ich finde, hörenswerte Interpretation brachte ein weltberühmtes Gesangsensemble heraus, gegründet in Cambridge, England, die King Singers und Plaisir d'amour.

Die Kingsingers in gewohnter musikalischer Präzision. Es war 1961, da flimmerte der Musikfilm Blue Hawaii durch die amerikanischen Kinos. In der Hauptrolle Elvis Presley, der nach seinem Militärdienst zurück nach Hawaii kommt und seiner Großmutter eine Spieldose als Geschenk überreicht. Dazu singt er ein Lied, Can't Help Falling in Love. Ob er damit seine Großmutter meinte, ist nicht überliefert. Überliefert ist aber, dass der Komposer Hugo Pieretti tief in die französische Musikgeschichte eintauchte und mit Plaisir d'amour wieder auf der Oberfläche erschien.

Wer reitet so spät durch Nacht und... Nein, diesmal nicht der Erlkönig. Es ist Sheriff Vulcan aus der kleinen Westernstadt Headville und er bringt uns direkt zu unserem zweiten Musikbeispiel, das wir uns nun im Folgenden etwas näher anschauen wollen.

Naja, Sie haben es längst mitbekommen, es geht um den Western High Noon, 12 Uhr mittags von 1952. Unter der Regie von Frank Zinnemann spielt Gary Cooper den Marshall Will Kane. Uns geht's ja aber in erster Linie in dieser Sendung um die Musik, und zwar um den Titelsong Do Not Forsake Me, Oh My Darling. Auch manchmal als Ballade von High Noon bezeichnet. Geschrieben wurde der Song von Dmitri Tiomkin. Er war einer der erfolgreichsten Komponisten von Filmmusik in den USA. 1894 in Russland geboren, wurde er 1937 amerikanischer Staatsbürger. Er gewann 4 Oscars und erhielt 5 Golden Globes. Gesungen wurde der Titel im Film von dem Country-Sänger Tex Ritter. Hier der Original-Soundtrack.

Ich kann mich noch sehr gut erinnern, wie ich als kleiner Junge meinen älteren Bruder anhimmelte, wenn der zur Gitarre griff und sang: Sag, warum willst du von mir gehen? Tja, und ich durfte auf meinem kleinen Tambourin den Rhythmus dazu schlagen. Bruce Lowe und Freddie Quinn sangen damals diesen deutschen Text. Eine interessante Aufnahme habe ich gefunden mit Connie Francis und die möchte ich Ihnen nicht vorenthalten.

Das Lied erhielt 1953 den Oscar für den besten Song des Jahres. Es gibt unzählige Coverversionen. Eine auch von unserem DDR-Cowboy, dem leider viel zu früh verstorbenen Dean Reed. Damit möchte ich mich für heute auch verabschieden. Danke fürs Zuhören. Bis zur nächsten Sendung. Bleiben Sie gesund. Ihr Jürgen Rothe.

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0: Guten Tag, liebe Hörerinnen und Hörer. Mein Name ist Renate Engel und ich begrüße Sie heute aus dem kleinen Dorf Betten. Die Kindertagesstätte Pfiffikus ist der heutige Ort für mein Treffen mit der Verkehrswacht Elbe-Elster und ich konnte mich nicht entscheiden, ob ich über das besondere Projekt der Kreisverkehrswacht oder die Menschen dahinter berichte. Also wer bei mir im Vordergrund steht, das können Sie in der nächsten halben Stunde herausfinden. Ich wünsche Ihnen gute Unterhaltung.
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0: Mein Gesprächspartner ist Herr Babbe. Sie sind der Vereinsvorsitzende der Verkehrswacht Elbe-Elster. Stellen Sie sich doch bitte unseren Hörern vor.
2: Ja, also ich war ja über 4 Jahrzehnte, eigentlich 44 Jahre mit Studium journalistisch tätig, war ja Lokalredakteur bei der Lausitzer Rundschau und die allermeiste Zeit in Finsterwalde. So, und in dieser Zeit habe ich erlebt, sowohl zu DDR-Zeiten als auch danach, dass es ohne Ehrenamt nicht geht. Also, und da war mir klar, also irgendwo willst du dich da beteiligen, willst du was Sinnvolles machen. Und ich war noch gar nicht richtig weg von der Rundschau. Ich habe im Juli 2015 aufgehört, da kam Konrad Müller, der ist also vielen Finsterwaldern nicht unbekannt. Kurze Zeit später war der Vorstand zusammengetreten. Und in dieser Vorstandssitzung sagte die damalige Vorsitzende, also es standen Wahlen, Vereinswahlen, Vorstandswahlen bevor, ich trete nicht wieder an. Die taten alle ziemlich überrascht, als wenn das eine neue Nachricht war, noch unbekannt bis dahin. Und dann ging die Reihe rum von einem zum anderen. Nee, alle schüttelten mit dem Kopf, also als es um die Nachfolge ging. Ne? Und dann war ich der Letzte, die Blicke richteten sich auf mich. Ich sage, nee Leute, ich habe hier keine Ahnung von, ich habe zwar berichtet, habe damals auch über Verkehrswacht und die was hatten, Veranstaltungen, aber ich sage, ich habe hier keine Ahnung von dem Verein, ihr könnt doch nicht von mir verlangen, dass ich hier Vorsitzender werde. Ne? Und naja, jedenfalls sind wir auseinandergegangen so, und das nächste Mal brachte Konrad Wolf-Arne Müller mit. Also auch einer, der so wie ich frisch im Ruhestand war, der auch in Berlin gearbeitet hat zum Schluss, aus unserer Region ist, aus Fischwasser und der auch was ehrenamtlich machen wollte. Und dann waren wir schon zwei. Wir sind schon zwei, die keine Ahnung haben. Dann wird das ja was werden. Nicht? Und dann hatten wir uns geeinigt, dass er Stellvertreter wird und ich Vorsitzender. Ne, und das ist jetzt, wie gesagt, 2015. Jetzt haben wir 2025, 10 Jahre leite ich praktisch den Verein. Ja, und inzwischen bin ich hier reingewachsen in die Sache. Das ist mir wirklich eine Herzensangelegenheit. Also es ist, da gibt doch nichts Besseres, als mit Kindern zu arbeiten und den Kindern beizubringen, wie man sich, sagen wir mal, gefahrlos im Straßenverkehr bewegt. Nicht? Aber dass die Ursache nicht von den Kindern ausgeht. Nicht? Das ist unser Anliegen.
0: Sie haben in der Kreisverkehrswacht Elbe-Elster ein bundesweites Projekt so weiterentwickelt, dass es aus dem freiwilligen, ehrenamtlichen Bereich herausgehoben wurde.
2: Das ist schon was Besonderes, was wir hier machen in Elbe-Elster. Also die Verkehrswachten, die es überall gibt in Deutschland, die sind natürlich, machen auch Verkehrserziehung mit Kindern. Überall sind auch in Kindertagesstätten. Haben wir vorher auch schon gemacht, vor 2018. Aber sporadisch. Also so wie sich eine Kita gemeldet hat bei uns, könnt ihr nicht mal kommen, mal einen Verkehrstag organisieren oder so, sind wir gekommen. Aber auch nur, wenn wir Ehrenamtler hatten. Nicht, wenn wir keine, wenn wir niemanden hatten, und das sind wir auf dem Verein wie jeder andere, wir haben immer Sorgen, Personalsorgen, nicht? Wenn wir, haben wir einen Ehrenamtler und da waren, mussten immer wenigstens zwei gebraucht werden und dann sind wir damals mit dem Roller Projekt, sind wir in die Kitas gefahren so, und da sind, ich weiß gar nicht, im Jahr sind nicht viel zusammengekommen. Und das Neue an dem Projekt ist, oder das Besondere, dass wir inzwischen flächendeckend in den Kitas des Landkreises sind. Also das hat vielleicht auch großflächige und jahrelange Arbeit mit den Kindern. Wir haben jetzt gerade wieder im vorigen Jahr für weitere 3 Jahre eine Vereinbarung mit allen abgeschlossen. Und insofern läuft das Projekt praktisch weiter. Das sind inzwischen 3 Leute, 2, die bezahlt werden. Und einer, der das ehrenamtlich macht, und der ist heute hier in Betten, das ist der Olaf Bielak. Also noch einen dritten bezahlen können wir nicht. Ne? So macht er das ehrenamtlich. Und da sind wir natürlich besonders froh, dass wir also lückenlos das Programm hier fortsetzen können. Ne?

0: Herr Bielak, Sie stehen hier schon vor der Kita in Betten so schön in der Sonne und haben unserem Gespräch gelauscht. Was haben Sie denn für Erfahrungen bei der Arbeit mit den kleinen Verkehrsteilnehmern gemacht?
1: Also ich muss jetzt mal sagen, dass die Arbeit mit den Kindern, mit den Vorschülern, ist eine super Sache. Es kommt so viel zurück. Ich mache jetzt immer bei mir immer einen kleinen Spruch, weil ich heiße ja nur Olaf. Und wenn ich mich dann vorstelle, dann heißt es schon mal, ja, wieder Schneemann aus Anna und Elsa. Und ich sage, ja, und ich liebe auch Umarmungen. Da bin ich sowieso schon erstmal im Mittelpunkt. Und wenn ich dann mit denen rausgehe und wir machen die Verkehrserziehung, wird ja spielerisch gemacht. Also es ist jetzt nicht so, dass ich jetzt mit einem erhobenen Zeigefinger dastehe und sage, ja, nee, so dürft ihr nicht machen und so, sondern wir zeigen denen, wie es verkehrt ist, wie es richtig ist. Und wir stellen uns auch manchmal dumm und dann fragt man die Kinder, wie würdet ihr denn das machen? Man muss die halt mit einbeziehen und das macht so einen großen Spaß. Also die Reaktion von den Kindern, das ist leuchtende Augen und alles, das ist ganz super. Also, und das ist für mich mittlerweile auch eine Herzenssache geworden, mit den Kindern zu arbeiten, weil man sieht es immer wieder, wenn die Kinder mit den Eltern gehen, die Eltern machen was verkehrt, also dann kann man die Kinder nochmal zeigen und sagen, ihr könnt doch mal zu euren Eltern sagen, Papa, Mama, so haben wir das gelernt, so ist es richtig. Und das ist einfach super. Ich kann mir eigentlich nichts Besseres vorstellen. Und auf die Tätigkeit, die kommen, bin ich eigentlich durch meine Frau. Die ist Fahrlehrerin und die hat mich hier reingeschubst eigentlich. Wir machen noch ein anderes Projekt, das nennt sich Toter Winkel. Das geht über die Verkehrssicherheit Berlin-Brandenburg. Und da hat sie mich auch mit eingebracht, hat gesagt, ja, kannst du mich mal helfen, mal einen anderen Termin übernehmen? Und da hat sie halt gesehen, ja, der kann mit Kindern umgehen, wir haben ja selber auch Kinder. Und dann hat sie halt gesagt, weil sie schon vorher Mitglied war in der Verkehrswacht, das kannst du auch. Wir haben hier einen, der ist krank hier, wir brauchen dich, du kannst das. Und da hat sie mich ins kalte Wasser geschubst und ich bin dann geschwommen und es war super. Ich bin einmal mitgefahren mit den Kollegen und dann hat man sich selber mit eingebracht. Also ich finde es einfach schön, mit den Kindern zu arbeiten.
0: Und jetzt kommen hier vier große, kleine Menschen die Treppe hinunter, die heute für den Verkehr etwas lernen wollen. Habt ihr schon eine Vorstellung, was ihr heute machen werdet?
2: Ja.
0: Was werdet ihr tun?
2: Lernen das über den Verkehr.
0: Wo werdet ihr denn jetzt hingehen?
2: Auf die Straße und zu der Bushaltestelle.
0: Ich stehe an der Bushaltestelle. Worauf muss ich aufpassen?
2: Auf die Autos.
0: Oh, das kam jetzt ganz schnell. Da wart ihr auf einmal wach und wisst schon etwas, worauf ihr aufpassen müsst. Und wie gucke ich an einer Bushaltestelle?
3: Nach rechts und nach links.
0: Und wann darf ich gehen?
3: Wenn kein Auto kommt.
0: Und wenn ein Auto angefahren kommt, kann ich dann noch versuchen, schneller als das Auto über die Straße zu laufen?
3: Stehen.
0: Was kann mir denn passieren?
3: Du wirst überfahren.
0: Oh, na dann gehen wir jetzt mal zur Bushaltestelle und ich gucke mir genau an, dass ihr das auch schon könnt, was ihr mir jetzt gesagt habt.
1: Jetzt mache ich mal alles verkehrt, was man verkehrt machen kann. Und ich frage euch dann, was ich verkehrt gemacht habe. Ja? Ich stelle mich jetzt. Ich komme jetzt so gelaufen.
3: Und du warst dran und hast nicht geguckt.
1: Ich bin gerannt und ich habe nicht geguckt.
3: Und schräg.
1: Und schräg, genau. Alles genau beobachtet. Und warum darf ich denn nicht schräg rübergehen? Wisst ihr das noch?
3: Wenn da von hinten ein Auto kommt, wirst du ja überfahren.
1: Ja, auch. Aber pass mal auf, ich gehe jetzt noch mal rüber. Gehe jetzt gerade rüber und jetzt zählt man meine Schritte mit. Ja?
3: 5, 6, 7, 8.
0: Bei der nächsten Demonstration zählen die Kinder die Schritte von Herrn Bielak wieder mit.
3: 1, 2, 3, 4, 5, 6, 7, 8, 9, 10, 11, 12, 13.
1: 13 Schritte. Also viel, viel mehr Schritte, ne? Und das heißt ja dann auch, ich bin viel länger der Gefahr ausgesetzt. Ja? Der Weg ist viel weiter und ich bin viel länger der Gefahr ausgesetzt. Deswegen gehen wir gerade über die Straße.

0: verfolgen, das ist gar nicht. Herr Babbe, während wir die Kinder hier beobachten, sagen Sie doch bitte unseren Hörern noch einmal, mit welcher besonderen Auszeichnung Ihre Aktivitäten gekrönt wurden im vergangenen Jahr.
1: Ja, also da sind wir ganz besonders stolz. Die Deutsche Verkehrswacht, also unsere Dachorganisation, hat im vorigen Jahr 100-jähriges Bestehen gefeiert. Also 1924 ist die Deutsche Verkehrswacht in Berlin gegründet worden. Und da haben wir in Berlin eine Festveranstaltung gehabt, waren wir eingeladen. Und und da sind wir mit dem, nennt sich sicher Mobilpreis, das ist also ein deutschlandweiter Preis für Vereine der Verkehrswacht, ausgezeichnet worden. Und das ist schon mal auch eine Krönung unserer Arbeit, wenn man so will. Und ich sagte ja schon, weil das was Besonderes ist im Vergleich zu, ist deutschlandweit einmalig, wie wir das machen, also auch schon von der Finanzierung her. Und da möchte ich an der Stelle, habe ich vielleicht die Gelegenheit, auch nochmal all denen zu danken, die also da auch viel dafür sorgen mit finanziellen Zuwendungen, dass wir das so machen können. Wir selbst haben ja kein Geld in dem Sinne. Das ist also zuerst die Kreisverwaltung, die also aus dem Kreishaushalt dort Geld zur Verfügung stellt, eine erhebliche Summe. Und der Landrat hat übrigens im vorigen Jahr die Schirmherrschaft übernommen über dieses Projekt, nicht, was uns sehr gefreut hat. Womit wir natürlich auch die Hoffnung verbinden, dass also die Finanzierung dann für die nächsten Jahre gesichert ist. Denn ohne Grund wird er das ja nicht gemacht haben. Was schon nicht so selbstverständlich ist, dass die Sparkassenstiftung dort einen erheblichen Beitrag zur Verfügung stellt und auch für nächstes Jahr schon, für dieses Jahr, also schon bereitstellt. Und dann, wie gesagt, wir haben es mit 12 Ämtern, hauptamtlichen Bürgermeistern zu tun, dass die mit wieder einer Ausnahme, wie gesagt, dann auch wieder für 3 Jahre dort eine Vereinbarung abgeschlossen haben und da auch Finanzen zur Verfügung stellen. Und mit all dem Geld können wir das also auch finanzieren. Und das gibt es eben in anderen Verkehrswachten nicht.
0: Zum Projekt habe ich noch eine Frage. Gibt es dort einen genauen Plan, wie viele Besuche in den Kita-Einrichtungen stattfinden und welches Thema behandelt wird? Oder nehmen Sie die Themen auch aus den Berichten der Erzieher, die vielleicht sagen, was passiert ist oder was beredet wurde?
1: Meiner Sicht es gibt einen Plan insofern, dass wir also zweimal in jeder Kita im Jahr sind. So, und es ist dann so, dass beim ersten Mal ist hier im Betten ja auch passiert, also sagen wir mal, theoretisch die Kinder eingeführt werden in die Regeln des Straßenverkehrs, nicht spielerisch dann auch. Und beim zweiten Mal, und das soll heute passieren, gehen wir raus. Und da, wo eine Ampel ist, haben wir hier nicht, wo eine Bushaltestelle ist, wo eine Kreuzung ist, also wo gefährliche Situationen, Straßensituationen sind, dass das mit den Kindern besichtigt wird und die Kinder dort das also praktisch üben. So, und dann ist es so, wir hinterlassen nach jeder Veranstaltung sogenannte Feedbackbögen, heißt das bei uns, nicht? Also da können die Erzieherinnen, begleiten ja jeweils auch Erzieherinnen das Projekt. Also wenn wir jetzt rausgehen, ist immer eine Erzieherin dabei. Wir sind ja, die behalten ja die Verantwortung für die Kinder, nicht? Ist ja klar. Und dann am Ende kriegen die einen Feedbackbogen vorgelegt mit der Bitte, den auszufüllen. Und da können sie also reinschreiben, also hat uns gut gefallen oder sehr gut gefallen. Und wenn nicht, welche Hinweise gibt es noch oder was hat nicht gefallen? Und da kann ich wirklich sagen, ich lasse mir die jedes Mal zeigen, dass ich möchte sagen zu 95%, wenn nicht sogar 99%, die Kita-Einrichtung zufrieden sind mit dem, was wir hier machen. Nicht? Und gibt es Hinweise? Also es gibt dann mal Hinweise, von der pädagogischen Seite her, dann wird das bei uns diskutiert, dann lese ich das da und dann rede ich mit den Jungs und sage, pass mal auf, was können wir da verändern? Und was müssen wir eventuell noch zusätzlich machen? Die beiden, die das hauptamtlich machen, das sind ja auch erfahrene Verkehrswächter, waren schon vorher jahrelang bei uns, ne, bevor sie dann dieses Projekt übernommen haben. Und die haben auch viel mit Kindern gearbeitet. Und ich sagte ja schon, dass wir vorher das sogenannte Rollerprojekt hatten. Da sind wir also mit Rollern Anhänger hinten dran und da war ein Roller und dann sind wir mit dem Roller in die Kindereinrichtung gefahren und dann wurde Parcours aufgebaut und dann haben die da also spielerisch und Schilder aufgebaut, Verkehrsschilder und dann haben die da praktisch üben können. So, und da hatten sie ja schon eine gewisse Erfahrung. Dazu kommt ein Glücksfall, dass einer von beiden, ich kann ja ruhig mal die Namen nennen, das ist Holmer Zeisbrich, der das macht und Thomas Nissen, der auch von Anfang an dabei ist. Und Thomas ist ein ausgebildeter Erzieher. Also der weiß, wie man mit Kindern umgeht. Und ja, und Olaf hat, ich habe mir das, wie er dann eingesprungen war, da habe ich gleich gemerkt, also Olaf hat ein Händchen dafür. Wir waren damals in der Kita in Massen, ja. Nicht? Das war die erste Kita, glaube ich, einer der ersten für dich, ja. Und also wunderbar hast du das gemacht und da sagt er, wir können also Olaf wirklich getrost auf die Kinder loslassen.
2: Ja.
1: Beziehung, und das ist ja auch noch wichtig bei dem Projekt, da gehört eigentlich auch noch dazu, dass wir Elternversammlungen besuchen. Nicht? Und das heißt, nicht um das Projekt nur vorzustellen, sondern, das wissen ja zum Teil die Eltern durch die Erzieherin, sondern um zu appellieren, dass die Eltern eine Vorbildwirkung haben. Da hoffen wir, dass wir das Projekt weiterhin finanzieren können, dass die Gemeinden vor allen Dingen immer auch weiterhin ihren finanziellen Beitrag leisten, denn das scheint mir auch immer schwerer zu sein. Man merkt, die kommunalen Haushalte, die sind auch immer, die Kassen sind, ich will nicht sagen leer, aber man hat für solche freiwilligen Aufgaben immer weniger Geld, nicht? Und da will ich hoffen, dass das also trotzdem weitergeht, ne?

0: Jetzt 71, ich bin noch einer von den Jüngeren. Also wir suchen natürlich Leute immer wieder, permanent Leute. Und und werben auch immer wieder für die Mitarbeit. Aber das ist natürlich insofern auch nicht einfach, sondern wir sind ein Verein, der im Grunde genommen eine gesellschaftliche Aufgabe übernimmt. Und man muss erst, so wie hier beim Kita-Projekt, muss man erst brennen dafür am Ende. Das kommt nicht automatisch oder von vornherein, sondern das kommt erst im Laufe der Zeit. Brennen hier für so eine Aufgabe, um dann nicht mehr loszukommen.
1: Herr Babbe, zu unserem Gesprächsabschluss wünsche ich Ihnen, dass Ihre Mitglieder alle aktiv bleiben, dass sie selber aktiv bleiben können, dass wir mit unserer Sendung auch eine Anregung geben, aktive Menschen, ein aktiver Verein, Lust auf Leben haben wir alle, dass es damit weitergeht und dass es auch Nachahmer dafür gibt. Und wir freuen uns dann, wenn wir diese Sendung im Radio bringen können und wünschen Ihnen alles Gute, viel Erfolg und hoffen, dass Sie auch dann gute Unterhaltung haben, wenn Sie die Sendung hören können.
0: Dafür bedanke ich mich natürlich ganz herzlich.

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2: Ein neues Kännchen Ginseng. Das erste im Monat August. Was Neues aus Wissenschaft, Musik, ein Rezept, Wochenendtipps und Sonntagsausflug sowie ein neues Rätsel erwartet Sie, liebe Hörerinnen und Hörer. Herzlich willkommen sagen
3: Sabrina Reiche
2: und Alice Mier.

Die wesentliche Voraussetzung für Glück ist die Bereitschaft, der zu sein, der man ist. Das sagte Erasmus von Rotterdam.

0: Mit Beispielen aus dem Kalender der kuriosen Feiertage habe ich mich schon häufig beschäftigt. Jetzt weiche ich mal davon ab. Ich habe mal nachgesehen, was uns alle so im Monat August erwartet. Klar betreffen uns nicht immer alle Dinge gleich, aber jeder kann ja seinen eigenen Filter einsetzen. Neu ist:
1: Wir haben ein Recht auf Reparatur. Mehr reparieren und weniger wegwerfen. Das spart in jeder Hinsicht Ressourcen.
0: Mit neuen Verpackungsregeln sollen unnötige Verpackungen vermieden werden. Auch das ist unbedingt nötig. Es gibt in so vielen Bereichen Verschmutzungen durch Verpackungen.
1: Eltern von Grundschulkindern haben Anspruch auf eine Ganztagsbetreuung. Das ist doch toll. Das betrifft die Großeltern unter uns zum Weitersagen an unsere Kinder, falls die Enkel in diese Altersgruppe gehören.
0: Genau so machen wir das.

0: Was auch im August neu ist, das Thema KI wird uns doch in Zukunft mehr oder weniger betreffen. Und hier kommen neue Regelungen mit neuer Gültigkeit, denn das ist einfach auch wichtig, dass der Umgang mit KI transparenter wird, denn KI kann nicht nur hilfreich sein, sondern auch wirklich gefährlich und unter Umständen auch sogar bedrohlich.
1: Und für die Ausbildungsberufe am Bau gibt es neue Regelungen. Zum Beispiel die gestreckte Gesellenprüfung. Das bedeutet, dass in den 16 dreijährigen Ausbildungsberufen, zu denen Maurer und Zimmerer gehören, fällt die klassische Zwischenprüfung weg. Stattdessen wird die Abschlussprüfung in zwei Teile aufgeteilt. Der erste Teil findet im ersten Ausbildungsjahr statt und fließt bereits mit 40% in die Endnote ein.

0: Leider, leider im August enden auch die großen Sommerferien in Berlin und Brandenburg. Aber 3 Wochen bleiben noch zum Spielen, zum Toben und auch zum Erholen.
1: Ja, und kommende Woche gibt es was ganz Tolles, nämlich eine Sonnenfinsternis. Und falls Ihr Urlaub noch vor Ihnen liegt und Sie nach Spanien, Island oder Grönland wollen, dann haben Sie die besten Chancen für Beobachtungen. Aber auch bei uns in der Gegend ist eine Beobachtung möglich. Die Bedeckung der Sonne beträgt allerdings nur 85%.

Das Rezept der Woche. Hier ist Lutz Engelmann von Radio Ginseng mit einem seiner Familiengerichte. Legen Sie am besten schon einmal Papier und Bleistift bereit.

Heute bereiten wir Hühnerfrikassee zu. Zutaten für 4 Personen: ein Fleischhähnchen, also kein Suppenhuhn, ca. 1 Liter Wasser, 1 Teelöffel Salz. Suppengrün, dazu gehören 2 bis 3 Mohrrüben, Petersilienwurzel, Selleriewurzel, Sellerieblätter und eventuell eine Porree-Stange. 100 Gramm Butter, 2 Esslöffel Mehl, 1 Gläschen Kapern, 1 oder 2 Esslöffel Hühnerbrühe Instant, 1 Teelöffel Zucker und 1 Esslöffel Essig, 5%ig.

Zubereitung. Das Hähnchen wird abgespült und mit dem gesalzenen Wasser und dem Suppengrün zum Kochen gebracht. Mit Hühnersuppe Instant kann die Brühe abgeschmeckt werden. Nach ungefähr einer Stunde wird alles aus der Brühe genommen und das Huhn erkalten lassen. In einem gesonderten Topf wird das Mehl in Butter angeschwitzt und mit der Hühnerbrühe abgelöscht. Diese Soße wird nun mit Kapern und der Kapernsoße, Zucker, Hühnerbrühe, Instant und Essig kräftig abgeschmeckt. Das Hühnerfleisch wird von den Knochen gelöst, von Haut befreit und zerteilt, in die Soße gegeben. Auch ein oder zwei der gekochten Möhren sollten gewürfelt hinzugegeben werden. Vorher die äußerste Schale abschneiden. Die Zubereitungszeit ist ungefähr 2 Stunden. Und zum Hühnerfrikassee passt vor allem Reis.

Ich wiederhole die Zutatenliste. Zutaten für 4 Personen. Ein Fleischhähnchen, also kein Suppenhuhn, ca. 1 Liter Wasser, 1 Teelöffel Salz. Suppengrün, dazu gehören 2 bis 3 Mohrrüben, Petersilienwurzel, Selleriewurzel, Sellerieblätter und eventuell eine Porree-Stange. 100 Gramm Butter, 2 Esslöffel Mehl, 1 Gläschen Kapern, 1 oder 2 Esslöffel Hühnerbrühe Instant, 1 Teelöffel Zucker und 1 Esslöffel Essig, 5%ig.

Für alle diejenigen, die es nicht geschafft haben, alles zu notieren, Sie finden das Rezept der Woche auch auf www.radioginseng.de als PDF-Datei.

0: Letzte Woche, also in der Themenwoche, hatte ich keine Mitteilungen aus Forschung und Wissenschaft dabei. Aber heute gibt es dazu was Neues.
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0: Beginnen wir mit den Meeren. Dass viel Plastik unsere Ozeane verschmutzen, das wissen wir alle. Inzwischen wissen wir auch, dass es auf diesen sich gebildeten Plastikflößen krankheitserregende Keime wachsen. Und die werden um den ganzen Globus getrieben und machen die Ökosysteme kaputt. So gefährlich ist Plastikmüll aus den Ozeanen. Es darf auf keinen Fall mehr werden.
2: Ich habe noch eine Neuigkeit aus der Landwirtschaft. Und zwar Seilbahn kannte ich eigentlich bisher nur aus Skigebieten vom früheren Skifahren. Aber im italienischen Trentino transportiert die weltweit erste Apfelseilbahn, die frisch geernteten Äpfel, direkt in einen Lagerkeller, der sich in einem ehemaligen Bergwerk befindet. Und damit werden ungefähr 6000 Lkw-Fahrten und auch 30% Energie eingespart, die in konventionellen Kühlhäusern für die Lagerung gebraucht werden würden.
0: Ja, ich habe es mit dem Wasser. Flüsse. Bis zu 10-mal mehr Kohlenstoff speichert ein Biberfeuchtgebiet im Vergleich zu einer biberfreien Fläche. Eine Studie der Universität Bern ermittelte, dass bis zu 1,8% der Kohlenstoffemissionen des Landes, also der Schweiz, die Flüsse aufnehmen können, die mit Bibern bestückt sind.
2: Und noch was aus der Landwirtschaft, was, glaube ich, für uns sehr angenehm sein könnte, weil wie Gülle riecht, das macht eigentlich keinen wirklich froh. Aber das Start-up Nunos verarbeitet Gülle und Gärreste zu einem geruchlosen Dünger. Keine Ahnung, wie die das machen. Aber diese Technologie stammt aus der Raumfahrt und soll die Landwirtschaft auf der Erde in jedem Fall nachhaltiger machen und weniger geruchsbelästigend.
0: Das ist gut so.

0: Ich habe mir eine neue Rubrik überlegt, die ich ganz gerne mal senden will, und zwar Sonntagsausflüge. Und Peter Auerbach war so lieb und hat mir sogar einen Jingle dazu gebastelt, aber den hören Sie erst danach, ja, im Anfang meiner Darbietung. Und zwar, sich im Freien zu bewegen, muss ja kein Spitzensport sein, ist ja immer gesundheitsfördernd, wissen wir alle. Und wer nicht gut zu Fuß ist, dem tut auch ein Spaziergang mit Rollator gut. Mein Mann möchte nicht ständig die gleiche Strecke gehen und wir gehen viel spazieren. Deshalb nutzen wir stets einen Tag am Wochenende für einen Ausflug in die Umgebung. Jetzt waren wir mal wieder im Oderbruch. Ausgewählt hatten wir das Schloss Gusow. Um es gleich vorwegzunehmen, es war ein bisschen anders, als wir es uns gedacht hatten. Aber es war nicht uninteressant.
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2: Wir fuhren über B1, B5 Richtung Seelow, bogen dort auf die B167 in Richtung Neuhardenberg ab und schon waren wir da. Das Schloss ist im Ort gut ausgeschildert und gut erreichbar. Man wird aber dann enttäuscht, weil es ein Schild mit der Aufschrift »Privat, Zutritt verboten« am Eingangstor gibt. Schade, denn auch den zugehörigen Park darf man nicht betreten. Er ist total verwildert und der Schlossgraben ist von Schilf überwuchert. Ein Besuch im Schloss und Park entfallen somit. Wikipedia kann ich zu Hause die Geschichte entnehmen. Ein paar Stichworte. Mehrfach waren preußische Könige hier Jagdgäste. Theodor Fontane widmete dem Schloss einen Abschnitt in seinen Wanderungen durch die Mark Brandenburg. Er schrieb um 1860. Der Park ist außergewöhnlich groß und neben den schönsten Baumpartien auch reich an jenen gepflegten Rasenplätzen, die die Engländer Lawn nennen. Der alte Derflinger war besonders darauf aus, südliche Bäume, Zedern und Zypressen großzuziehen. Die Zedern, wohl 20 an der Zahl, bilden eine Parkpartie, die den Namen Libanon führt. Die Hauptzierde aber ist eine mehr als 60 Fuß hohe Zypresse, von der es heißt, dass sie der schönste derartige Baum in den Marken sei. Vorbilder für den Park, der im 17. Jahrhundert entstand, waren französische Gärten aus jener Zeit. Nach dem Zweiten Weltkrieg kam das Schloss in den Besitz der Gemeinde, die es vielfältig und unterschiedlich nutzte. Nach der deutschen Wiedervereinigung verblieb das Schloss im Eigentum der Gemeinde. Diese hatte aber keine dauerhafte Verwendung für das Bauwerk und ließ es leer stehen. Erst im Jahr 1992 konnte das Bauensemble für 3 Millionen Mark an einen Westberliner Architekten verkauft werden. Der Park wurde insbesondere mit Mitteln der Arbeitsförderung gartendenkmalspflegerisch instand gesetzt. Insbesondere wurde der extreme Wildwuchs entfernt, die historischen Wegführungen wurden wiederhergestellt, die Wassergräben freigelegt und 2006 ein Gedenkstein für Derflinger errichtet. Als die Fördermittel ausblieben, verfiel der Park dann bald wieder. Er befindet sich heute in einem bejammernswerten Zustand. Im Jahr 2024 meldete die Gemeinde Probleme mit der seit Jahren zunehmenden Versumpfung des vernachlässigten Parks. Und so haben wir es vorgefunden. Ich war wütend und fragte mich, wie kann ich ein Schloss mit Park erwerben, um es dann verfallen zu lassen? Ich denke immer, Eigentum verpflichtet. Glücklicherweise kündigt ein offizieller, vom Ort aufgestellter Wegweiser einen Badesee mit Campingplatz an. Den besuchen wir dann noch. Einen Spaziergang wollten wir ja ohnehin machen. Es war nicht heiß an diesem Tag, doch es gab genügend Besucher, die ihre Campingunterkünfte dort traten. Für einen Urlaubsaufenthalt würde es uns nicht unbedingt genügen, aber bei der Durchreise durchs Oderbruch ist er wirklich gut nutzbar, dieser Campingplatz, und sehr preiswert. Es gibt einen Kiosk, der Kleinigkeiten anbietet, sodass man beim Badebesuch an einem heißen Tag nicht alles mitschleppen muss. Unseren Nachmittagskaffee gönnten wir uns dann allerdings in Neuhardenberg. Das sind ja nur 9 Kilometer. Hier gibt es auch ein Schloss mit großem Park, der besucht werden kann. In der Weißen Schinkelkirche finden häufig Konzerte statt. Aber das wird ein anderer Sonntagsausflug. Den Rückweg nehmen wir dann über Wulkow und Trebnitz. In Jansfelde fuhren wir dann wieder auf die B1 und schwupps war der Sonntagsausflug beendet.

0: Ja, nach den Boots und vorher, das war mein Sonntagsausflug, aber für das kommende Wochenende lassen wir uns jetzt mal ganz fachfraumännisch von Ingrid Fröner inspirieren.
1: Ich darf Ihnen die Veranstaltungstipps für das zweite Augustwochenende präsentieren. Der große Spreewaldhafen Lübbenau lädt am 8. August von 21 bis 23 Uhr zur Lichtnachtkahnfahrt herzlich ein. Der Spreewald in lauen Sommernächten, eine besondere Stille herrscht in dieser einmaligen Landschaft. Während der unverwechselbaren Kahnfahrt werden Lichter sichtbar. Bäume, Brücken und Spreewaldhäuser leuchten in verschiedensten Farben, ganz anders als am Tage. Dieser Zauber der Landschaft führt die Passagiere tief in die Fließlandschaft. Lichtkünstler am Rande des Ufers verzaubern die Augen mit mystischen Effekten und verleihen dieser Kahnfahrt etwas ganz Besonderes. Der Ticketvorverkauf beträgt 36 Euro pro Person. Am 8. August ab 11 Uhr gibt es eine Ausstellung im Museum Neuruppin zu bestaunen. Wenn ein Werbespruch Wirkung zeigt, eine Präsentation von neuen Objekten der Museumssammlung. Der Slogan »Zu haben bei Gustav Kühn Neuruppin«, gedruckt auf den bunten Bilderbogen, machte den Namen der märkischen Stadt national und international bekannt. Das Museum Neuruppin besitzt über 12.000 Bilderbogen aus Neuruppin und anderen europäischen Produktionsstätten. Aus der privaten Sammlung von Dietrich Hecht konnte ein größeres Konvolut Neuruppiner Bogen sowie Objekte aus dem Kontext der Bilderbogenproduktion erworben werden. Auf Schloss Kaput am Schwielosee gibt es am 8. und 9. August von 10 bis 17.30 Uhr Kant und Königsberg. An Kant führt kein Weg vorbei. Sein Werk prägt das philosophische und politische Denken bis heute. Woher kam der am 22. April 1724 Geborene und wie sah seine Lebenswelt aus? Während Kant für seine Nachwelt viele Fragen offen ließ, will die Ausstellung Kant und Königsberg Antworten zu seinem kulturhistorischen Hintergrund anbieten. Am 8. und 9. August bietet das NABU und Naturerlebniszentrum Blumberger Mühle in Angermünde von 10 bis 18 Uhr eine Mitmachausstellung zum Thema Spüren, Riechen, Staunen. Schnuppern Sie in der Riechstation in das Reich der Walddüfte. An der Tierspurenstation erkunden Sie Trittsiegel auf sandigem Untergrund. Mit diesen Tipps verabschiede ich mich bis zur nächsten Woche. Einen schönen Tag wünscht Ihnen Ingrid Fröner.

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1: Ja, für unsere Naturfreunde gibt es ja die Pflanze des Monats. Im letzten Kännchen mit Alice war es die Sonnenblume. Und in diesem Monat haben wir uns zwei Gewächse, sage ich mal, des Monats ausgewählt. Das Gewächs Nummer 1 ist Getreide. Ja, das liegt einfach ganz nahe, weil im Moment die Getreideernte in vollem Gange ist. Ich weiß jetzt nicht genau, was gerade geerntet wird, aber Alice, das kannst du uns sicher noch mal kurz erklären.
2: Ja, die Gerste ist da und mit dem Winterweizen hat es wohl auch schon begonnen. Allerdings sollen wir dort die Erträge nicht so gut sein. Und Getreideernte, muss ich dazu sagen, erinnert mich immer so an meine Kindheit, weil wir selber so ein bisschen Getreide angebaut haben. Und das wurde allerdings mit der Sense gemäht. Und dann mussten die Garben gemacht werden. Das hieß nachlegen und gebündelt werden, dann aufgestellt zum Trocknen und so weiter. Das sind nicht meine schönsten Erinnerungen. Aber ich war mir natürlich immer bewusst, wie wichtig Getreide ist. Gerade Weizen und Trocken als Brotgetreide. Aber zu Brot sagen wir dann noch mal was.
1: Ja, also ruckzuck ist man natürlich vom Getreide dann auch beim Brot. Und wir wundern uns natürlich auch immer, was Brot heutzutage kostet und ja, was für Preise aufgerufen werden für Brot. Aber das hat natürlich damit zu tun, die Ernte, also das heißt, es wird ja nicht nur geerntet, sondern es braucht Energie, es braucht Diesel, es braucht Dünger. Und die Erzeuger stehen einfach unheimlich unter Druck, weil die Erzeugerpreise auch gesunken sind. Und dieser wirtschaftliche Druck belastet natürlich die Bauern, also die anbauen, außerordentlich. Und beim Brot, also wenn man heutzutage zum richtig schönen Bäcker geht, da kostet das Brot schon 4,50, 5 Euro teilweise. Aber das erklärt natürlich auch, warum. Und ein kleiner Erfahrungswert so von mir, also ich habe früher immer dunkles Brot gekauft, weil ich der Meinung war, das wäre dann Vollkorn, weil es dunkel ist, aber das war es gar nicht. Also viele dunkle Brotsorten, die werden aus Marketinggründen mit Malz eingefärbt. Aber das Nährstoffreichste am Korn ist ja nicht die Hülle, sondern das gesamte Korn mit Inhalt. Nur das ist dann richtiges Vollkorn und damit auch richtiges Vollkornbrot. Und ja, seitdem lese ich auch immer die Rückseite der Verpackung.
2: Ja, weißt du, Bäcker, das ist so, wenn man viele Leute fragt, dann sagen die immer, sie suchen oder wählen ihren Bäcker aus, wer den schönsten Kuchen backt. Bei uns ist es so, dass wir wirklich danach gehen, wo es schönes Brot gibt. Und ich habe da auch noch so eine Erinnerung an die Kindheit, die muss ich noch loswerden. Ich musste natürlich immer zum Bäcker gehen und das war bei uns zu Hause auf dem Dorf doch ein ziemlich weiter Weg. Aber jedes Mal, wenn ich nach Hause kam, war das Brot angebissen. Natürlich von mir, weil ich es nicht erwarten konnte, bis ich zu Hause war. Und der Duft war so schön, also musste ich reinbeißen.
1: Ja, also solche Erinnerungen habe ich auch. Und aber was mir irgendwie so im Rahmen, also im altersbedingt einfach auch klar geworden ist, also wir sind ja, was wir essen. Und eines habe ich mittlerweile verstanden, also sowohl Vollkornmehl, ob Vollkornbrot oder Vollkornnudel, Flocken oder auch der Naturreis, also der nicht so weiß und poliert ist, werden einfach aus dem ganzen Korn, also samt Schale und Keim, hergestellt und sind deshalb gerade besonders reich an wertvollen Inhaltsstoffen, an Ballaststoffen, an Vitaminen, an Mineralstoffen und auch sekundären Pflanzenstoffen. Demgegenüber werden bei der Herstellung von Getreideprodukten aus diesem niedrig ausgemahlenen Getreide, also Weißbrot, Weizenmischbrot, Schale und Keim weitgehend entfernt. Also, und Ballaststoffe sind einfach Bestandteil von Vollkorn und sie senken das Risiko für so viele Erkrankungen, für Diabetes, für Fettstoffwechselstörung, Dickdarm, Krebs und Herz-Kreislauf-Erkrankungen. Also Augen auf beim Brotkauf.
2: Ja, danke, liebe Sabrina, dass du uns nochmal alle daran erinnert hast. Ich finde das nämlich auch sehr wichtig. Aber es geht um die Pflanze des Monats und das Getreide hat ja nur keine so auffällige Farbe. Ja gut, es muss reif sein. Und wir wollen noch was Schönes, Farbiges haben. Und da hast du noch was Tolles in deinem Garten, weil letztens hast du mir davon einen wunderbaren Strauß gebunden.
1: Ja, also ich habe das Glück, also in meinem Laubengarten, da wachsen manchmal Dinge, ohne dass man groß was dafür tut. Also das liebe ich besonders zum Beispiel an Tulpen. Also man steckt eine Zwiebel irgendwann und dann kommt eine Tulpe. Toll. Und bei Gladiolen ist das ja ähnlich. Also man steckt eine Gladiolen-Zwiebel und ich habe tatsächlich folgendes Phänomen beobachtet. Also ich habe irgendwann vergessen, diese Zwiebeln mal rauszunehmen. Und siehe da, ich habe im nächsten Jahr und jetzt auch noch in den Jahren danach regelmäßig Gladiolen und diese kleinen Knollen, die kindeln auch noch. Das heißt, obwohl ich nie neu gesteckt habe, habe ich tatsächlich jedes Jahr immer mehr Gladiolen von Knollen, die ich eigentlich nie aus der Erde geholt habe. Also seien Sie nicht traurig, wenn Sie mal vergessen haben, die Knollen rauszunehmen oder vergessen zu stecken. Sie kommen wieder. Das ist die gute Nachricht.
2: Ja, ich merke schon, du hast den grünen Daumen. So, jetzt haben wir genug von Pflanzen gehört. Jetzt hören wir auf unser Herz. Hier ist Roxette.

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1: Hallo, mein Name ist Günter Schicht und ich darf Ihnen das Album der Woche bei Radio Ginseng präsentieren. Wenn Bands verkünden, dass sie aufhören wollen und auf die angeblich endgültige Abschiedstournee gehen, dann ist das so eine Sache. In sehr vielen Fällen gab es früher oder später dann doch einen Rücktritt vom Rücktritt. Sei es, weil die Musik einen nicht losließ oder weil das Geld knapp wurde. Wie es sich bei den Toten Hosen gestalten wird, wage ich nicht vorherzusagen. Nach Angaben der Band ist das aktuelle Album Trink aus, wir müssen gehen ihr letztes und sie befinden sich auf einer ausgedehnten Abschiedstournee, die mit einem natürlich schon lange ausverkauften Konzert am 10. Juli 2027 in Düsseldorf enden soll. Mal sehen, was Campino und Co. danach machen und ob ihnen nicht vielleicht doch das Leben als Punkrocker auf der Bühne fehlen wird. Da wir nicht seriös in die Zukunft schauen können, blicken wir lieber zurück, und zwar genau 30 Jahre. 1996 erschien das 9. Studioalbum der Band, sie nannten es Opium fürs Volk und es soll Album der Woche bei Radio Ginseng sein. In Marxismus-Leninismus geschulte Hörerinnen und Hörer wissen, dass der Albumtitel eine Anspielung auf Karl Marx ist, der in der Kritik der Hegelschen Rechtsphilosophie meinte, die Religion sei das Opium des Volkes. Die Hosen setzten sich in einigen Texten auf dem Album mit Themen wie Moral, Glaube und Sterblichkeit auseinander, nachdem Campino eine Klausurwoche in einer Benediktinerabtei absolviert hatte. Das Album beginnt mit einem Vater Unser, nicht als Punkversion, sondern als gregorianischer Gesang. Und endet mit dem berühmten 10 kleine Jägermeister. Dazwischen gibt es 16 weitere Titel, darunter Nichts bleibt für die Ewigkeit, Paradies und Bonnie und Clyde. Im letztgenannten Titel gibt es die Zeilen, wir rauben ein paar Banken aus oder einen Geldtransport, wir schießen 2, 3, 4, 5 Bullen um, wenn es nicht mehr anders geht. Das brachte den Hosen eine Anzeige eines populistischen Politikers ein, der wohl die Sache mit der Kunstfreiheit und dem lyrischen Ich nicht so ganz verstanden hatte. Mit dem Album konnten die Hosen an den Erfolg der Vorgängerplatten anknüpfen. Es wurde eine Nummer 1 in Deutschland, Platz 2 in der Schweiz und Platz 3 in Österreich. Insgesamt verkaufte sich das Album über 1 Million Mal. Hören Sie nun mit mir Bonnie und Clyde vom Album Opium fürs Volk von den Toten Hosen, Album der Woche bei Radio Ginseng.

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Rechthaberei. 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

So, zum Rätseln. In der 27. Kalenderwoche suchte ich nach einer Schriftstellerin, die im April dieses Jahres ihren 40. Todestag hatte. Eine Französin. Sie war auch Philosophin und Feministin. Trotz religiöser Erziehung beschloss sie mit 14 Jahren, dass es keinen Gott gebe. Und ihr Werk, Das andere Geschlecht, wurde 1949 vom Vatikan umgehend auf die Liste der indizierten Bücher gesetzt. Und ich fragte, wer ist die gesuchte Person? Natürlich haben sie es gewusst. Ich fragte nach Simone de Beauvoir. Danke an Eveline und Ingrid. Das Dankeschön für euch ist schon unterwegs. Und diese Woche gibt es ein neues Rätsel. Ich habe das mal ein bisschen anders gemacht, weil ich wünsche mir, dass vielleicht auch mal Männer daran teilnehmen. So, und da das Rätsel ein bisschen anders ist, nehmen Sie sich bitte Schreibzeug. Ich spiele eine Musik. Und danach geht es los, weil Sie müssen sich da unbedingt ein paar Notizen machen. Los geht's mit Musik.

0: So, zum Rätsel. Erste Frage. Der Rötbach-Fall ist Deutschlands höchster Wasserfall. Über wie viele Meter stürzt er in die Tiefe? Ich habe drei Vorschläge. Sind es 380 Meter, 470 Meter oder gar 560 Meter?
1: Zweite Frage. Hamburg hat mehr Brücken als Amsterdam und Venedig zusammen. Wie viele sind es? Drei Vorschläge. 250, 1500 oder gar 2500?
0: Und Frage Nummer 3. Kladderadatsch. In Deutschland bedeutet das ein heilloses Durcheinander. Welches Medium trug diesen Titel? War es A, eine satirische Zeitschrift oder B, ein Kinderbuch? So, kein Rätsel, typisch aus der Literatur heute. Und ich bin gespannt, ob sich auch mal Männer daran beteiligen. Darüber würde ich mich ungeheuer freuen.

0: So, das französische Chanson steht auf der Playlist und Annelie bereitet uns darauf vor.
1: Jane Birkin und Serge Gainsbourg, La Décadence. La Décadence ist ein Wortspiel, das Sinnlichkeit und Dekadenz verbindet. Es bedeutet die Verschmelzung von Tanz und Erotik. Der Text bezieht sich auf eine Nacht, in der die Liebenden sich in Ekstase verlieren. Er beschreibt eine intime, fast hypnotische Begegnung, bei der die Körper im Takt der Musik verschmelzen. Zum Inhalt. Er: Dreh dich zu mir, nicht so. Tanze den verwerflichen Tanz, la décadence. Ja, so ist es gut. Bewege deine Hüften langsam auf meine zu. Sie: Bleibe hinter mir, bewege dich im Décadence hin und her, so dass deine Hände meine Brüste sanft berühren und auch mein Herz, das dein ist. Er: Mon amour, mit meinen Fingern werde ich dich mitnehmen zu fernen Orten und darüber hinaus. Sie: Unruhige Wasser bewegen plötzlich meine Sinne. Ich bin verloren im Décadence. Du bringst mich um, mon amour. Sag, liebst du mich? Er: Ich habe dich schon immer geliebt und im Décadence liebe ich dich noch mehr. Möge Gott unsere Sünden vergeben.

0: nachgedacht.
1: Widme dich der Liebe und dem Kochen mit wagemutiger Sorglosigkeit. Dalai Lama.
2: So, die Ballade ist noch nicht gesendet, aber sie folgt jetzt. Schönes hebt man sich ja immer für den Schluss auf, oder? Und unsere Ende der Sendezeit, das naht. Ballade.
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0: 90 Minuten Musik und Informationen gehen zu Ende. Danke, liebe Kollegen, dass ihr immer schön fleißig Beiträge produziert, die wir im Magazin senden können. Das hilft uns wirklich sehr. Ja, wir sind am Ende. Für heute verabschieden wir uns von Ihnen, liebe Hörerinnen und Hörer, und tschüss sagen
1: Sabrina Reiche
0: und Alice Mier. Tschüss.

0: Ein freundliches Hallo und willkommen zum Verkehrsmagazin. Am Mikrofon Herbert Schadewald. Für die heutige Sendung habe ich mich mit dem Verkehrspsychologen Arthur Bohlener verabredet. Es gibt ja drei Buchstaben, die vor allem Kraftfahrer, ich sag's mal, Respekt einflößen. MPU. Medizinisch-psychologische Untersuchung. Was hat es eigentlich damit auf sich?
1: Ja, die drei Buchstaben MPU, medizinisch-psychologische Untersuchung, ist, glaube ich, gerade für Kraftfahrer immer noch mal so ein böser Begriff oder irgendwie so eine böse Moral, die auf Verhalten achtet, ne, und hauptsächlich auf Fahrverhalten, um einfach einen gewissen Schutz zu gewährleisten im Straßenverkehr, dass sich alle Verkehrsteilnehmer eben auch an Richtlinien und auch an Ordnung halten, damit auch Konsequenzen folgen können oder Verbesserungen im Fahrverhalten.
0: Ja, wer muss denn zur MPU?
1: Ich glaube, hauptsächlich eine der größeren Gruppen an Menschen sind verbunden Fahrverhalten mit legalen Drogen, also Alkohol, aber auch illegalen Drogenkonsum von THC oder gut mittlerweile legal THC, aber natürlich trotzdem Einfluss auf Fahrverhalten weiterhin hat oder eben andere chemische Drogen, Substanzen, die im Bewusstsein beim Fahrverhalten nicht zu suchen haben oder eben auffälliges Fahrverhalten durch fleißiges Sammeln der Punkte und auch dann entsprechend aggressives oder impulsives Verhalten, wenn man sich nicht zügeln kann im Kontakt vielleicht mit der Polizei oder mit Verkehrsteilnehmenden und. Das wird auch registriert, wenn Polizei auffällig oder Register auffällig. Genau, und diese beauftragen dann auch, wenn es sein muss.
0: Wie läuft denn das wirklich ab? Muss ich die als Betroffener die MPU beantragen oder kriege ich da eine Vorladung oder wie funktioniert das?
1: Die Fahreignungsstelle ist da auch in Kommunikation mit den Behörden natürlich, ne, wie Polizei und so weiter, und wird dann beauftragt in dem Sinne, dass man einen Brief bekommt und dann da drin steht, dass man das machen muss und auch Führerschein abgeben muss oder je nach akutem Fall die Polizei direkt den Führerschein schon vor Ort an Ort und Stelle einkassiert, wegnimmt. Und man selber muss dafür nichts tun, man kriegt da schon Bescheid von entsprechenden Stellen.
0: Wenn ich den Führerschein abgeben muss oder er eingezogen wird, auf welche Art und Weise immer, hängt das ja nicht gleich damit zusammen, dass ich hinterher zur MPU muss.
1: Das ist richtig. Da gibt es auch unterschiedliche Kriterien. Ne? Entscheidungsträger ist dann Fahreignungsstelle, entsprechende Behörden, Polizei oder Staatsanwaltschaft oder Richter. Je nach Stärke des Falls und je nachdem gibt es ein Mischverhalten. Also zum Beispiel gibt es ein Fehlverhalten aufgrund von Impulsivität und Aggressivität und gibt es dazu noch Alkohol oder andere Themen, dann wird das natürlich strenger gewichtet, als wenn das jetzt irgendwie was Einmaliges ist, wie man über die rote Ampel mit entsprechender Sekundenschwelle oder, da kann man natürlich auch selbst mit Anwalt auch noch etwas tun oder sich verteidigen, um zu schauen, wie war das Verhalten in dem Moment und, ne? Oder es sind auch Blitzer oder Geschwindigkeit oder, da kann man sich noch verteidigen, ne? Und irgendwie klarstellen und darüber sprechen, aber in der Regel, wenn es schon ein direkter Verstoß ist, dann gibt es da selten irgendwie noch Möglichkeiten, dann muss man zur MPU.
0: Das legt dann die Behörde oder der Richter fest, ja?
1: Richtig, Behörden, Richter, Staatsanwaltschaft und je nach Schwere des Falls.
0: Ja, wenn ich jetzt zur MPU muss, was passiert denn da? Wie läuft das ab?
1: Ich glaube, da muss man nochmal unterscheiden. Die klassische MPU, die ist natürlich beauftragt durch entsprechende zertifizierte Gutachterstellen, wie zum Beispiel TÜV Rheinland oder, was man so kennt. Das sind diese großen Organisationen, die im Auftrag der Behörden dann die Gutachten durchführen. Und da sind oft Mediziner und Psychologen mit im Boot. Die Mediziner übernehmen das Körperliche und die Psychologen Reizreaktion und Gespräch und Veränderungsbereitschaft. Und das wird dann abschließend einem Gutachten geprüft. Der Unterschied ist, wie weit kann ich mich vorher darauf vorbereiten? Muss ich irgendwie Abstinenznachweise erbringen? Sollte ich vorher mit einem Psychologen konsultieren? Sollte ich mich vorbereiten auf das Gutachten? Weil natürlich dort auch gewisse Fragen stattfinden, die man schon auch nachhaltig bearbeiten sollte. Wenn die Frage im Raum steht, warum Alkohol am Steuer, warum Drogen am Steuer, dann ist das ja nicht nur diese situative Aufnahme, sondern hat sehr wahrscheinlich auch Hintergründe wie so ein Eisbergmodell, dass im Verhalten noch viel mehr steckt und der Psyche. Genau, so würde ich das unterteilen. Einmal in die MPU-Vorbereitung und einmal dann in die tatsächliche MPU-Überprüfung durch Gutachter.
0: Auf die Vorbereitung gehen wir nachher noch ein, nach der nächsten Musik. Aber vorher möchte ich gerne noch von Ihnen wissen. Sie hatten gerade angesprochen, Medizin, Psychologe und so weiter sitzen dabei. Ist das ein Gremium, was mich da befragt oder wie läuft das ab? Oder sind das Einzeltermine?
1: Ich glaube, das sind Einzeltermine. Mit dem Mediziner ist es natürlich so, dass man dann auch seine Werte hat, Laborwerte und Abnahmen, dass man da natürlich mit Parametern messen und die Fakten so gesehen direkt auf dem Tisch greifbar hat. Beim Psychologen ist es dann eher ein Termin, der etwas länger geht, wo man vorher je nach Schwere auch Reizreaktionstests am Computer macht. Also man muss mit dem Computer interagieren und gucken, wie ist Reiz und Reaktion. Wenn entsprechende Diagnosen vorliegen in der Vorgeschichte, was ja auch der Fall ist, zum Beispiel man kann sich vorstellen, wenn ein Mensch unter einer Impulsstörung leidet oder eine ADHS hat, dann ist es natürlich für diesen Menschen noch viel schwieriger, weil er dann nachweisen muss, dass er Therapie macht, dass er Besserung hat, dass er vielleicht medikamentös behandelt wird oder in psychologischer Betreuung ist, um den Umgang zu erlernen mit affektiven, stressigen Momenten und Ressourcen in dem Moment zu haben. Weg von Diagnosen, dann natürlich das Gespräch für nachhaltige Veränderungen. Das heißt, wie ist die personale Stabilität? Wie ist das Vertrauensverhältnis, also auch Vertrauensbasis? Kann man Rückschlüsse ziehen auf das, was dann der Klient sagt? Und kann man dann auch wirklich mit Unterschrift und Stempel sagen nach dem Gespräch, dass da wirklich eine Veränderung stattfindet, weil der Mensch sich sehr doll damit beschäftigt hat, damit das nicht passiert? Also, dass die Wiederholbarkeit ausgeschlossen wird.
2: Achtung, Achtung, hier spricht ein Vertreter.

0: herzlich willkommen zu Du musst zur MPU. Die Show, in der Sie einen Haufen Geld verlieren können. Kommen wir direkt zu Runde 1.
1: Runde 1.
0: Mit THC-Werten im Blut erwischt werden bis zu 600 Euro.
1: Runde 2.
0: 6 Urinproben ab 85 Euro ergeben 510 Euro. Zur MPU antreten und sie erfolgreich bestehen. 700 Euro macht insgesamt einen Wert von 1810 Euro. Herzlichen Glückwunsch!

0: Autobode, na, wie kann ich mich denn auf so eine MPU vorbereiten? Kann ich mich überhaupt vorbereiten darauf?
1: Also wie der Name MPU schon sagt, es ist natürlich eine Untersuchung, es ist vielleicht auch eine Prüfungssituation oder etwas, was auf einen zukommt. Das löst natürlich erstmal Angst, Unsicherheit aus oder oh Gott, was soll ich da tun, was soll ich machen? Ist natürlich immer wichtig, erstmal gucken, habe ich irgendwie Netzwerk wie Familie, Freunde und so weiter, um das erstmal mit denen zu öffnen und zu besprechen. Vielleicht gab es ja schon mal irgendwie bei Angehörigen einen Fall, wo man sich Tipps nehmen kann für eine Vorbereitung oder man schaut dann wirklich spezifisch nochmal bei Psychologen, die Erfahrungswerte haben in dem Bereich MPU, Verkehrspsychologie. Da ist natürlich relevant, dass der Berufsverband Deutscher Psychologen auch Ressourcen hat, wo man rückfragen kann anhand der Sektion, wer qualifiziert ist oder wer nicht, ne? Weil es ist natürlich auch als Verkehrspsychologe über den Berufsverband Deutscher Psychologen auch eine Klassifizierung, die dort stattfindet, ne? Dass man halt diesen Titel erreicht, dass man das tun darf. Das ist ganz wichtig, ne? Dass man sich informiert, dass man vielleicht ein Vorabgespräch hat mit einem Psychologen in eigener Praxis, der auf Verkehrspsychologie spezialisiert ist. Oder es gibt halt auch Institutionen, die spezialisieren sich auf die MPU-Vorbereitung. Das ist dann vielleicht auch irgendwo ein Geschäftsmodell, ne, von einem Geschäftsführer. Und der hat dann unterschiedliche Psychologen angestellt oder in freiberuflicher Tätigkeit. Und die können dann spezialisiert auf die MPU vorbereiten. Was die MPU-Begutachtungsstellen dann aber auch wertschätzend behandeln, weil sie diese Atteste bekommen von den MPU-Vorbereitungsstellen, dass Kandidat, Proband vorbereitet worden ist. Und das sieht ja auch der Gutachter, ne? Und welcher Gutachter würde das schlecht finden, dass Proband schon vorher mit einem Psychologen sich konsultiert hat und sich vorbereitet hat auf das Gespräch? Das ist natürlich ein Riesenpluspunkt und da ist die Durchfallquote auch geringer.
0: Und Sie selber machen ja auch vorbereitende Gespräche für Probanden, die zur MPU müssen. Kommen die zu Ihnen, bestellen Sie die her oder melden die sich selber an und wie läuft das ab?
1: Genau, gerade Bereich MPU-Vorbereitung, da melden sich Klienten, Probanden aufgrund von eigenem Leidensdruck, weil sie dann eben zum Gutachter müssen. Das läuft schon selbstständig von Proband aus.
0: Wie oft müssen die kommen, bis sie sozusagen dann reif sind für die MPU und wovon hängt das ab? Wie ist das eine Stunde hier bei Ihnen oder wie lange machen Sie das dann, die Gespräche?
1: Das ist eine wichtige Frage, ist aber tatsächlich auch oft Einzelfall. Ich denke, es ist sinnvoll, erstmal ein Paket zu verabreden, zum Beispiel von 6 oder 8 Sitzungen und dann den individuellen Verlauf zu prüfen, weil die einen sind von der Auffassungsgabe schneller, ne, reflektierter, haben vielleicht schon Erfahrung mit psychologischen Gesprächen, können sich gut ausdrücken, sind vielleicht expressiver, der andere ist introvertierter, dann die kognitive Leistungsfähigkeit, ne, da spielen ja ganz viele Gehirnaktivität, neuronale Aktivität, aber auch Auffassungsgabe, Konzentration und wie schnell kann ich mich auch fokussiert auf ein Thema stürzen oder wie kann ich mich auch ausdrücken. Das ist natürlich ganz wichtig und das prüft man dann mit Proband und schaut den individuellen Verlauf. Wenn ich dann merke, so gegen Ende, okay, jetzt sind 6, 8 Sitzungen, die haben stattgefunden und dann kann es auch okay sein, dann ist man genug vorbereitet und natürlich Schwere des Falls. Wenn jetzt jemand zum Beispiel Fehlverhalten im Straßenverkehr aufweist und Alkohol, also 2 Delikte, dann werde ich sicherlich auch das Doppelte brauchen an Sitzungen, um eine Reflexion herzustellen.
0: Wenn ich jetzt zu Ihnen komme als Klient oder als Proband, um mich auf die MPU vorzubereiten, bringen Sie mir jetzt dabei, was ich den Prüfern da erzählen soll oder was machen Sie da mit denen?
1: Ich denke, es ist ganz hilfreich, die Position als psychologischer Gutachter zu kennen und als klinischer Psychologe, was relevant ist. Weil es gibt natürlich bestimmte Straßenverkehrsauffassungen, Neuauflagen, die gerade für die MPU auch, ne, das ist ja auch ein Forschungsgebiet, ne? Medizinisch-psychologische Untersuchung ist auch ein Forschungsgebiet, wo immer wieder neue Studien verfasst werden und so weiter und so fort. Und wenn man selbst Psychgutachter ist und auf der anderen Seite war, dann weiß man natürlich auch, was die Menschen dann A, beschäftigt und B, der Psychgutachter prüft. Also wie man Dinge formulieren muss, dass man genau weiß, da hat nachhaltiges Verständnis stattgefunden und man hat eine Perspektive angenommen. Wie zum Beispiel auch, was immer mehr kommt, das Thema Handyverbot. Und die Handynutzung kommt dann vor. Per se die Handynutzung ist ja dann nicht im Gespräch das Ziel, dass man sagt, ich mache das nie wieder. Ich habe daraus gelernt. Das ist sehr so ein bisschen schwammig, da fehlen nochmal Details, irgendwie die Tiefe. Dass man vielleicht dazu dann noch etwas erzählt. Ja, das Handy war in meinem Auto, weil ich hatte schwierige Gespräche mit Partnerschaft. Ich wurde emotional involviert. Ich habe dann daraus ein Gespräch gesucht. Ich habe mich mit Partnerschaft zusammengesetzt, habe das ausdiskutiert. Also, dass man einfach das nochmal vertieft, dass man dann Anhaltspunkte hat, okay, da ist wirklich was passiert und diese Geschichte ist authentisch und die führt dann nachhaltig zu einer Verhaltensänderung.
0: Wie frühzeitig sollte ich mich denn an Sie als, ich sag jetzt mal, Berater wenden, bevor ich jetzt wirklich zur MPU gehe? Wie lange sollte da die Differenz sein zwischen den Gesprächen mit Ihnen und der wirklichen medizinisch-psychologischen Untersuchung?
1: Wenn ich jetzt an eine bestimmte MPU-Vorbereitungsstelle denke, da bestehen auch Erfahrungen, Hospitationen, diese sind dann schon im Kontakt mit den MPU-Gutachtern und mit den Stellen, dass sie eben vorgeben können, wann Termine frei sind für die Anmeldung. Weil der Proband kann sich selbstständig anmelden, kann aber auch durch die Psychologen, die vorbereiten, durch das Institut, je nachdem welche Verbindungen auch bestehen, schon eine Anmeldung treffen. Oder eben Empfehlungen geben, welches Institut ist vielleicht strenger, das andere weniger streng oder welche Psychologen arbeiten dort als Gutachter, dass halt Proband auch ein gutes Gefühl hat bei der Abnahme der Prüfung. Also man wird da schon auch konsultiert. Die Seiten werden auch so gesehen zur Verfügung gestellt und man kann dann eben buchen mit Vorlauf von 4-6 Wochen, damit die Beratung dann auch vielleicht mit 2-3 Sitzungen dann auch bevor endet, dass man einfach nochmal eine Sicherheit hat. Und je nach Gefühl steht es dem Probanden dann auch frei, vielleicht noch 2-3 Tage vor dem Gutachter nochmal zu kommen, einfach nur ein Sicherheitsgespräch abzuholen.
0: Jetzt die Preisfrage, was kostet denn so eine Beratung?
1: Die MPU-Vorbereitung würde ich jetzt schätzen, die ist auch schon teuer. Die könnte schon tatsächlich auch teurer sein als die Gutachter-Session selbst, weil es natürlich mehr Sitzungen sind. Ich würde jetzt im Schnitt sagen, so eine Sitzung ist bei 100 Euro. Und das kann man sich dann schnell ausrechnen, dass es bei 6, 8 schon fast 1000 Euro sind, ne? 800 Euro. Und je nach Fall natürlich auch aufwärts. Es kann auch bis 2000 Euro gehen. Und die Fahreignungsstellen, ne? Die Prüfer, die nehmen da ja auch bis zu 1000 Euro. Also da kommt auf jeden Fall finanziell auch Ballast auf einen zu.
0: Also ist nicht nur eine psychologisch spannende Sache, sondern auch eine kostenintensive.
1: Auf jeden Fall. Das ist auch ein hoher Leidensdruck dabei. Und da muss man halt auch gucken, dass man dann diese Verhaltensweise aus dem Straßenverkehr auch so versteht, dass das dann nicht unbedingt eine direkte Strafe ist. Weil viele fühlen, das ist irgendwie so eine direkte Konsequenz, eine direkte Strafe für Personen. Aber Fahrverhalten ist ja auch situativ, ne? Klar, persönlich schwingt da mit, ne? Wie man selbst dazu steht, wie man eigene Ressourcen hat, auch auf persönlicher Ebene. Aber das ist erstmal schon eine Arbeit mit 1-2 Sitzungen, das Personal so ein bisschen rauszunehmen, dass man da auch ein bisschen lockerer mit umgehen kann und dann auch besser adaptiert. Ne?
0: Arthur Buhländer, die letzte Frage vor der nächsten Musik ist, wenn ich durchfalle bei dieser MPU, kann ich da dann nochmal antreten oder ist das dann für mich abgegessen?
1: Es gibt je nach Fahreignungsstelle bestimmte Sperrfristen. Die offiziellen Auflagen, welche Sperrfristen da sind, weiß ich jetzt nicht genau aus dem Kopf. Aber ich meine, die Wiederholbarkeit ist gegeben bis zu 3-mal. Und dann wird sehr wahrscheinlich eine längere Sperrfrist kommen, würde ich jetzt so sehen. Und natürlich die Frage, was tut der Mensch in der Zeit? Es bringt sicherlich nicht so viel beim ersten Durchfallen, sich direkt einen Monat später wieder anzumelden, weil man dann natürlich den Verlauf auch sieht. Es ist ja alles eingetragen. Die Gutachten sind auch eingetragen. Und wenn der Gutachter das vorherige Gutachten vor sich hat und auch sieht, warum nicht bestanden worden ist, dann erwartet man natürlich eine bestimmte Reife und einen bestimmten Prozess nach dem vorherigen Verlauf. Das heißt, da muss man natürlich auch wieder was tun. Ne? Geht man dann wieder zum Psychologen? Geht man wieder in Vorbereitung? Oder lag es gar nicht am Psychologen? War es vielleicht medizinisch? War vielleicht der Leber, also ne, Leberwert zu hoch, was darauf hindeutet, dass Alkoholkonsum vorliegt. Bestimmte PTH-Werte, die auch Mediziner messen können bezüglich Konsum. Oder es ist nochmal etwas vorgefallen, ne, oder Termine wurden abgesagt. Oder vielleicht gab es eine Verspätung. Das ist ja auch alles so ein bisschen, was darauf wirkt, wie ist Verhalten und wie nachhaltig kann man darauf vertrauen.

0: Sie haben wohl ihren Führerschein.
1: Ach, haben Sie noch nicht so hoch, sonst werde ich Ihnen Hemd zu kratzen.
0: Sie, wenn Sie nur nicht frech, dann fahre ich Ihnen aufs Dach.
1: Ach, und wissen Sie, was Sie mich kennen? Sie kennen mich, ach. Sie Vettel, Dutze, Sie
2: Schiffschau,
1: die Bremse,
2: die Blätter. Otto Bullen, Sie sind ja selber MPU-Gutachter für den Schienenverkehr. Was umfasst das alles?
3: Als Verkehrspsychologe mit Zusatz Schienenverkehr, da geht es hauptsächlich um, wie der Name sagt, Schiene. Ne? Alles, was sich auf Schienen bewegt, ne? Von der klassischen Bahn, ICE, Schnellzug oder andere Modelle von Zügen, ne? Alles, was in Triebfahrzeugrichtung geht oder eben auch eine Tram oder U-Bahn oder. Da geht es nicht nur um einen Einzelfall. In dem Sinne, da geht es natürlich um Kollektiv, da geht es um die Öffentlichkeit, das heißt, dort sind mehr Menschen involviert und dort geht es hauptsächlich in der Untersuchung als psychologischer Gutachter. Es gibt neue Bewerbungen, sind neue Bewerber geeignet, zum Beispiel als Triebfahrzeugführer zu arbeiten, oder es gibt bestehende Berufsgruppen, die wiederum eine neue Stelle antreten mit Beförderung, wo ein höheres Sicherheitsrisiko besteht. Die müsste man dann auch nochmal untersuchen. Oder ist der Berufszweig so relevant, wie direkt an der Schiene Verantwortung zu übernehmen, zu kontrollieren, aber auch für andere Menschen Kontrolle bei der Arbeit zu haben und für Fahrgäste. Die müssen im bestimmten Turnus immer kommen. Das ist direkte Auflage. Oder es sind eben Menschen, die auffällig wurden, die vielleicht im Triebfahrzeugführerhäuschen bei der Kontrolle, bei den Monitoren auffällige Zitteranfälle hatten oder verpasste Reaktionen hatten bei entsprechenden Warnsignalen. Weil da ist natürlich auch ganz wichtig, auf Hierarchie zu achten. Wenn man sich zum Beispiel auch so etwas vorstellt wie die Deutsche Bahn, das ist, glaube ich, das bekannteste für Deutschland, dann ist es natürlich wichtig, dass wenn Führungskraft Auftrag gibt, dass der

glaube, es ist oftmals nicht die Wahrheit, die man dann auch als Psychologe hört bezüglich Wahrheitsgehalt. Aber ich sage mir natürlich in dem Moment, ich bin nicht Detektiv, ich bin nicht Polizist oder ich bin Anwalt oder so. Ich bin Psychologe. Ich bin derjenige, der jetzt zuhört, der versteht, der einordnet und vielleicht schaut, warum wird gerade auch geflunkert. Und wie schlimm ist diese Notlüge oder diese Lüge bezüglich Alltag im Beruf? Also ist es jetzt irgendwie Vermeidungsverhalten, weil man dann bei der Deutschen Bahn nicht in den Nachtdienst will? Und was ist die Grundlage für diese Situation? Gibt es dann organisch, medizinisch eh schon eine Auffälligkeit? Dann macht es für den Psychologen einfacher. Aber wenn es nur auf Verhalten basiert, dann muss man halt eben schon daran arbeiten und prüfen, ob das Sinn macht, dass man das begründen kann. Weil ein Mensch, der wirklich per se ablehnt, in den Nachtdienst zu gehen und dafür Gründe findet, der wird sie natürlich finden. Aber dann muss man eben gucken, wie ist das absprachefähig und was steckt wirklich dahinter, warum vielleicht der Nachtdienst nicht gefahren werden kann. Da kann man sich natürlich vorstellen, wenn das jetzt junge Frauen sind im Vergleich zu jungen Männern, dass man bei jungen Frauen eher nachvollziehen kann, wenn sie zum Beispiel in Berlin S-Bahn fahren, dass das unangenehm werden kann, dass man dort vielleicht auch mal in kritische Situationen kommt oder angefeindet wird oder Möglichkeit für Missbrauch stattfinden kann. Das ist ja psychologisch auch wichtig, dass Person Sicherheit hat bei der Arbeit.

Für die interessanten Informationen rund um die MPU-Thematik bedanke ich mich beim Verkehrspsychologen Arthur Bodender. Die rhythmischen Zwischentöne steuerte Musikredakteurin Martina Rehmer bei und vom Mikrofon verabschiedet sich nun Herbert Schadewald.

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3: Hallo und herzlich willkommen zu einer neuen Ausgabe von 6040, der Sendung mit der gepflegten Beatmusik bei Radio Ginseng. Mein Name ist Günter Schicht und ich freue mich sehr, dass Sie eingeschaltet haben. Da ich das schon länger nicht mehr getan habe, möchte ich kurz erläutern, warum diese Sendung ihren Titel trägt. In der DDR gab es ab 1958 eine Bestimmung, nach der bei Tanzveranstaltungen und im Radio 60% Musik aus der DDR oder aus den sogenannten sozialistischen Bruderstaaten zu spielen sei. 40% dürfte anderweitige Musik sein. Diese Regelung war damals sehr, sehr unbeliebt. Heute, finde ich, wird zu wenig Ostmusik gespielt. Und so habe ich in dieser Sendung ungefähr 60% Musik aus der DDR oder aus den damaligen sozialistischen Ländern oder aber von Musikerinnen und Musikern mit Wurzeln eben dort. Und 40% ist korrespondierende andere Musik. Wir starten mit einem Titel mal wieder von Pankow.

Das Zauberwort heißt Rock'n'Roll. Das waren Panko von ihrem Album Keine Stars. Panko haben ja aufgehört. Panko-Sänger André Herzberg ist solo unterwegs, teils mit Lesungen, teils mit Liedern. So unter anderem am 26. September in Fürstenwalde in der Kulturfabrik und am 21. November im Studio 7 in Panketal. Wir bleiben beim Rock'n'Roll.

Sie haben es natürlich alle erkannt, das waren Led Zeppelin mit Rock'n'Roll von ihrem berühmten Stairway to Heaven Album Led Zeppelin 4. Wir wechseln die Tanzart, sind aber nicht allzu weit weg vom Rock'n'Roll, wir sind beim Twist.

Das waren Hungarier mit dem Casino-Twist. Hungarier kommen aus Ungarn, wie Sie sich sicherlich denken konnten bei diesem Namen. Der Twist war ein Modetanz der 1960er, der auch zu Rock'n'Roll-Titeln getanzt wurde. Er wurde durch Chubby Checkers Let's Twist Again weltweit popularisiert. Die Wurzeln des Twist liegen in der afrikanischen Kultur. Ähnliche Tanzbewegungen wurden bereits Ende des 19. Jahrhunderts auf amerikanischen Plantagen beobachtet. In Europa war die konservative Gesellschaft ablehnend. Der Twist wurde als anstößig empfunden. Ärzte prognostizierten Hüft- und Rückenschäden. In Österreich kam es sogar zu einem Verbot durch einen Landeshauptmann. Aus der Begründung zitiere ich nach dem nächsten Titel natürlich nochmal ein Twist in dem Fall von Manfred Krug.

war Manfred Krug mit Twist in der Nacht von Anfang der 1960er. Von 1962 ist die erwähnte österreichische Verbotsverfügung und ich zitiere mal. Die Bezirkshauptmannschaft Bregenz ist der Auffassung, dass der in letzter Zeit aufgekommene Modetanz Twist geeignet ist, Ärgernis zu erregen und das Sittlichkeitsgefühl weiter Kreise der Bevölkerung zu verletzen. Es wird daher von den Gemeinden erwartet, dass sie bei der Erteilung von Bewilligungen von Tanzunterhaltungen ausdrücklich auf die Bestimmung des § 5 des Tanzunterhaltungsgesetzes hinweisen und als Beispiel eines verbotenen Tanzes den Twist anführen. Da soll noch einer sagen, nur die DDR-Oberen wären spießig gewesen. Wir bleiben beim Tanz, machen aber einen Sprung um gut 10 Jahre nach vorn. Als die Punks mit dem Pogo einen Anti-Disco-Tanz zelebrierten, erfunden haben, soll ihn Sex Pistols-Bassist Sid Vicious. Hier ist er mit seinen Kollegen.

Anarchy in the UK, die Sex Pistols. Da wir bei 60-40 tolerant sind, haben wir auch was für Disco-Musik übrig, zum Beispiel die der Gruppe Kreis.

Das war ein Kreis aus der DDR mit Kann das sein? Bandgründer Arnold Momel Fritsch hat nach seiner Zeit mit der Band vor allem als Film- und Fernsehkomponist gearbeitet, ist jedoch bis in die jüngere Vergangenheit auch immer wieder mal live aufgetreten. Wir bleiben noch ein bisschen bei der Disco-Musik der 1970er. Hier ist Amanda Lear.

Das war Amanda Lear. Die war eine schillernde Persönlichkeit. Das beginnt bereits mit ihren Geburtsdaten, zu denen es vielfältige Angaben gibt. Sie ist irgendwann zwischen 1939 und 1950 entweder in Saigon, in Hongkong oder in Hanoi geboren. Angeblich als Mann, das hat sie aber immer wieder dementiert. Sie kannte Salvador Dali, war im Londoner Nachtleben der 1960er mit Mick Jagger und Marianne Faithfull unterwegs und hatte ein Verhältnis mit Brian Jones. Anfang der 1970er moderierte sie eine Show von David Bowie. Nach ihren Hits wie Follow Me und Queen of Chinatown in der zweiten Hälfte der 1970er blieb sie als Musikerin und Fernsehmoderatorin aktiv, unter anderem im RTL2-Erotikformat Piep. In den 2000ern machte sie weiter Musik, schauspielerte und begann zu malen. Ihre derzeit letzte Platte hieß Looking Back und erschien 2025, stieß jedoch nur noch auf sehr wenig Resonanz. Follow Me, der Titel, den wir gerade gehört haben, war eine Single, die 1978 erschien. Im selben Jahr brachten Omega ihr achtes Studioalbum heraus, das in der englischen Fassung Sky Rover hieß. Von diesem hören wir High on the Starway.

Von Starway kommen wir zu Stardust. Ziggy Stardust war ja eine Kunstfigur von David Bowie, den ich vorhin schon im Zusammenhang mit Amanda Lear kurz erwähnte. 1972 erschien das legendäre Album The Rise and Fall of Ziggy Stardust and the Spiders from Mars. Wir hören daraus den Titel Starman.

In dem kurz Ziggy Stardust genannten Konzeptalbum thematisiert Bowie das Drama des Rockstars, voller Ideale gestartet, doch dann durch Promiskuität und Drogenexzesse, Ruhmessucht und Fanverehrung zunehmend zerstört. Die Ambivalenz von Rockstars und Phantom haben auch Rammstein in einigen Titeln thematisiert. Wir hören das Ramm-Lied in einem Remix von Devin Townsend, erschienen auf dem Album Made in Germany im Jahre 2011.

Der Urheber des Remixes des Ramlieds, das wir gerade gehört haben, ist Davin Townsend. Er stammt aus Kanada und hat eigene Platten unterschiedlicher stilistischer Prägung herausgebracht. Lernen wir ihn mal kennen mit dem Titel Stormbending.

Ich hätte jetzt noch ein Zitat von David Townsend. Er sagte mal, meiner Meinung nach sollte man Musik machen, weil man sie fühlt und nicht, weil man es für richtig hält, sie zu machen. Country habe ich früher gehasst, bis zu dem Tag, an dem mir jemand den Ursprung und Sinn erklärt hat. Plötzlich fand ich diesen Stil cool, weil er authentisch ist und von Herzen kommt. Tja, dann hören wir doch gleich mal ein bisschen Country made in GDR.

Das war mal wieder eine Premiere bei 6040. Das erste Mal, dass ich Simple Song aus Dresden gespielt habe mit dem Titel Alles, was man haben will. Sie gründeten sich 1978, coverten gerne amerikanische Vorbilder wie Bob Dylan oder Johnny Mitchell, produzierten im Rundfunk aber auch eigene Titel und machten nach der Wende weiter. Ja, wir haben noch Zeit für einen kurzen Titel und da habe ich etwas rausgesucht von einem der Vorbilder von Simple Song, nämlich von Johnny Mitchell, den Titel Blue. Vorher darf ich mich aber von Ihnen verabschieden. Schön, dass Sie auch bei der 163. Ausgabe von 6040 wieder mit dabei waren. Schalten Sie auch nächste Woche am besten ein. Mein Name ist Günter Schicht. Machen Sie es gut.

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5: Das ist euer Moment! Dankeschön. Ach, wie wunderbar. Herzlich willkommen zur Lesebühne Cottbus

zur Lesebühne Cottbus kurz etwas in einer Minute. Sie besteht seit März 2009, ist kein Wettbewerb und hat kein offenes Mikrofon. Aber potenzielle Dauermitmacher sind herzlich willkommen. Die Lesebühne Cottbus wird jetzt geleitet durch Matthias Heine mit den Stammautoren Udo Tiffert und Daniel Rattay. Die Frequenz ist einmal monatlich, der Eintritt ist frei. Spenden für die Gastautoren sind jedoch erbeten. Die Lesebühne Cottbus hat mittlerweile ihr Domizil im Glätthaus in Cottbus gefunden. Und das ist in der Straße der Jugend 16. Der Termin ist in der Regel der letzte Mittwoch im Monat, aber diese Regel hat Ausnahmen. Die Anfangszeit ist meist 20.30 Uhr und der Einlass ab 20 Uhr. Und das Publikum ist super begeistert und treu. Ja, im Grunde ist es ganz einfach. Man braucht einen Autoren, der auch lesen kann, eine Kneipe, optional hier mit Bühne, aber nicht Bedingung, und ein Publikum. Fertig ist die Lesebühne. Naja gut, der Autor muss auch schreiben können, denn Bedingung für die Teilnahme ist, ausschließlich Selbstgeschriebenes vorzutragen. Meist sind es Kurzgeschichten, Gedankenspiele, kleine Dialoge. Aber bei der Lesebühne mogelt sich auch mal das eine oder andere Gedicht mit rein. Sie, verehrte Hörerinnen und Hörer, können wieder dabei sein, wenn es im Programm von Radio Ginzing heißt, das ist euer Moment. Nach diesem Kultspruch zu Beginn jeder Lesebühne lesen junge Autoren wieder eigene Texte. Dramatisch, traurig, heiter. Wir präsentieren die Texte, gemischt mit Jessica, auch swingender Musik, in einer hoffentlich für Sie vergnüglichen Stunde. Viel Spaß dabei wünscht Ihnen Dietmar Micklich, der die Sendung

0: auch redaktionell betreuen durfte.
1: Ich begrüße natürlich auch die Hörerinnen und Hörer von Radio Ginseng, dem Radiosender für alte und jung gebliebene Mädchen und Jungen oder so ähnlich. Radio Ginseng, hallo Leute!
2: Es lesen für euch der wunderbare, ihr habt ihn gerade am Nippel erlebt, der einzigartige Udo Tiffert! Und heute hier bei uns auf der Bühne als junges Fenster, ihr müsst nicht denken, bin ich das? Ich bin das überhaupt nicht das junge Fenster. Wir haben also aus dem Piccolo Jugendclub rekrutiert, also leitgeprüft und auch qualitätsgeprüft, die wunderbare Hermine Jene und den einzigartigen Charlie Müller. Und heute hier auf der Bühne zu erleben, wir haben mit ihr im Sommer viele schöne Sachen schon zusammen gemacht, die wunderbare Maxi Joost aus Leipzig. Und bevor ich jetzt den Reigen eröffne, hat Maxi Joost aus Leipzig noch einen Satz zu sagen. Maxi, machst du das? Dann kann ich schon mal meine Sachen aufblättern. Hier, hast du ein Mikro?
3: Also ich mache manchmal sowas wie Poesiemaschine. Ist völlig klar, was das ist. Nein, ne? Ja, okay. Also ihr füttert mich mit Wörtern und dann versuche ich so schnell ich kann, irgendwelche Gedichte daraus zu schreiben. Und schneller als KI, das geht natürlich nicht, aber irgendwas kommt bei raus. Und ich bitte jetzt um mutige Wortbekundungen. Und dann würde ich die Pause nachher nutzen zum Poesieren. Also hat jemand Lust, weil dann gibt's was original, frisch gebackenes hier, Feierabend, das nehmen wir schon mal. Moment.
2: Brauchst du eine Hand?
3: Ja, eine Hand.
2: Eine Schreibhand? Ja.
3: Ja.
2: Also Feierabend haben wir. Wirtschaftsplan. Dynamit. Explodieren.
3: Explodieren.
2: Passt zu Dynamit.
4: Pampelmuse.
2: Pampelmuse. Das gute alte Pampelmusen.
3: Ja, ja. Pampelmusen, ja. Okay, ja gut, wir schließen jetzt.
2: Ja, gut, vielen Dank, ihr seid super, ihr seid ja voll auf Sendung. So, das war das. Und jetzt klatscht bitte direkt weiter, kräftiger und mit viel Werf für den wunderbaren Udo Tiffert.
5: Nach 10 Jahren Schlaf, Teil 4. Ihr wisst also schon Bescheid. Also ich habe für die 2, 3, die jetzt nicht gleich drauf kommen. Ich habe also 10 Jahre geschlafen in dem Krankenhaus. Mein Sohn hat derweil meine Wohnung vermietet an Studenten semesterweise. Dann war ich wach und wurde entlassen. Und bis der Student abreist, waren noch 3 Tage, die ich in einer Pension verbracht habe. Und in dem Teil jetzt bin ich noch einen Abend in der Pension und gehe dann Richtung Wohnung. Ich erreiche den alten Zaun, betrete das Haus, erfreue mich an den alten Türklinken, den alten Treppenstufen. In meinem Zimmer gibt es keinen Fernseher, aber ein altes RFT-Monoradio, UKW, Mittelwelle, Langwelle, Berlin, Prag, Innsbruck, Kopenhagen, Belgrad, Hilversum. Ich setze mich aufs Bett und Stille und Einsamkeit springen mich an. Also gehe ich zur Küche hinunter, leise an Frau Neumann vorbei, die auf dem Sofa schläft. Ich sage dennoch, ich mache mir nur einen Tee. Sie hat mir gezeigt, wo ich Tee und eine kleine Kanne finde und den Wasserkocher, das modernste Gerät im Haushalt. Mit der dampfenden Kanne gehe ich wieder an ihr vorbei und sage leise, guten Abend. Ob sie es hört, weiß ich nicht, ich bin höflich. Auch während meiner 10 Jahre hörte ich hin und wieder etwas, beispielsweise die Unterhaltung zweier Schwestern, die einen Kerl unter sich aufteilen. Eine schien zu mir geblickt zu haben und die andere sagte, der merkt nichts, keine Sorge. Beide trugen andere Schwesternkleidung als die, bei denen ich aufwachte. In meinem Zimmer ist es nun nicht mehr einsam. Ich tat schließlich etwas, ich unternahm etwas, ich bereitete Tee zu, ich sprach mit jemandem, ich war unterwegs. Ich gieße mir Tee ins Glas, ich drehe am Radio, Stau, Blitzer und die besten Oldies. Kurze Nachrichten, die Ukraine. Es begann ja dort 2014, 2 Jahre vor meinem langen Schlaf, der langen Reparatur, der Auszeit, dem 10-jährigen Sabbatical. Ich weiß immer noch kein Wort dafür. Ostukraine hieß es damals und es gab Zusammenstöße, Zwischenfälle, Auseinandersetzungen. Vielleicht fiel auch mal das Wort Bürgerkrieg. Und ja, Putin annektierte die Krim. Vielleicht las er über den Bürgerkrieg in den 1920ern. Rotgardisten gegen Weißgardisten. Frankreich und Großbritannien brachten Waffen für die Weißgardisten übers Schwarze Meer. Und da dachte sich Putin, mache ich das Schwarze Meer erstmal zu. Nun Krieg also, inklusive Zusammenstößen und Zwischenfällen. Ich nehme mein Tablet und lese Artikel aus der Zeit meines Schlafes. Ein Kanzler Scholz redete 2022 über eine Zeitenwende. Wer ist das denn? Der Hamburger Bürgermeister oder wie? Der redet über 70 Jahre Frieden in Europa. Der Krieg in Jugoslawien begann 1991 und dauerte 6 Jahre. Ist das nicht Europa? Oder schon Europa, aber zu weit weg? Gott sei Dank. Bei unangenehmen, blutrünstigen Begebenheiten tröstet manchmal die Entfernung. Eigentlich immer. Ich guck mal nach. Berlin-Belgrad, 1241 Kilometer. Berlin-Zagreb, 993 Kilometer. Berlin-Kiew, 1382. Berlin-Luhansk, 2213. Ich lese weiter. Russland gewinnt in der Ukraine kaum Gelände, aber hier rufen welche, dass wir die Nächsten wären. Auf jeden Fall. Die Ukrainer zerstören geschickt russische Militäreinrichtungen. Russland führt Krieg, vor allem gegen die Leute. Sie nimmt ihnen Strom, Heizung, den Nachtschlaf, Raketen auf Kinderspielplätze, bis alle Ukrainer an die Grenze laufen und die russische Staatsangehörigkeit beantragen. Ich schalte mein Tablet aus und drehe am Radio. Ein polnischer Ansager spricht die Namen Miles Davis und Duke Ellington. Und ich lege mich noch bekleidet aufs Bett und höre Jazz, der mich umhüllt. Ich höre, wie sich die einzelnen Instrumente trennen, Pirouetten drehen, überraschende wie elegante Sprünge vollführen, um später am verabredeten Punkt pünktlich zu sein. Ich schlafe glücklich ein, ich ziehe mich erst in der Nacht aus und trinke noch etwas vom kalten Tee. Der nächste Morgen ist mein letzter bei Frau Neumann. Ich werde heute meine Wohnung beziehen. Haha, yeah! Mein Kram ist schnell gepackt, ich verabschiede mich bei Frau Neumann, ich frage, was ich schuldig bin. 40 pro Nacht, sagt Frau Neumann. Ich lege es passend neben den Wasserkocher. Nun könnte ich mit dem Bus zu meiner Wohnung fahren. Ich laufe aber lieber. Ich möchte Menschen sehen, ihnen zusehen, was sie treiben, ob sie gebückt oder aufrecht gehen, welche Kleidung zu tragen derzeit üblich ist. Ich betrete bald ein Einkaufszentrum, ein Karree, eine Passage. Dort laufen Rentner, Ruheständler, Leute, die vom Arzt vom Blut abnehmen kommen und schauen, was sie alles nicht brauchen. Oder auf Sperrholz verschlossene ehemalige Läden. Dönermann und Asiamann weisen seltsame Preise aus. Ich war wohl wirklich lange weg. Eine Frau mit rundem, wachen Gesicht stellt sich mir in den Weg. Hey, wo warst du so lange? Ich staune, ich rate. Ich bin leer wie ein umgekippter Eimer. Ich finde kein Ergebnis. Sie hilft mir. Simone! Die beste Freundin deiner ehemaligen Freundin. Ich hatte eine Freundin 2016. Aha. Wo ist die hin? frage ich ins Blaue. Sie lebt jetzt in Rostock, ist verheiratet, hat zwei Töchter, Nadine und Deborah. Du warst plötzlich weg? Simone trägt ein Kleid, dunkelgrün, sah mir erst nach Camouflage aus und nun erkenne ich, dass es Birkenblätter in verschiedenen Grüntönen sind, sehr filigran gezeichnet. Habe ich selbst gemacht, sagt sie, entworfen und gedruckt. Weißt du noch, dass ich eine Werkstatt dafür habe, ein Atelier? Ich sage ja und sie sieht, dass das Ja nicht allzu viel wert ist. Komm, wir gehen hin. Sie trägt Essgeschirr in einem Stoffbeutel. Wir verlassen das Einkaufszentrum Passage Carré. In der Werkstatt kommt gelber Stoff, kleine orangenen Sonnen darauf aus einem Drucker. Simone kontrolliert ganz kurz und ist zufrieden und stellt das Essen ab. Ich schaue noch nach dem Drucker. Ich schaue dem Drucker zu. Simone stellt sich zwischen Drucker und mich. Sie schaut hinauf und lächelt mit Mund, Augen, Schläfen, Stirn und Nasenwurzel. Wir küssen uns. Vielleicht 11 Jahre zu spät oder rechtzeitig. Ihr linker Unterarm presst meine Nieren. Die Finger ihrer rechten Hand zergraben meinen Hinterkopf. Es geht mir gut. Dann setzen wir uns und essen ihr Reisgericht. Ich starre auf ihre gesunden, beinahe recht fülligen Oberschenkel. Bin ich dir zu dick? Ich schüttle den Kopf und schaue glaubwürdig. Richtige Antwort, sagt sie. Ich erreiche meine Wohnung. Einen Schlüssel habe ich ja bereits, den anderen Schlüssel finde ich im Briefkasten. Was will ich da oben? Wohnen und Kisten auspacken. Der Student hat vor seiner Abreise geputzt. Richtig sauber gemacht. Die Wohnung wird nie wieder in diesem Zustand sein. Ich nehme nun Kisten aus dem Flurregal. Meine vollständige, ungelogene Vergangenheit. Briefe, Fotos, Foto-CDs, Zeitungsausschnitte. Ich finde den Briefumschlag mit den Schwarz-Weiß-Fotos aus meinen ersten 5 Lebensjahren. Ich fühle entrückten Frieden beim Ansehen. Im Wohnzimmer gibt es noch mein UKW-Radio. Ich suche nach einem polnischen Sender. Dankeschön.

0: Und jetzt kommt Hermine Jähne.
1: Ja, also, mein erster Text ist ein wenig bizarr vielleicht. Ich habe mich in einen Stuhl hineinversetzt. Ich kannte mal ein Ehepaar. Ich stand schon ewig lange da, umringt von Büchern und Regalen, von wichtigen Themen und auch banalen, hatte einen Couchtisch stets im Blick und stand farm, fest und selig. Ich trug das alte Ehepaar, Tag für Tag und Jahr für Jahr, meist einzeln, doch auch mal zusammen, wie sie lasen, träumten, sangen, auch mal mit Gips oder mit Enkelkind, wie Leben und Leiden nun mal sind. Doch irgendwann dann gar nicht mehr. Dann waren's Kartons und die waren schwer. Der Tisch verschwand, der Raum wurde leer. Regale und Bücher gab's auch nicht mehr, nur ich stand da und sah mich um und starrte in einen leeren Raum. Und dann ein Ruck. Ich wurde gepackt und weggetragen, so und zack. Ich sah im Rücken das Ehepaar winken und vor mir nur ein Auto blinken. Die Tür knallt zu und dann war's schwarz. Sah erst am nächsten Tag wieder was. Ich stand in einem neuen Raum, auch voll mit Kisten, man zieht wohl um. Doch mein Bekanntes, das blieb aus. Das war wohl ein neues Haus. Dem Ehepaar, dem weinte ich nach. Doch nicht sehr lange, denn kurz danach fand mein Polster einen neuen Nutzen. Und man musste mich nun öfter putzen, denn dieses kleine Katzentier, das harrt sehr gern und ganz schön viel. Ich lerne neue Möbel kennen und kann mich hier auch sehr viel sonnen. Das Neue ist gewöhnungswürdig und ich bin froh, dass ich noch bin. Das Ehepaar werde ich vermissen. Doch immerhin wurde ich nicht weggeschmissen. Als nächstes haben wir den unglaublich charismatischen und leidenschaftlichen Charlie Müller.
2: Ja, so leidenschaftlich wird es jetzt nicht. Kontext zu meinem Text. Ich bin Schüler in der Oberstufe und ich habe Matheunterricht gesetzt. Und ich habe im Matheunterricht gesessen und in der hintersten Reihe sitzen wir uns vier männliche Kandidaten, die vor Maskulinität nur so sprühen. Und da habe ich diesen Text geschrieben, weil im Mathe macht man kein Mathe. Was ist weiblich und was männlich? Ist es wirklich nötig, ein komplett misogynes Arschloch zu sein, um ein Mann zu werden? Und muss man passiv und unterwürfig handeln, um eine Frau zu sein? Wie viele Aggressionsprobleme muss Mann an seiner Freundin auslassen, damit Frau ihm nicht mehr widerspricht? Und ist das dann die erwünschte Beziehung, egal wie ungesund oder toxisch? Muss man erst einen Alpha-Podcast starten, um von anderen anerkannt zu werden? Und muss Frau erst Tradwife werden, um dem Ideal zu entsprechen? Ich frage mich das öfter und bin zu dem Entschluss gekommen, dass ich, um als männlicher Jugendlicher dieser Gesellschaft und Stadt zu entsprechen, Koppelschnitt oder Seiten auf Null und regelmäßige Prügeleien brauche. Sonst geht's nicht. Eigentlich dürfte ich auch keine weiblichen Freunde haben, weil das ist ja schwul. Ich sollte jeden Tag trinken, dem Kampfsportverein beitreten und zur nächsten Wahl für blau stimmen. Oder zumindest schwarz. Der Rest ist zu links, völlig realitätsfern und natürlich wieder schwul. Meine eigentlichen Hobbys und Interessen muss ich ganz schnell loswerden, weil Schreiben, Lesen und Theater sind nun wirklich nichts für die maskulinen Männer. Das ist nämlich schwul. Somit vergeht mir dann glücklicherweise auch die Auseinandersetzung mit meinen eigenen Gefühlen und Gedanken, damit ich nicht verweichliche. Um diese Verhärtung zu fördern, müsste ich auch schnell von Kraftklub und Anne-Mai-Kantereit zu Lanzer und Co. wechseln. Hinzu kommt das gelegentliche Menschenbeschimpfen und Beleidigen und am besten missbrauche ich noch eine Religion für meine Ansichten und dann bin ich sehr nah am finalen Zustand. Es fehlt mir nur noch der angepasst toxische Freundeskreis und ich bin angekommen. Mit meinen Jungs kann ich dann Analogien wie das Schlüssel-Schloss-Prinzip oder den Reifeprozess von Wein und Milch für den Vergleich von Frauen und Männern teilen. Sobald ich es aber wage, vor Ihnen mit einem Mädchen zu reden, bin ich automatisch mit ihr zusammen. Sie darf dann nichts gegen mich sagen und muss mich dauerhaft unterstützen, damit die Jäger- und Sammlertheorie verwirklicht wird und ich mich nicht in meiner Männlichkeit angegriffen fühle. Wenn sie sich von mir trennt, dann war sie eh hässlich und nicht auf meinem Niveau, denn ich wollte ihr nur eine Chance geben. Meine Freunde werden mir dann den Ratschlag geben, so eine nicht noch einmal zu nehmen, weil eine 5 von 10 sollte niemals mit einer höher bewerteten Person zusammen sein, damit sich ihr Score nicht verändert und sie sich dann einbildet, auf einmal auch etwas mit einer 9 oder sogar mit einer 10 von 10 haben zu können. Das würde das natürlich die Gleichgewicht der Attraktivität und des Datingmarktes stören. So bin ich also wieder Single. Aber das ist ja jetzt auch nicht untypisch. Die Male-Loneliness-Epidemic kommt schließlich nicht von ungefähr. Frauen erkennen den Wert von uns Männern einfach nicht und werden lieber lesbisch als einen richtigen, nicht verweichlichten, etwas konservativen und definitiv maskulinen Mann zu nehmen und sich mal etwas zurückzunehmen. Tat euch das jetzt genauso wie mir oder klang's normal? Denn ich glaube, da ist das Testo mit mir durchgegangen. Thank you.

0: Und jetzt kommt Maxi Joost aus Leipzig.
1: Also wir sagen ja aus Leipzig, ne? Wollte ich nur nochmal betonen. Ich fühle mich jetzt ein bisschen unter Druck gesetzt. Alle haben so eine tolle Vorrede zu ihrem Text gebracht, schon mal die Leute in Stimmung gebracht. Ich kann damit jetzt nicht dienen. Ich würde es jetzt einfach so belassen und viel Spaß. epische Anfängerin. Mit 8-stündiger Verspätung verlassen wir meinen Komfortkontinent, also das Gebiet, auf dem meine SIM-Karte etwas taugt. Längst ist der Hafen von Genua in der Rußwolke hinter unseren Rücken versunken, als mein Handy statt eines Netzanbieters Epic Maritim anzeigt. Genauso wie ich mich fühle, episch mehrig. Abenteuer verblödet und Wellen geschaukelt, über das nasse Schwarz der Nacht treibend, eingehüllt von einem Bauch aus Blech. Als ich die Fähre betreten hatte, lagen bereits eine Nacht und ein Tag Zugfahrt hinter mir. Voller Vorfreude und Müdigkeit, mit Pobacken geübt in Sitzplatzakrobatik, rutschte ich auf Schienen durch Alpentäler und die Po-Ebene bis zur Küste hinunter, um mit einem großen Platsch im Meer zu landen. In der Realität sitze ich im Trockenen, ohne mobile Daten oder WLAN und spüre die Schiffswände vibrieren. Mein Handy bleibt stumm. Meine Heimatstadt nervt mich, obwohl es echt die coolste Stadt Deutschlands ist. Meine Eltern nerven mich, obwohl sie echt nicht die coolsten, naja. Und du, mit dir ist es so vertrackt, dass allein nach Afrika reisen wie ein gemütlicher Sonntagsspaziergang wirkt. Ein letztes Telefonat hatte uns die Verspätung der italienischen Reederei noch geschenkt. Hatte ich dich angerufen oder du mich? Egal. Wir sprachen wie immer, obwohl wir nicht mehr zusammen waren. Wir kaschierten, während andere reparierten. Alter Motor, mit ein bisschen Zuwendung läuft's schon wieder. Niemand der sonstigen Fahrgäste schien sich zu wundern oder zu ärgern. Die Überfahrten, inklusive der Reparaturen und Wartezeiten, waren fester Bestandteil einer persönlichen Ökonomie und familiären Logistik. Für die Pendelei zwischen Welten und Wohlstandsgefälle. Du und ich pendelten zwischen Trennung und Nichttrennung. Eine ewige Wendelrutsche, die sich aufregend anfühlte, aber nirgendwo hinführte. Bis sich plötzlich eine laute Sirene meldete und endlich Dampf aus der Turbine gestoßen wurde. Der Blechkasten setzt sich in Bewegung und zuerst verschwand deine Stimme in der drahtlosen Leitung und dann die Leitung selbst. Na, hungrig? Ich lade dich zum Essen ein, werde ich von einer Stimme aus meiner Drahtlosigkeit gerissen. Weil knausrige Leute immer hungrig sind und ich nicht wissen kann, wie lange meine Vorräte, selbstverständlich reise ich mit Essensvorräten, noch reichen müssen, sage ich ja. Von Said hatte ich beim Einsteigen bereits die Dreistigkeit gelernt, 4 Sessel im Schlafraum für mich zu belegen. Gleiches Spiel für alle, nur fair. Jetzt lächelt der Maurer aus Kairouan, der in Nizza lebt, dieses ungenierte Côte d'Azur-Lächeln und scheint genau zu wissen, dass ich ohne seine Hilfe nur noch einen Schlafplatz auf dem Boden ergattert hätte. Im Bordrestaurant ergattern wir Schnitzel zu weich gekochten Brokkoli und Nudeln mit einer undefinierbaren braunen Soße, die immerhin zerläuft und nicht puddingartig stehen bleibt. Schulmensa-Niveau, so wie mein Französisch. Ich esse ungeniert und genieße die Sprechübung. Ob Said das auch tut, kann ich nicht sagen. Mann, fragt er, weil er es anscheinend normal findet, das zu fragen. Ach, der, denke ich, parke ihn in der hintersten Ecke meines Bewusstseins und sage, keiner. Kinder? Zum Glück keine, platzt es aus mir heraus. Said fragt, aber warum? Was soll das sein, so ein Leben allein? Klar, macht viel mehr Spaß, geschieden zu sein und seine Erziehungsverantwortung in Form von Unterhaltszahlungen auszuleben, bewerte ich stillschweigend seine Geschichte, so wie er meine, nur dass er es ausgesprochen hat. Und er lächelt und kaut Brokkoli und lächelt sogar beim Brokkoli-Kauen. Auch ich lächle, berauscht von dem sich langsam breitmachenden Sättigungsgefühl und gestärkt für meine Mission des Alleinseins. Als ich mich verabschiede, verschluckt Said sein Lächeln doch. Nur fair. Zurück im Schlafraum werde ich von Parfümwolken verschluckt. Männer legen goldene Uhren an und glitzernde T-Shirts. Eine Frau, die friert und viel schläft, schenkt mir ein Stück Melone und macht mich damit glücklicher als ein ganzes Abendessen. In der Schlange beim Kaffee holen werde ich, Gott weiß warum, als Deutsche erkannt, von einem, der sich in einwandfreiem Deutsch als Berber vorstellt, aber gar keiner sein will. Den Namen haben uns die Spanier gegeben, sagt Utman, ein libyscher Autohändler, der mittlerweile in Stuttgart lebt. Und wer hat Libyen den Namen Libyen gegeben, will ich ihn fragen, aber komme nicht dazu, weil seine Erzählung schon weiter sprudelt über Hannibal, den vielleicht berühmtesten Berber der Welt, und Gaddafi, einer ihrer erfolgreichsten Diktatoren. Mühelos tänzelt Utman zwischen jahrtausendealter Geschichte und politischer Gegenwart hin und her, sodass ich gar nicht aufhören kann, ihm zuzuhören. Mit dem gleichen sorglosen Lächeln, mit dem Said Brokkoli und Familienidylle in seinem Mund vernichtet hat, spricht er über Gewalt und Flucht. Obwohl das Ländle echt weit weg von der Côte d'Azur ist, überlege ich, während wir an Deck sitzen und Kaffee aus Pappbechern trinken. Hier draußen unter der Turbine sind wir, wie alle, Ferienbungalow-Nachbarn, die sich einmal im Jahr sehen. Ausgekühlt vom Fahrtwind gehe ich wieder in den Schlafraum. Eine Frau hebt ihren Zeigefinger an die Schläfe und fragt mich, You have? Ob ich eine Macke habe? Ob ich ein Kopftuch habe? Sie lächelt nicht, sondern schaut mich eindringlich aus weit aufgerissenen Augen an. Das Spiel vom Sprechen mit Männern habe ich gelernt, egal ob muslimisch oder nicht. Aber für muslimische Frauen gilt das nicht. Trete ich in ihren Augen als ungläubige Verräterin auf ihrer Tradition herum, wie auf einem Fußabtreter? Oder wage ich es als Konkurrentin mit unfairen Mitteln zu spielen, um wehrlose Männer zu verführen? Oder erkennen Sie mich als eine, die Ihnen dennoch gleich ist, eine Verbündete im alltäglichen Ring um Würde und Gleichberechtigung? Dann sagt sie irgendwas wie Tablette und ich atme auf, eine Kopfschmerztablette. Meine Gedanken waren nichts als reine Wahnvorstellungen, mein innerliches Zittern unbegründet. Mit großem Armwedeln und Nicken bedeute ich ihr, dass sie die Richtige gefragt hat und krame, nicht ohne Stolz, meine Reiseapotheke heraus. Meine Tablette hilft ihrem Kopf so viel wie ihre Englischbrocken meinem, auch wenn wir füreinander namenlos bleiben. Schlafraum, Cafeteria, Deck. Deck, Cafeteria, Schlafraum. Eine Drehung folgt der nächsten. Meine eigene schwimmende Wendelrutsche, ohne dich. Ich denke an dich, aber es ist anders, wenn über der Stille des Meeres lediglich eine datenleere Luft liegt. Wir nicht zusammen in einer schmalen Plastikrinne gefangen sind, in der uns das Wasser von Kurve zu Kurve vorwärts treibt. Hier in der Allgegenwärtigkeit des Wassers ist es ganz anders. Die Fähre scheint zu schweben, so langsam, dass ich dem Mond beim Fallen zusehen kann. Und die Welt, die für diesen Moment auf die Größe des stinkenden Blechkastens zusammengeschrumpft ist, wird bevölkert von uns Mondgestalten. Man kennt sich, man unterhält sich, man lernt sich kennen. Man schläft, man duscht, man geht wieder los, golden und glitzernd. Man trifft sich auf der Plaza unter der fetten Turbine. Die Schiffsjungen putzen und putzen, aber gegen Kaffeebecher, Kippenstummel und Wasserflaschen sind sie machtlos. So wie die Gespräche und die Musik gegen das Dröhnen des senkrechten Auspuffs. Man lebt trotzdem, genau hier. Aus einem Tag werden viele und keiner. Jeder Ort schafft seine eigene Zeit. Episch, maritim hätte ewig dauern können, doch es endet eingequetscht in einem hoffnungslos überfüllten Auto von Slim, das wir nach einem halsbrecherischen Slalom durch den Bauch der Fähre erreicht haben. Dieses Mal ist mir völlig klar, warum ich als Deutsche erkannt wurde, wie ich da stand im Menschengedränge, weiße Frau ohne Kopftuch und eine Möhre knabbernd, während wir alle warteten, nach über 30 Stunden Fahrt endlich wieder Festland zu betreten. Meine nicht vorhandene Begleitung und der offensichtlich verzweifelte Verzehr von Rohkost besorgten den jungen Maschinenbauingenieur. Ich wiederum begann mich zu sorgen, je besorgter er mir seine Hilfe anbot, wo ich jetzt hin müsse, wie ich da hinkomme, wie es dann weitergehe, so ganz allein. Während ich noch versuchte, geschickt zu argumentieren, sodass es nicht unausweichlich wirkte, mich von ihm fahren zu lassen, verstand ich, dass sein eigentlicher Grund zur Sorge das deutsche Schulsystem war. Ach so, na, die Sorge kann ich teilen. Und bei einem Familienvater bedenkenlos ins Auto steigen. Slim, ein Mann der Konsequenz und der Tat, wollte seine Kinder lieber auf eine tunesische Privatschule als eine deutsche öffentliche Schule schicken, weswegen er bereits anfing, in seine Heimat zurückzukehren. Autoladung für Autoladung. Um mich als eindeutig nicht zugehörigen Teil dieser Ladung zu identifizieren, braucht der Grenzpolizist im Hafen ungefähr 2 Sekunden. Wären alle vorherigen Begegnungen eine Art Integrationskurs gewesen, wäre dies der Einbürgerungstest. Nur, dass er mitten in der Nacht stattfindet. Mit einem schnottrigen Krummeln wedelt der Beamte meinen roten Pass und den ausgedruckten Wisch einer reservierten Unterkunft zu mir zurück. Fast fallen sie mir aus den Händen, weil Slim mir schon heimlich Geldscheine zuschiebt, während er gleichzeitig mit der Uniform spricht und für mich übersetzt. Die Handzeichen sind auch eindeutig. Raus, weg, da lang. Slim schält also meinen Koffer aus dem Tetris im Kofferraum, während ich mühsam vom Beifahrersitz klettere. Ich spüre keine Temperatur, keine Uhrzeit, keine Aggregatzustände, weder meine Pobacken noch mein Gepäck. Einzig die atemabschnürende Möglichkeit, dass alles umsonst gewesen sein könnte. Umsonst weggelaufen, na toll. Freier Fall von einer Plaza ohne Reling. Wir sehen uns auf der anderen Seite, inshallah. Mit gepressten Stimmen wechseln wir letzte Worte, obwohl wir wissen, dass die Uniform sie nicht versteht. Dem Handzeichen folgend laufe ich eine Rampe nach oben zur Abfertigungshalle. Egal, was du weißt und wie gut du dich vorbereitet hast, ich kenne niemanden, der an Grenzen keine schwitzigen Hände kriegt. Am Schalter sitzt eine Uniform, weder freundlich noch unfreundlich, gesichtslos, und prüft meine Dokumente. Im Kopf durchblättere ich mögliche Antworten auf mögliche Fragen. Warum nicht die Unterkunft vom Zettel, sondern eine andere? Warum in der Sommerhitze? Warum allein? Warum überhaupt? Warum, warum, warum, warum, schreie ich zurück. Warum rutschen, wenn man auch schweben kann? Warum immer sprechen, wenn man es auch mal lassen kann? Warum an dich denken, wenn man das Handy auch abstellen kann? Warum Sprit in einen alten Motor kippen, der bei jedem nächsten Abenteuer abschmieren kann? Ich weiß nicht warum, aber die Uniform findet nichts zu meckern. Stempel, zack, nächster. Zack, Koffer nehmen, weiterlaufen. Rauslaufen, Schiebetüren, Drehtür. Rampe nach unten, Parkplatzgewusel, Asphalt mit Fußbodenheizung. Ganz langsam begreife, wie die Hitze der Nacht meine Haut vibrieren lässt. Und dann ganz langsam begreife ich, das ist die andere Seite. Das ist Tunis. Ich habe nichts, kein Datennetz und kein Personennetz. Nur eine Adresse, ein paar Geldscheine und mein Schulfranzösisch. Ich bin eine epische Anfängerin. Dankeschön.

0: Udo Tiffert.
1: Von mir etwas Kurzes. Und es geht eigentlich nur um ein Wort, um einen Begriff, der manchmal im Radio auftaucht. Also manchmal bei Börsenberichten. Und die Gewerkschaften mögen dieses Wort auch sehr. Also wenn Börse und Gewerkschaften das Gleiche mögen, ist das nicht gut, glaube ich. Es heißt, stärke deine Kaufkraft. Du bist so gut, so wertvoll für die Gesellschaft wie deine Kaufkraft. Stärke sie, trainiere sie, erhalte sie. Selbst der Bettler entscheidet frei, was er mit den Münzen aus der Dose anfängt. Aber dir rutscht nun raus, dass deine Schränke voll seien, sämtliche Schübe, der Hängeboden im Flur voll, die Regale im Keller voll, die Garage voll, der Altkleidercontainer abgeholt und nicht zurückgebracht. Halt ein, das sind Ausreden. Vernachlässige nie deine Kaufkraft. Denn ginge die Kaufkraft zurück, wozu dann noch produzieren und für wen? Alle Lichter gingen aus. Der Arbeiter, die Verpackungsmaschine, der Roboter, die Verkäuferin schauten einander ratlos an und nur der Roboter weint nicht. Du flüsterst, wir sind nicht auf Sand gebaut, aber auf zu viel, auf Verschwendung, auf Updates, die Irrsinn verhüllen. Nein, stärke deine Kaufkraft, rufe den nörgelnden Verstand zur Disziplin. Zu viele Millionäre sind noch nicht Milliardär. Denke nicht an morgen, das tun andere, die überstimmt werden. Lass uns lachen, kichern, wissend mit dem Kopf schütteln, jodeln, alle Bedenken ausräumen. Und danach wickeln wir blinkende LEDs um die Lenker unserer E-Roller und rollen in die Waldbrände. Hermine Jähne.
2: Ist eine lustige Geschichte, wieder entspannt ist. Ich bin hier im Ghetto-Haus, ja auch in der Literaturwerkstatt, und wir sind vor 2 Jahren, glaube ich, jetzt ist es schon her, ins Barberini gefahren. Da gab es eine Ausstellung von Edvard Munch. Wen der was sagt, das ist der Typ, der den Schrei gemalt hat, dieses Ding. Das Bild und der Text heißt also Gegen das Licht. Ich hab mich von dir verführen lassen. Ich wusste, wie verboten es war, aber dieses kindliche Verlangen, die Sonne sogar anzufassen, ging nicht weg und blieb einfach da. Die Augen geöffnet, den Verstand verschlossen, sah ich hin, reckte die Hand und habe den Schmerz dann irgendwo genossen. Ein Lied, welches jeder mal zu hören kriegt. Fasst nicht auf den Herd, heb nichts auf, was auf dem Boden liegt, nimm nicht, was nicht dir gehört und schau nicht in die Sonne rein. Doch ich habe auf den Herd gefasst und ich habe auch schon gestohlen. Doch die Sonne hätte ich verpasst, hätte sie es mir nicht befohlen. Du, die es mir befohlen hat, die mich verführen konnte, mir das Augenlicht gestohlen hat und eigentlich helfen sollte, brachte Schmerz und brachte Leid und das tat weh und irgendwo warst du nicht schuld allein. Denn so wie du auf mich wirkst, liegt eigentlich nur an mir. Fühlten alle so wie ich für dich, wären alle blind hier. Ich sehe blau und gelb und rot und hauptsächlich weiß, ein Feuerwerk von Helligkeit, was unter meinen Augen tobt. Ich schütze mich mit einer Hand und dann auch mit der zweiten, doch lasse schließlich beide ruhen, denn im Verzweifeln und ganz tief weiß ich, ich würde es immer und immer wieder tun. Dankeschön. Ja, und der zweite Text spricht für sich. Er heißt, Kind ist man ein ganzes Leben lang. Weil Kind sein bedeutet, Eltern zu haben. Umsorgt und aufgezogen zu werden, ein Dach über dem Kopf und ein Heim zu haben, einen Rahmen geschaffen bekommen, eine Vorstellung vom Leben, erste Schritte zu machen und sich zu merken, wie es geht oder es später anders zu machen. Denn Eltern sein, das ist man irgendwann. Aber Kind ist man ein ganzes Leben lang. Weil Kind sein bedeutet, Ideen zu haben, auch mal zu rebellieren. Gutes von den Großen sich beizubehalten und noch Besseres selber zu erschaffen. sich den Horizont nie einschränken zu lassen und auch das Träumen sich nie zu nehmen. Nicht dem vorigen Muster zu folgen, denn Eltern sein, das ist man irgendwann, aber Kind ist man ein ganzes Leben lang. Weil Kind sein bedeutet, es anders zu machen und eigenen Kindern später zu predigen, bleib immer und immer ein Kind, egal in welchem Alter, Beruf oder Lebenssituation, Beziehung, Scheidung oder Krisengebiet, denn Eltern sein, das ist man irgendwann, aber Kind ist man ein ganzes Leben lang. Weil Kind sein bedeutet, fühlen zu dürfen, auch wenn die eigenen Eltern irgendwann nicht mehr sind. Denn trotzdem bleibt man für immer Kind und wird sich an Weisheiten von Jüngeren laben und leben, wie es die Fröhlichen tun. Denn im Herzen jung zu bleiben, muss man wissen, Eltern sein, das ist man irgendwann. Aber Kind ist man ein ganzes Leben lang. Dankeschön. Und nun ein zweites Mal an diesem Abend, Charlie Müller.
0: Also im Vergleich zum Rest habe ich wahrscheinlich diesmal wirklich das Kürzeste. Ja, genauso wie Hermines letzter Text steht auch mein Text gerade für sich und braucht keine weitere Erklärung. Warm umhüllt, kühle ich ab. Ich schweige und es ist nicht still. Wir sind ganz allein und um uns die ganze Welt. Wie auf der Ersatzbank, ohne wichtige Aufgabe und Teilnahme stehen wir im Mittelpunkt des Spiels. Ich bewege leicht meinen Kopf und verändere nicht meine Position, während du entfernt meine Nähe suchst. Dabei greifst du meinen Nacken und versuchst, eine Position für deine Hände zu finden. Ich spüre unter meinen Fingerspitzen nur Sanftes und fühle Kaltes an meinem Rücken. Der Schauer zieht sich bis in meine Rippen und verweilt in meinem Kopf. Doch er scheint zu dir überzuspringen, während er weiter meinen Körper durchfließt. Indem dumpf die Geräusche draußen auf uns prasseln, schallt es in meinen Ohren. Ein Geräusch, welches undefiniert durch den Raum geistert, wird von dir nicht gehört. Du schweifst ab, während du dich nur auf das zwischen uns fokussierst. Ich versuche, diese Konzentration zu übernehmen, wobei meine eigenen Gedanken mich ablenken. Mit einem federleichten Druck gibst du mir zu verstehen, dass ich mir keine Sorgen machen muss, denn du bist ganz ruhig. Du siehst kein Fauxpas in meinem fehlerhaften Auftreten und ich fange an, die Bühnenhaltung abzulegen. Erleichtert lasse ich mich in deine Spannung fallen und tauche erst wieder auf, als du mir entfliegst. Nicht aus eigenem Willen, sondern aus Störung. Kommentarlos steht sie hinter mir, ohne dass ich sie bemerke. Doch du erkennst das Unsichtbare klar vor dir. Es ist vorbei und dauert an. Ich beobachte dich und senke den Kopf, während du zurückrückst und deinen auf meine Schulter legst. Getrennt sitzen wir zusammen und verarbeiten das Geschehene, während es weitergeht. Dankeschön. Und nun noch einmal Maxi aus Leipzig.
3: Also ich halte mein Versprechen und habe jetzt was aus der Poesiemaschine. Wenn der Lattenrost nur nicht so knarzen täte, wie das mannigfaltige Raunen verärgerter Wirtschaftspläne, weil die Belegschaft sich wieder zu früh in Feierabendlaune begebe, dann ließ ich meine Liebe zu dir explodieren wie Dynamit mit Konfetti und Fanfaren und einem Stoßgebet an den Herrgott, bitte mach, dass die Abschiebung, der Pampelmusen nur als temporäre Zollblockade unser Liebesglück verzockt. Ja. Cool. Danke euch. Sehr schöne Wörter. Wollen einfach nur Pause machen. Einfach mal an nichts denken. Nüchte. Ein weißes Unterhemd trocknet vor sich hin. Wenn Not am Mann, kommt auch mal die Nachbarin von nebenan. Statt einem bezahlten Krankenpfleger und von ganz oben die Lausitzer Rundschau für den Zweitleser. Ja, der Sommer ist Segen, über den Hausflur, über Etagen wandern jetzt auch Gurken und Erdbeeren aus dem Garten. Hoch, warm, stabil. Geisterhaus sagen nur die, die nichts versuchen und sich heimlich wegbücken. Offene Türen beginnen im Kopf und mit einem Klingeldrücken. Hilfe brauchen heißt auch das Bitte wagen und die Bereitschaft, in Zukunft Danke zu sagen. Von Balkon zu Balkon braucht's keine Devices, sondern nur ein Gruß mit Getränk, wenn's mal wieder sehr heiß ist. Hoch, warm, stabil. Früher, früher, der Brief vom Rat der Stadt. Kommen Sie her und bringen 63 Mark und einen Groschen. Die erste Miete und ein Fernsehkabel für den jungen Burschen. Wie man heute leider weiß, es war ein ungesunder Preis. Hoch, warm, stabil. Diese Blockhäuser sind richtig stark. Wir können doch nicht die ganze Erde privat, privat, privat. Einfamilienhäuser schaden, weiß nicht nur die Tochter vom Bauingenieur, der Boden atmet nicht mehr. Wohin mit den ganzen Kakerlaken, Ameisen und Mäusen, die die Erde wuschlig machen und mit ihren Sekreten beträufeln? Hoch, warm, stabil. Sie könnten 100 Jahre stehen, aber was passiert stattdessen? Ein Block nach dem anderen wird zu Klärschlamm in Beton pressen. Mein Herz hat schon immer für alle geschlagen, nicht nur für mich. Modellflugzeug statt Jetset. Mein Glück ist vorhanden, aber umwelttauglich. Was ist denn dieses Glück, über das alle reden? Innerhalb meiner Möglichkeiten gut zu leben, ohne dass ich einem anderen was wegnehme. Diesbezüglich innovationslos beide der Systeme. Sozialismus versteckt die Schlechter des Kollektivs hinter Philosophie. Im Kapitalismus trägt jeder Schlechter das Gesicht seiner eigenen Manie. Fertig.
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Bus auf Radio Ginseng ließen es sich die Protagonisten wieder nicht nehmen, weitere Texte vor dem wohlgeneigten Publikum vorzustellen. Sie, verehrte Hörerinnen und Hörer, konnten wieder dabei sein, wenn es im Programm von Radio Ginseng hieß, das ist euer Moment. Dietmar Micklich freut sich auf ein Wiederhören bei der Lesebühne Cottbus. Ich wünsche Ihnen wieder eine interessante und spannende Zeit und bleiben oder werden Sie gesund.

Seien Sie, seid gegrüßt, Hi Musikfans, zur zweiten Ausgabe mit den Indikativen. Ja, Indikative Nummer 2, jetzt wirklich nichts mit Grammatik, sondern eben Titelmusiken, die anzeigen, welch tolle Produkte, zum Beispiel Filme, zum Beispiel Hörfunk, zum Beispiel natürlich das Fernsehen, mit welchen Produktionen auch immer. Und wir beginnen mit einer Produktion aus den 60ern. Der gute Hans Lars, das Hänschen aus Bremen oder Hamburg, jedenfalls war er noch Deutscher, hat damals dieses Stück vertont. Und der besagte Film hieß »Morgens um 7 ist die Welt noch in Ordnung«.

Ja, Freunde der geschriebenen Töne, hochgeschätzte Freunde des musikalischen Treibens, ich darf jetzt sagen, dass der Film, den wir eben angesprochen haben, unter Regie von Kurt Hoffmann, der sehr viele Unterhaltungsfilme gemacht hat, aus dem Jahr 1968 war, nach der Vorlage des Romans des britischen Autors Eric Malpass, das wissen wir jetzt schon. Und in Österreich spielte sich ja nach dem Krieg schon einiges ab. In den Besatzungszonen wurde ein, ja, ist es Krimi, ist es etwas aus der Zeit, was dort besonders war, ich will das gar nicht als Krimi nehmen, Der dritte Mann von Anton Karas.

ob wie zu Beginn in Deutschland, anschließend in Österreich. Jetzt als nächstes sind wir in Frankreich, ein unzertrennliches Paar, 1987, der großartige Grand Seigneur Jean Rochefort mit die Kinder des Monsieur Mathieu, können Sie sich erinnern, den Titeldarsteller Gérard Jugnot spielen diese Sache, dass sie unzertrennlich sind, mit einem alternden, durch die Gegend ziehenden, ja, Künstler, Musiker, Clown, was er auch immer ist, aber im Prinzip. Nun ja, man muss die Sendung gesehen haben. Und in diesem ganzen Stück taucht dann, genau wie in den ersten beiden genannten, eine Komposition von Richard Cocciante, er ist Franco-Italiener, man kann aber auch sagen Riccardo Cocciante, Il mio rifugio, meine Zuflucht auf. Und ich finde, in solchen Filmen kann man wirklich die Zuflucht suchen. Wir haben jetzt eine ganze Menge Beispiele noch. Und liebe Leute, hört mal gut, spitzt die Öhrchen und dann kommt noch so richtig was drauf. Ich kann euch nur prophezeien, da ist einiges im Busch in der Kiste. Und nun geht's aber los.

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Bei dem Stück stand eine Liebesgeschichte im Mittelpunkt. Les Choses de la Vie von Claude Sauté 1970, produziert mit Romy Schneider. Jetzt haben wir wieder eine Österreicherin, der Vater war Deutscher. Jetzt haben wir als nächstes natürlich Michel Piccoli, er ist Franzose, aber die Vorfahren waren Italiener. Was soll man da noch sagen? Und zu ähnlich geht's jetzt weiter. Da geht's jetzt so ein bisschen um Mafia. Ist es jetzt Krimi? Ist es Zeitgeschehen? Es ist großartige Schauspielkunst gewesen. Und zwar spielen dann da die ganz Großen mit. Jean Gabin zum Beispiel, Alain Delon, Lino Ventura, Les Choses de la Vie hatten wir. Und jetzt kommt Le Clan des Siciliens, der Clan der Sizilianer. Und die großartige Musik von dem fantastischen Ennio Morricone mit diesen übergebundenen Noten, das ist einfach unerreicht. Das ist eine Atmosphäre, die geschaffen wird. Das kann man gar nicht glauben und man muss es hören.

Das europäische Mischungsverhältnis stimmt auch weiter, weil jetzt gerade die gebürtige Engländerin Audrey Hepburn 1961 in dem Film Breakfast in Tiffany spielt sie und sang dann dieses sagenhafte Stück, finde ich, Moon River. Von wem ist es? Ja, natürlich von Henry Mancini. Henry Mancini war Amerikaner, gebürtig, aber italienischer Herkunft. Frank Sinatra lässt grüßen und wer auch immer, Dean Martin und wie sie alle heißen. Jetzt sind wir gerade bei den Engländern, machen wir mit den Engländern weiter. Und da haben wir jetzt natürlich unseren guten Sir Alec Guinness, der in diesem... Ja, wie soll man sagen, Gauner und ja, im Prinzip ja auch Mörder treiben in dem Stück, das nachher sehr bekannt geworden ist, wo diese ältere Dame in dem Haus wohnt. Ich werde gleich den Titel sagen. Überlegen Sie noch mal ein kleines bisschen weiter. Und da spielte man dann den Italiener. Ja, es ist wirklich wahr. Albinoni, Tommaso Albinoni, eine Passage, die weltbekannte, das Adagio aus dem Stück. Und ja, die europäische Lust ist mir nicht vergangen. Ich blicke wirklich gebannt in die Zukunft der Sendung und spiele Ihnen, spiele euch jetzt das Adagio von Tommaso Albinoni. Klassik auch in Filmen, weltbekannt. Einfach alles super Musik und das ist ja das Wesentliche, was wir hier spielen wollen.

Ja, das ganz Fantastische in dem Film ist, der Titel hieß Lady Killers und die einzige, die nachher übrig blieb, das war diese Lady. Das ist natürlich wieder typisch englisch und die Dame hat von diesem ganzen kriminellen Treiben, Mordgelüsten und wie auch immer, weil sie im Weg stand in einer kriminellen Aktion und sehr naiv war. Jedenfalls hat sich die Naivität behauptet und das ist ja auch mal wieder eine schöne Antwort auf das Leben, das man bekommen kann. Und es gibt auch andere Dinge, die Menschen sehr fesseln. Das ist zum Beispiel eine bestimmte Aktion auf der Bühne, wenn zum Beispiel Cabaret geboten wird. Und da hat natürlich die großartige Liza Minnelli den Titelsong zu einem entsprechenden Musical geliefert. Und dieses Musical hieß natürlich genauso wie das, was geboten wurde. Das hieß Cabaret. Und man verbindet es damit. Und das haben wir bei allen Titeln bisher so, von vorne bis jetzt. Wenn man das hört, dann weiß man, ach, da geht's um dieses, da geht's um das. Und das sind Indikative. Und darum geht's bei uns heute. Und jetzt geht's weiter.

Es gab eine literarische Vorlage aus dem Jahr 1955 von Alberto Manzi, einem Italiener, den ich persönlich nicht kenne. Allerdings wurde daraus eine Fernsehserie produziert aus diesem Romaninhalt. Und das Titelstück, das haben wir eben auf die Ohren bekommen. Das haben wir gehört. Ja, es ist also ein Inhalt in der südafrikanischen Steppe. Ein weißes Kind wird von einem Swazi-Dorf aufgenommen. Jedenfalls ist das der Kern der ganzen Aktion. Und da muss man wieder sagen, überall aus allen möglichen Ecken der Welt gibt es Künstler, die Dinge nach vorne bringen, und man kennt Musiken. In diesem Fall, das muss ich jetzt sagen, kannte ich den literarischen Hintergrund nicht. Normalerweise verbindet man es direkt, aber ich will auch diese Diversität, diese Unterschiede jetzt hier zeigen. Und als nächstes haben wir wieder den Gérard Jugnot, die Kinder des Monsieur Mathieu, mit verschiedenen Stücken, die ich dann gleich dann noch ganz kurz sagen werde. Und jetzt geht's gleich los mit dem kleinen Pépinot.

einfach großartig, dieser Komponist Bruno Coulet. Pépinot beschreibt da diesen Jungen besonders, dieser Pépinot, dieser Kleine, der sich in diesem Internat sehr schwer tut. Das zweite Stück heißt Les Choristes, da geht es um die Chorsänger als solche. Und dann gibt es auch ein Stück, das beschreibt, was man denn aus dem Singen entnehmen soll, so als Lebensvision. Voix sur ton chemin, was heißt wie sieh auf deinen Weg, und das hören wir jetzt. Und dann gibt es zum Schluss dann aber auch noch, ja, da gibt es noch zwei, die werde ich gleich noch erzählen.

Brunocule schließt für uns den Reigen mit Caresse sur Lotion, eine Naturbeschreibung, die das Streicheln des Ozeans beschreibt. Also er sieht da eher die positiven Seiten. Der Ozean, der kann ja auch ganz schön hart sein. Ja, und dann zum Schluss Cerf Volant. Volant, der fliegende Hirsch. Auch wieder sehr, wie soll man sagen, ja, es ist sehr übersetzt, es ist nicht direkt. Die Natur beschreibt so die Gefühle des Autors und das muss ja nichts Negatives sein. Ne? Also da waren ja jetzt doch wirklich sehr ansprechende Melodien.

Ich würde mich freuen, wenn der Streifzug durch die Indikative, das hört sich so wirklich so tierisch deutsch oder tierisch lateinisch sehr wissenschaftlich an, aber es sagt doch sehr viel aus, wenn man weiß, dass es verschiedene Indikative gibt. Und in dem Sinne darf ich mich bedanken und ich hoffe, es hat Freude gemacht, so zu hören. Das ist das Allerwichtigste. Ich bin begeistert von dieser Musik. Egal, von all diesen, besonders diesen Instrumentalmusiken kann ich viel abgewinnen. Aber es gibt ja Leute, die haben lediglich Gesang. Ich mag auch Gesang, aber da gibt es oft Unausgesprochenes durch Instrumente, was mich noch mehr bewegt. Und jetzt hauen wir noch mal einen zum Abschluss raus. Die Musik haben wir schon gehabt, die nehmen wir heute als Schluss. A Touch of Velvet. Und zwar Mood Mosaik. Und jeder denkt jetzt an den Beatclub, Sexy, Sexauer, Musikladen, was auch immer. Jetzt brechen wir nochmal einen runter. Bis zum nächsten Mal. Wir schaffen auch noch eine dritte Sendung hiervon. Vielleicht sogar eine vierte. Vielen Dank und adieu. Ciao. Servus. Habe die Ehre. Kopf, ne war jutsa, bis soll, ne war, das war so großartig.

0: Einen wunderschönen guten Abend, liebe Hörerinnen und Hörer. Wie gewohnt, im Abendmagazin der ersten Woche des Monats begrüßen Sie hier am Mikrofon Adele
1: und Jürgen. Tja, was wird er uns wohl bringen, dieser August? Weitere Hitzewellen, sodass der Kühlschrank zum zentralen häuslichen Anlaufpunkt wird? Die Eiswürfel arbeiten im Schichtbetrieb und der Ventilator bekommt mehr Aufmerksamkeit als so manches Familienmitglied. Obwohl er nichts anderes tut, als warme Luft mit großer Überzeugung von links nach rechts zu bewegen. Ne?
0: Na, nun übertreib mal nicht. Meteorologisch betrachtet ist der August eben oft ein Hitzemonat. Praktisch betrachtet ist er die Zeit, in der man sich fragt, ob man wirklich noch Schuhe braucht oder ob Flipflops inzwischen als Outfit zu jedem Anlass durchgehen. Wer im August eine Jeans trägt, wird entweder bewundert oder bemitleidet.
1: Ganz genau, Anneli. Nach dem Motto, einen schönen Mann entstellt nichts, auch nicht Bermuda-Shorts, schwarze Socken und Sandaletten.
0: Ja, und die Wade des Mannes ist sehr angesagt. Klar, über Geschmack lässt sich bekanntlich nicht streiten. Aber sag mal, August ist doch eigentlich ein Männername. Wieso taucht er dann als Monatsname auf? Könnte ja dann auch einen Monat geben, der Kurt oder Wilhelm heißt.
1: Gute Frage. Ich habe mal recherchiert. Da liegst du gar nicht so falsch. Der Monatsname August geht tatsächlich auf den ersten römischen Kaiser Augustus zurück. Ursprünglich hieß der Monat im römischen Kalender Sextilis, lateinisch für der sechste Monat, da das alte römische Jahr im März begann. Im Jahr 8 vor Christus wurde der Monat dann zu Ehren des Kaisers in Augustus umbenannt.
0: Okay. Ist ja schon lange her. Na gut, auf alle Fälle gibt's heute keinen Kaffee, sondern ein kühles Erfrischungsgetränk.
1: Oh, fein. Hauptsache, es ist keine Kürbisbowle mit ganzen Früchten.
0: Nee. Eistee. Prost.
1: Na dann, Prost.

0: Was ist denn sonst noch zu erwarten im August?
1: Na, eigentlich nicht allzu viel, Adele. Ist eben Sommerpause, nicht? Am 8.8.2026 feiern die Augsburger das Hohe Friedensfest. Es wird seit 1650 begangen. Ursprünglich feierten die Augsburger Protestanten damit, dass 1648 durch den Westfälischen Frieden eingeleitete Ende ihrer Unterdrückung während des Dreißigjährigen Kriegs.
0: Und ist das nun ein richtiger Feiertag?
1: Ja, das ist ein auf das Augsburger Stadtgebiet beschränkter gesetzlicher Feiertag. Und am 15. August feiert die katholische Kirche das Hochfest Maria Himmelfahrt. Der Tag erinnert an den Glauben, dass die Mutter Jesu mit Leib und Seele in den Himmel aufgenommen wurde. Feiertag ist das in Bayern und im Saarland.
0: Also bei uns wieder nicht.
1: Nee, ist ja auch ein katholischer Feiertag. Übrigens gibt es in Bayern die meisten Feiertage, nämlich 14. Hier in Brandenburg haben wir nur 11 und in Berlin gibt es sogar nur 10. Übrigens habe ich noch einen ganz speziellen Termin. Am 12. August 2026 nämlich zieht eine spektakuläre Sonnenfinsternis über Europa. Während das Ereignis hier in Mitteleuropa nur als partielle Sonnenfinsternis zu sehen ist, erleben die Bewohner von Grönland, Island und Spanien eine totale Sonnenfinsternis.
0: Ja, und wenn ich die nun verpasse, wann gibt's die nächste?
1: Da braucht man gar nicht so lange warten. Schon am 2. August 2027 wird es eine der längsten Sonnenfinsternisse des Jahrhunderts geben. Über 6 Minuten. Der Kernschatten zieht über Nordafrika und Ägypten, Tunesien und Marokko und die Südspitze Spaniens. In Deutschland, Österreich und der Schweiz ist sie wiederum nur als partielle Sonnenfinsternis am Vormittag sichtbar.

Liebe Hörerinnen und Hörer von Radio Ginseng, ich begrüße Sie recht herzlich zum Kulturkalender für die Woche 32 mit dem Wochenende vom 7. bis 9. August. Und ich beginne heute mit einer Veranstaltung auf der Parkbühne Fürstenwalde, die am 7.8. um 20 Uhr stattfindet. 15 Jahre Markus Krebs, das Beste aus 6 Live-Programmen. Wenn einer weiß, wie man große Hallen mit Kneipenhumor füllt, dann er, Markus Krebs, der Mann. Jagt bei ihm ein Gag den nächsten, ehrlich, derb, direkt und mit einer Gagdichte, die ihresgleichen sucht. In seinem neuen Jubiläumsprogramm serviert der Hocker Rocker das Beste aus 6 legendären Live-Shows. Eine geballte Ladung Humor, gewürzt mit frischen Gags aus dem Kneiperleben. Es fühlt sich an, als würde man mit ihm an der Theke sitzen, mit einem Bier in der Hand und einem Dauergrinsen im Gesicht. Ehrlich, authentisch, zum Brüllen komisch. Viel Vergnügen dabei. Meine folgende Veranstaltung hört sich sehr idyllisch an. Es ist ein Gartenkonzert. Am 8.8. um 19 Uhr lädt die Gemeinde Petershagen-Eckersdorf diesen Sommer wieder zu Gartenkonzerten auf der Terrasse des Hauses Bötzsee ein. An diesem Abend spielt Uwe Krupinski. Er gilt als einer der bedeutendsten und spannendsten Innovateure der akustischen Gitarre. Was Krupinski mit seiner Gitarre macht, 39 Bündel, ist weit jenseits dessen, was man normalerweise zu sehen bekommt. Nicht nur, dass er mit einer atemberaubenden Technik die 6 Saiten zum Klingen bringt. Nein, er setzt auch seine Stimme ein. Uwe Krupinski bewegt sich in souveräner Freiheit zwischen den Stilen und Genres der Musikwelt. Jazz, Blues, Klassik, Rock, Folklore, Samba oder Flamenco. Seit über 20 Jahren spielt er bei den Gartenkonzerten am Bötzsee und ist auch diesen Sommer wieder eines der Highlights. Die Karten bekommen Sie nur an der Abendkasse für einen Preis von 10 Euro. Für meinen nächsten Veranstaltungstipp möchte ich Sie ins Nachbarland Polen entführen. Am 8.8. um 19.30 Uhr findet im Rahmen von Classic ohne Grenzen Back to Bach die Veranstaltung in Słubice auf dem Platz Bohaterow statt. Wenn barockes Genie auf Moderne trifft. Johann Sebastian Bach schuf eine universelle Sprache, die Musikerinnen und Musiker noch fast 4 Jahrhunderte später inspiriert. Mit Back to Bach interpretiert der Tubist und Produzent Thomas Leloy den Thomaskantor neu. Mit Pop, Jazz und zeitgenössischen Klängen. Im Mittelpunkt steht die Tuba, ein lyrisches, kraftvolles und überraschendes Instrument. So entsteht ein Dialog zwischen Kontrapunkt, Jazzharmonien, Poprhythmen und Improvisation. Back to Bach führt Bachs Geist weiter. Kreativ, frei und farbenreich. Der Eintritt ist frei. Auch die folgende Veranstaltung ist für alle da und findet im Lennepark statt, auch ganz ohne Eintritt. Am 9.8. um 11 heißt es auch dort im Rahmen von Klassik ohne Grenzen Klanggeschichten von antiken Göttern, großen Gefühlen und dem Zauber der Verwandlung. Dieses Programm lädt zu einem packenden musikalischen Kopfkino ein, das ganz ohne Vorwissen verzaubert. Im Zentrum steht das Spiel mit der Verwandlung. Hören Sie, wie Benjamin Britten uralte antike Mythen mit einer einzigen Oboe zum Leben erweckt, während Ludwig van Beethoven das Thema am Klavier in fesselnden Variationen virtuos auf den Kopf stellt. Flankiert von Robert Schumanns tiefen, romantischen Gefühlen und der eleganten Leichtigkeit von Camille Saint-Saëns entsteht ein Bogen voller lebendiger Bilder, starker Kontraste und großer Emotionen. Wie gesagt, auch hier ist der Eintritt frei. Meine für Sie letzte Veranstaltung an diesem Wochenende findet auf einem Gut statt. Das Gut in der ehemaligen Brennerei Köthen
in 16259 Falkenberg, Mark. Dort findet seit April schon bis in den Oktober rein jeden letzten Sonntag im Monat um 15 Uhr Live-Konzerte statt. Jazzig, mutig, originell. Jenseits des Mainstreams. Live-Konzerte in der ehemaligen Brennerei Köthen. Es befindet sich eine Bar in der Maschinenhalle, die geöffnet ist für Getränke und Snacks. Sie haben Sitzgelegenheiten, einen Hofgarten und als Denkmal die älteste am Originalstandort befindliche Dampfmaschine in Berlin und Brandenburg. Sie ist während der Veranstaltungen auch zugänglich. Liebe Hörerinnen und Hörer, ich verabschiede mich heute bei Ihnen mit einem kleinen Gedicht von Heinz Erhardt. Urlaub im Urwald. Ich gehe im Urwald für mich hin. Wie schön, dass ich im Urwald bin. Man kann hier noch so lange wandern. Ein Urbaum steht neben dem anderen. Und an den Bäumen Blatt für Blatt hängt Urlaub. Schön, dass man ihn hat. In diesem Sinne wünsche ich Ihnen eine schöne Sommerzeit, natürlich mit viel Kultur, und verbleibe mit den besten Grüßen, Ines Rosiak.

0: Nun zu einem Thema, das uns im Sommer ja leider alle beschäftigt. Niemand ist dagegen gefeit. Insektenstiche meine ich. Und unsere Imkerin Adele weiß jetzt, wovon sie spricht.
1: Ja, meine Bienen sind meistens friedlich, aber wenn man viel mit ihnen arbeitet, bleibt ein Stich hier und da nicht aus. Wie du ja vor einer Woche sehen konntest an mein Auge.
0: Tja, das war ja auch nicht zu übersehen. Wie fühlt sich denn so ein Bienenstich für dich inzwischen an? Gewöhnt man sich eigentlich daran? Bist du schon vielleicht immun dagegen?
1: Ja, ein bisschen schon. Wobei der Schmerz ist kurz und knackig, wie bei jedem anderen auch. Ich merke aber, dass mein Körper über die Jahre gelassener reagiert. Trotzdem, angenehm ist es nie.
0: Und was machst du dann so persönlich nach einem Stich?
1: Naja, das Wichtige ist erstmal Stachel raus, weil da ist so eine Pumpe, die immer noch weiter Gift reinpumpt, falls es ein Bienenstich ist. Dann hilft mir tatsächlich ein ganz simples Hausmittel, Kälte, Kühlpacks, kaltes Wasser, notfalls ein nasser Waschlappen. Viele schwören auf Essig oder Zwiebel einreiben. Das nimmt den Juckreiz. Und für unterwegs habe ich inzwischen einen kleinen elektronischen Insektenstichheiler dabei.
0: Ja, das kenne ich auch. Die Hitze auf die Haut geben, das brennt dann wirklich, wird ganz heiß, ne?
1: Genau. Die Stelle wird kurz auf 50 Grad erhitzt. Das zerstört einen Teil der Eiweißstoffe aus dem Insektengift, die den Juckreiz auslösen. Bei mir funktioniert das erstaunlich gut, vor allem bei Mückenstichen auch.
0: Apropos Mücken, da gibt es ja eine, die seit einiger Zeit viel Aufmerksamkeit bekommt. Diese sogenannte asiatische Tigermücke, die breitet sich in Deutschland ja immer weiter aus, nicht?
1: Ja, und wer wissen möchte, ob sie schon in der eigenen Region vorkommt, kann in den Tigermückenatlas schauen. Der wird vom Leibniz-Zentrum in Müncheberg gepflegt. Dort sieht man sehr genau, wo Funde bestätigt wurden.
0: Und warum ist die Tigermücke eigentlich so ein Thema?
1: Weil sie Viruskrankheiten übertragen kann, die neu für uns sind hier in Deutschland. Das Risiko ist bei uns noch gering, aber es steigt mit der Ausbreitung der Mücke. Und sie stickt aggressiver als unsere heimische Mücken.
0: Und was kann man dagegen tun, um sich zu schützen?
1: Ganz klassisch. Stehendes Wasser vermeiden, also Untersetzer, Regentonnen, Eimer regelmäßig leeren. Die Tigermücke liebt kleinste Wasserstellen und natürlich Mückennetze, lange Kleidung, Mückenspray, Lavendel, Zitronengras, Nelkenöl, naja und sowas. Wenn man eine Tigermücke vermutet, kann man das sogar melden. Das hilft den Forschern beim Monitoring.
0: Hören wir doch mal, was der Virologe Jonas Schmidt-Kannersiet von der Universität Hamburg zur Tigermücke zu sagen hat.
2: Die Tigermücke ist eine invasive Art, die sich in Deutschland ausbreitet. Sie ist problematisch, weil sie tagsüber aktiv ist und eben auch sticht und dadurch ein Lästling, der eben zum Beispiel das entspannte Kaffee trinken oder den Restaurantbesuch in den betroffenen Gebieten erschwert und somit eben auch der Wirtschaft schadet. Auf der anderen Seite kann sie auch exotische Erreger übertragen, Krankheitserreger, insbesondere Viren, wenn sie mit Reiserückkehrern nach Deutschland gebracht werden und dann hier von der Tigermücke gestochen werden, kann es dann also zu lokalen Krankheitsausbrüchen kommen. Die Tigermücke wird sich weiter in Deutschland ausbreiten, einfach aufgrund der Tatsache, dass man sie nicht ausrotten kann. Man kann sie eben bekämpfen, aber eben die Populationen nur niedrig halten. Insofern gehe ich davon aus, dass sich aufgrund der klimatischen Verhältnisse, aber auch aufgrund des Reise- und Warenverkehrs in Deutschland die Tigermücke weiter ausbreiten wird.
0: Naja, das klingt ja nicht gerade beruhigend, oder?
1: Ach, keine Panik. Am wichtigsten ist Ruhe bewahren. Die meisten Stiche sind harmlos. Aber wer starke Schwellungen, Atemprobleme oder Kreislaufbeschwerden hat, bitte sofort medizinische Hilfe holen.
0: Ja, danke Adele für die Einblicke aus der Imkerei und die Tipps gegen Insektenstiche.
1: Ja, sehr gerne. Und passen Sie gut auf sich auf, liebe Hörerinnen und Hörer. Und auf die Insekten, die uns eigentlich nichts tun wollen. Du. Die meisten jedenfalls nicht.
0: Okay, dann lassen wir mal die Bumblebee flattern. Das ist nämlich die Hummel.

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1: Ja, Sommerzeit ist Lesezeit, ganz egal wo. Ob am Strand oder auf einer schattigen Bank, im Park oder gar in der Bahn, na, wenn sie mal fährt. Da kommt uns Alice, unsere Bücherfreundin, gerade recht. Heute stellt sie uns eine packende Lebensgeschichte vor.
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3: Ich grüße Sie, liebe Hörerinnen und Hörer, mit einem neuen Buchtipp. Ausgewählt habe ich eine Schriftstellerin aus Neuseeland. Sie hat den Namen Ruth Shaw und ihr Buch hat den Titel Der Buchladen am Ende der Welt. Am Ende der Welt. Wo ist das? Das hört sich so extrem an, am Ende der Welt. Ich habe den Ausdruck schon mal selbst benutzt, als ich meine Geschichte über meine Reise zum Nordkap schrieb und die nannte ich ein eiskalter Sommertag. Doch Ruth Shaw lebt nicht am Nordkap. Nein, noch weiter von uns entfernt, nämlich ganz im Süden Neuseelands. Schriftstellerin wollte sie nicht werden und schaffte doch auf Anhieb einen Bestseller, der in 12 Sprachen übersetzt wurde. Ein Überraschungserfolg also. Ich war nicht gleich überzeugt, als ich mit dem Lesen begann, konnte das Buch aber dennoch dann nicht aus der Hand legen. Was für ein Leben wird hier erzählt? Ja, es ist eine Biografie, aber auch irgendwie ein Reiseführer und erzählt außerdem noch so ganz nebenbei von unterschiedlichen Menschen, die, wie ich, Bücher lieben. Sie wohnen ganz verstreut auf der Erde und wurden dennoch zu Freunden von Ruth. Der Spiegel, der ihr Buch zum Bestseller kürte, schreibt: Ruth Shaw verlor ihr Kind und ihre große Liebe. Sie segelte jahrelang über den Pazifik, wurde von Piraten überfallen, wegen Glücksspiel verhaftet, war Streetwalkerin und Köchin für einen Erzbischof. Heute verkauft sie Bücher im abgelegenen Fjordland oder verschenkt sie. In ihren Memoiren verwebt sie Anekdoten über Menschen, die ihren Buchladen besuchen, mit den bittersüßen Geschichten aus ihrem abenteuerlichen Leben. Ein Buch über Trauer und Verlust, aber auch über die Liebe zum Leben, zur Welt der Bücher und zur Weite des Ozeans. Jeder Abschnitt ihres Lebens wird in einem Kapitel erzählt. Und dazwischen sind die kleinen Geschichten, Begebenheiten aus dem Buchladen. Sie selbst sagt: Ich bin überzeugt, dass es für jeden ein Buch gibt. Und ich staune immer wieder, wie oft das perfekte Buch auf einem Regal in meinem winzigen Buchladen mit seinen weniger als 1000 Titeln steht. Ja, es ist wirklich erstaunlich, dass sie jeden Besucher oder Kunden ihrer kleinen Buchläden mit einem Buch versorgen kann. Erstaunlich für mich ist auch, wie viele unterschiedliche Tätigkeiten sie ausführte, um ihren Lebensunterhalt zu verdienen. Obwohl mich jede einzelne Geschichte von Ruth Shaw ergriff und ich jede erzählen könnte, möchte ich die herausgreifen, als sie beschreibt, dass und wie sie zur Diebin wurde. Sie brauchte Kleidung für ein Bewerbungsgespräch und die besaß sie eben nicht. Geld, um etwas zu kaufen, hatte sie auch nicht. So entschloss sie sich, entsprechende Kleidungsstücke von Wäscheleinen zu stehlen, sie aber nach erfolgtem Gespräch wieder zurückzubringen. Also zog sie nachts los und notierte sich, wo sie ein entsprechendes Kleidungsstück von der Wäscheleine leihen konnte. Schon kurz danach bekam sie einen Job als Nachtschwester und brachte die Kleidungsstücke zurück mit einer Nachricht an die Eigentümerin. Sie schrieb: Es tut mir leid, dass ich mir Ihre Kleidung geborgt habe, aber ich brauchte etwas Hübsches für ein Bewerbungsgespräch. Ich habe die Strumpfhose behalten, aber ich werde Ihnen eine neue kaufen, wenn ich mein erstes Gehalt bekomme. Wie versprochen, ersetzte sie die Strumpfhose. Mein Fazit: Welch unfassbare Lebensgeschichte, welch Tragik besonders ihr jugendliches Leben hatte. Und sie erzählt es gepaart mit Optimismus und Humor. Wenn Sie gerne lesen, Freude an Abenteuern empfinden, Biografien und Reisebeschreibungen mögen, dann lesen Sie Der Buchladen am Ende der Welt, geschrieben von Ruth Shaw, die 1946 in Christchurch das Licht der Welt erblickte. Ja, das war's eigentlich schon. Viel Spaß beim Lesen. Ich sage Tschüss für heute. Ihre Alice, die Bücherfreundin.

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1: Der besondere Hit. Sagt Ihnen der Name Regina Zindler etwas, liebe Hörerinnen und Hörer? Nein, na, das kann ich Ihnen nicht verdenken. Im Oktober 1999 trat Regina Zindler nämlich gemeinsam mit ihrem Nachbarn in der damaligen Sat.1-Gerichtssendung Richterin Barbara Salisch auf. Anlass war ein Streit über einen Knallerbsenstrauch, dessen Äste nach Ansicht von Frau Zindler ihren Maschendrahtzaun beschädigten. Plötzlich wurde ein eigentlich gewöhnlicher Nachbarschaftsstreit zu einem der bekanntesten Medienphänomene Deutschlands. Wie ist es dazu gekommen? Nun, der bekannte Fernsehmoderator und Musikproduzent Stefan Raab griff diese Fernsehaufnahmen in seiner Sendung TV Total auf. Aus den Originalausschnitten entwickelte er zunächst eine musikalische Parodie. Die Resonanz des Publikums aber war so groß, dass daraus gemeinsam mit der Countryband Truck Stop der Song Maschendrahtzaun entstand. Dabei wurden die Originalstimmen von Regina Zindler in das Lied eingebaut. Der Titel erschien im November 1999 und entwickelte sich zu einem überraschenden Erfolg. Er erreichte sogar Platz 1 der deutschen Charts und blieb dort 6 Wochen lang stehen. Insgesamt wurden rund 1 Million Tonträger verkauft. Der Erfolg des Liedes führte zu einem enormen Medieninteresse. Fernsehteams und Schaulustige pilgerten nach Auerbach, dem Heimatort von Regina Zindler, und machten sie zum Superstar. Aber sie wurde durch die Medien mehr als Witzfigur und Zerrbild für den Ossi stilisiert. Ja, so sind sie, die Ossis, kleinkariert, etwas dümmlich, streitlustig und politisch rechts. Naja, inzwischen sind viele Jahre vergangen und die Sichtweite auf diesen Medienrummel hat sich Gott sei Dank verändert. Die öffentliche Aufmerksamkeit jedenfalls belastete Regina Zindler erheblich. Schließlich zog sie weg und versuchte wieder ein ruhigeres Leben zu führen. Im letzten Monat nun wurde bekannt, dass Regina Zindler nach einer längeren Krebserkrankung verstorben ist. Die Gruppe Truck Stop und der Maschendrahtzaun.
2: Dieser Song ist für all die harten Männer da draußen, die Tag für Tag bis zur totalen Erschöpfung Meter um Meter Maschendrahtzaun aufstellen. Ständig unter der blanken Angst, dass ein Knallerbsenstrauch hineinwächst. 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

0: Tja, die Bee Gees. Von den ehemals vier Brüdern lebt nur noch Barry Gibb. Er tritt gelegentlich noch auf mit seinen nunmehr schon 80 Jahren.
1: Tja, wir hatten ja im letzten Abendmagazin schon darüber gesprochen. Offenbar ist es sehr schwierig, irgendwann mal zu sagen, okay, das war's, es reicht jetzt.
0: Das scheint auch wirklich so zu sein. Die Rock-Oldies können einfach nicht aufhören. Guck mal, nimm die Rolling Stones.
1: Ja, die haben noch ganz frisch ein neues Album präsentiert.
0: Genau, Adele. Die neue Platte der Rolling Stones mit dem Titel Foreign Tongue ist erst gerade letzten Monat frisch erschienen. Wir haben ja hier auf Radio Ginzing schon darüber berichtet.
1: Und wieder wird gerockt.
0: Tja, na klar, geht ja nicht anders bei den Stones. Ich habe aber mal einen ruhigeren Titel rausgesucht und den singt ausnahmsweise mal nicht Mick Jagger, sondern Keith Richards.

Tag 1 von 2014 ist ein Chanson von Luan. Es beschreibt das erste Verliebtsein und die Erwartungen an die Liebe. Tag 1, Liebe Nummer 1. Es ist die höchste Form der Liebe. Sag mir, dass du mich liebst. Ich möchte einen Tag Nummer 2, eine Suite im Hotel. Ich habe dich die ganze Nacht angeschaut. Tanzen auf meiner Seele ist nicht mehr erlaubt. 9 Tage, das Leben ist aus Samt und die Ewigkeit eine Notwendigkeit. Tag 10, eine Veränderung des Genusses. Was würdest du tun? Eine Bootsfahrt? Jeden Tag Verlangen nach Liebe. Es ist der Tag 1. Der Tag, an den wir uns erinnern. Es ist derjenige, der verblasst, wenn du mich ersetzt. Wenn du bei mir bleibst, ist es derjenige, der wiederkehrt. 100 Tage, 1000 Tage, Verlangen nach Liebe, jeden Tag. Es ist Tag 1, der immer in unserer Erinnerung bleibt. Er kommt immer zu uns zurück. Jour 1.

0: Danke, liebe Annelie, das war mal wieder ein wunderbares Chanson. So, ein anderes Thema jetzt. Ich habe gelesen, Adele, dass immer weniger Kinder in Deutschland schwimmen können.
1: Stimmt. Grund dafür ist der Mangel an Schwimmbädern. Viele Hallen und Freibäder wurden geschlossen oder sind sanierungsbedürftig. Und die Städte und Gemeinden haben einfach kein Geld mehr dafür.
0: Da hatten wir es ja noch gut, nicht? Zu meiner Schulzeit ging es regelmäßig einmal pro Woche zum Schwimmunterricht.
1: Ist schon lange nicht mehr so. Nach einer repräsentativen Umfrage der Deutschen Lebensrettungsgesellschaft, DLRG, konnte im Jahr 2022 jedes fünfte Grundschulkind, das sind immerhin 20%, nicht schwimmen. Im Jahr 2017 waren es noch 10%.
0: Tja, die Experten schlagen Alarm. Laut Monatsbilanz des DLRG gab es allein im Juni dieses Jahres 9 tödliche Badeunfälle in Berlin und Brandenburg.
1: Da hat die Deutsche Lebensrettungsgesellschaft ja eine riesige Aufgabe und auch Verantwortung.
0: Genau so ist es. Deshalb habe ich mit dem Mikrofon auch die Freunde der Deutschen Lebensrettungsgesellschaft Berlin-Lichtenberg in ihrem Stützpunkt an der Regattastrecke in Grünau besucht und mich dort mit Philipp Hanke, dem Leiter der Öffentlichkeitsarbeit, getroffen. Immer wieder hört man ja, dass viele Kinder in Deutschland nicht mehr so sicher schwimmen können, wie das früher mal war. Wie ernst ist denn die Lage aus Sicht der DLRG? Spüren Sie das auch?
2: Ja, aus unserer Sicht ist die Lage sehr ernst. Die DLRG weist seit Jahren darauf hin, dass die Schwimmfähigkeit von Kindern zurückgeht. Besonders während der Corona-Pandemie konnten viele Schwimmkurse nicht stattfinden. Hinzu kommen fehlende Wasserflächen und geschlossene Schwimmbäder. Schwimmen ist jedoch eine lebensrettende Fähigkeit und sollte jedes Kind möglichst früh erlernen. Wir sehen uns natürlich immer noch damit konfrontiert, dass wir einen großen Stau bei Schwimmkursen haben, der durch die Corona-Pandemie verursacht wurde. Und was wir im Alltag immer wieder erleben, ist, dass kurzfristig Schwimmbäder geschlossen werden müssen aufgrund technischer Mängel, wodurch dann wieder Schwimmkurse ausfallen und Kapazitäten, die eigentlich da wären, unsere Ausbilder, nicht ausgenutzt werden können. Und das ist tatsächlich eine alltägliche Herausforderung, die wir haben.
0: Das ist ja auch die Frage der zur Verfügung stehenden speziellen Lehrkräfte auch. Speziell gesagt Schwimmlehrer. Bilden Sie Schwimmlehrer aus?
2: Genau, wir bilden selber auch Schwimmausbilder aus. Und diese stehen dann bei uns in den Hallen und bilden sowohl in Schwimmkursen als auch im Rettungsschwimmen aus. Und an Ausbildern grundsätzlich mangelt es uns nicht, sondern es mangelt uns vielmehr an Schwimmzeiten, diese Ausbilder auch einsetzen zu können.
0: Sie sprachen ja das schon an, dass alle Mitglieder ehrenamtlich hier tätig sind. Was glauben Sie, was spornt Menschen an, in den DLRG mitzuarbeiten, ohne dass es dafür, ja, vielleicht außer die gesellschaftliche Anerkennung, ja keinerlei Belohnung weitergibt?
2: Das, was die jungen und alten Menschen bei uns zusammenbringt, ist wirklich der Teamgeist, die Kameradschaft. Wir sind am Wochenende, wenn wir im Dienst sind, ein Team, was zusammenkommt, was komplett bunt gemischt ist aus unterschiedlichsten Hauptberufen. Wir haben Ärzte bei uns, ich selbst arbeite in der Hotellerie, wir haben Chemiker, wir haben Physiker, Architekten. Also wirklich ein buntes Potpourri an Menschen, was da zusammenkommt. Und mit der Motivation, Menschen in Not zu helfen. Und das schweißt zusammen. Und jeder, der bei uns schon mal einen Einsatz gefahren ist, der kommt mit einem ganz anderen Gefühl nach Hause. Und dieses Gefühl, Menschen in Not geholfen zu haben, das ist am Ende unsere Belohnung, die wir mit nach Hause nehmen.
0: Ich war ja in der letzten Woche schon an Ihrem anderen Stützpunkt hier am Langen See, an der berühmten Bammelecke, und habe dort also ein buntes Häuflein von Menschen angetroffen, alt und jung. Kinder waren dabei, da wurden Knoten geübt. Sie sind also auch sehr aktiv in der Nachwuchsarbeit.
2: Ja, absolut. Also aus dem Nachwuchs rekrutieren wir unsere Rettungsschwimmer, mit denen wir am Ende unsere Wasserrettungsstationen betreiben können. das ist das, warum die Schwimmkurse für uns auch so essentiell sind, weil wir daraus wirklich den Nachwuchs gewinnen. Und umso weniger Schwimmkurse wir haben, umso schwerer wird es im Sommer über die gesamte Saison, die bei uns immerhin von Mai bis Oktober geht, die Wasserrettungsstation auch zu besetzen.
0: Kann da eigentlich jeder bei Ihnen Mitglied werden, auch Erwachsene? Und was müssen die dann für eine Qualifikation, sag ich mal, mitbringen? Müssen die jetzt schon ausgebildete Rettungsschwimmer sein oder wie läuft das?
2: Jeder kann bei uns anfangen. Mit dem Rettungsschwimmabzeichen Silber kann man dann auch aktiv am Wasserrettungsdienst bei uns teilnehmen. Das ist bei uns so der klassische Werdegang. Und im Anschluss gibt es dann natürlich noch Möglichkeiten, sich im Wasserrettungsdienst oder bei uns in der Schwimmausbildung weiter zu engagieren und auch DLRG intern weiterzubilden.
0: Von allen möglichen Seiten gibt es in der Sommerzeit Hinweise, wie sollte man sich verhalten, dass man gar nicht erst in eine prekäre Situation gerät, beim Baden, beim Schwimmen, gerade auch was Kinder anbelangt. Was würden Sie denn unseren Hörern mit auf den Weg geben wollen? Was sollte man denn auf keinen Fall tun?
2: Ja, also die Baderegeln sind natürlich essentiell und diese Baderegeln gelten nicht nur für Kinder, sondern die legen wir auch Erwachsenen und gerade auch Senioren ans Herz. Denn wir erleben es, dass bei den Ertrinkungsopfern insbesondere männliche Personen im Alter über 60 Jahren zum Opfer von Ertrinkungsunfällen werden. Ja, und das liegt häufig an Selbstüberschätzung. Daran, dass man niemandem Bescheid gesagt hat, dass man ins Wasser geht. Ja, also diese klassischen Baderegeln, die man auch immer Kinder ans Herz legt. Ja, sagt dem Erwachsenen Bescheid, geht nicht unbeobachtet ins Wasser, geht langsam ins Wasser. Nicht nachdem man gerade was gegessen hat, ins Wasser gehen. Einfach die Beachtung dieser klassischen Baderegeln. Hinzu kommt bei erwachsenen Personen auch, dass gerne alkoholisiert oder unter anderen berauschenden Substanzen ins Wasser gegangen wird, was gerade bei warmen Außentemperaturen und kalten Wassertemperaturen den Kreislauf zusätzlich belastet. Und da ist wirklich einfach der Appell, achtet auf euch selber, ihr selber seid für euch selber verantwortlich und passt auf euch und auf die anderen am Wasser auf.
0: Ja. Bleibt noch zu sagen, die DLRG ist unbedingt auf Ihre Spende angewiesen. Helfen Sie, Leben zu retten. Rufen Sie im Internet das DLRG-Spendenportal auf.

0: Ja, das war's mal wieder.
1: Danke an Sie, liebe Hörerinnen und Hörer, fürs Zuhören und an alle Mithelfer der Sendung.
0: Nämlich an Ines Rosiak, Peter Auerbach, Birgit Wolfsberger, Alice Mier und Annelie Katscher.
1: Gleich kommen unsere kleinen Ginsenghörer zu ihrer Gute-Nacht-Geschichte.
0: Hier am Mikrofon verabschieden sich Adele Kutzke
1: und Jürgen Rothe.

0: Es folgen nun die Gute-Nacht-Geschichten für unsere kleinen Zuhörer.
1: Die Stadtmaus. Es war einmal eine Maus, die lebte schon seit Jahren in einem Reihenhaus einer kleinen Stadt. Eines Tags, an einem Sonntag, machte sie einen Ausflug. Sie tippelte und trüppelte und bald war sie im Grünen. »Ach«, piepste sie, »hier ist es schön« und wanderte weiter. Und sang sich eins, so ein gerade erfundenes Lied. »Ach, wir Mäuse haben's gut, brauchen keinen großen Mut, und vor jeder Katze sind wir weg mit einem Satze. Manche tragen einen Hut, manche eine Mütze, Achtung, Pfütze!« und hopste über eine Wasserlache. So kam sie bei ihrem Ausflug zu einem alten Bauernhaus.
2: »Oh, hübsch hier!«
1: »Das ist aber ein großes Haus. Riesig!« Sie schaute hierhin, sie schaute dorthin, sie schnupperte nach vorn und nach hinten. Sie trüppelte rechts herum, sie trüppelte links herum. Verzeihung. Da war sie auf einen Schwanz getreten. Von einer anderen Maus.
2: »Trampel«, schimpfte die. »Wer bist du überhaupt? Wieso kenne ich dich nicht? Was machst du hier?«
1: Unsere Stadtmaus machte eine formvollendete Verbeugung und beschloss, ein bisschen zu prahlen.
2: »Ich habe mein Haus in der Karl-Orff-Allee.«
1: »Stadtwohnung«, seufzte die Landmaus. »Gibt es da nicht immer Leckereien?«
2: »Wieso?« wunderte sich die Stadtmaus. »Der Käse liegt da auch nicht auf der Straße. Den schließen sie immer in den Kühlschrank.«
1: »Und?« erkundigte sich unsere Stadtmaus. »Wie ist es hier mit Katzen?«
2: »Ach«, winkte die Landmaus lässig ab. »Kater Moritz. Einmal hat er mich überrascht. Ich nichts wie weg, er hinterher. Ich um die Kurve, er auch. Da reißt er schon seinen schrecklichen Rachen auf, ich durch eine Ritze. Er kann gar nicht so schnell bremsen und knallt gegen die Bretterwand. Peng! Dem hat vielleicht die Nase geblutet. Seitdem lässt er mich zufrieden.«
1: »Köstlich«, rief unsere Stadtmaus, »was man auf Reisen so alles erfährt. Was machen Sie eigentlich in Ihrer Freizeit?«
2: Die Landmaus guckte verdutzt. »Ja, was machte sie? Schlafen, fressen. Ja, und ab und zu einen Schwatz mit der Nachbarin. Ja, so ist das hier.«
1: Mehr fiel der Landmaus nicht ein.
2: »Na, ein umfangreiches Angebot ist das ja nicht gerade. Recht langweilig eigentlich. Aber es muss doch auch hier etwas Aufregendes geben«, wollte die Stadtmaus wissen. »Schließlich sollte sich ihr Ausflug doch gelohnt haben.«
1: Die Landmaus überlegte.
2: »Wir können oben in der Scheune Ähren knabbern.«
1: »Ja, Essen wäre nicht schlecht.« Denn gerade kam ein Mähdrescher in die Scheune gerattert.
3: »Da gibt's Körner in Hülle und Fülle«, sagte sie. Und sie kletterten vorsichtig über das Schneidwerk unter der Haspel hindurch. Aber plötzlich gab es einen Knall, eigentlich mehrere Knalle, der Motor war angesprungen. Die Einzugschnecke begann sich zu drehen und beförderte die beiden Mäuse in die Dreschtrommel. Dort wurden sie durchgeprügelt, dass ihnen Hören und Sehen verging. Auf dem Schüttler wurden sie hin und her geworfen und vom Gebläse in die Kornschnecke gepustet. Da drehten sie 20 Mal, bis sie ganz oben wieder das Tageslicht sahen und in den Korntank fielen.
1: Oh, da muss man ja von Glück reden, dass man nicht zerquetscht wurde. Da hätten Sie aber die Schuld«, raunzte die Stadtmaus die Landmaus an. »Also, das ist mir zu gefährlich. Ich gehe nach Hause. Ich habe schließlich noch einen weiten Weg zurück.«
2: »Oh, ja, da kann ich Ihnen helfen. Ich bringe Sie zum Bauern, der fährt jeden Abend mit seinem alten Traktor. Da können Sie ein Stück mitfahren.«
1: »Na gut, nach diesem Mähdrescher ist es aber auch das Mindeste«, knurrte die Stadtmaus. »Auf Wiedersehen, meine Liebe.«
2: »Auf Wiedersehen.«
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0: Das waren die Gute-Nacht-Geschichten. Und nun wünschen wir euch eine gute Nacht, liebe Kinder.
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5: Bonjour, mesdames et messieurs, chers amis de la langue française.

In der heutigen Sendung Chanson au Macaron machen wir eine musikalische Reise in die Bretagne zu Christophe Miossec. Mein Name ist Annelie Katscher. Miossec, 1964 in Brest in der Bretagne geboren, ist ein französischer Komponist, Autor und Interpret. Er wird auch als donnernde Stimme aus Brest bezeichnet. Brest hat Miossec geprägt. Er besingt eine Stadt, die so rau ist wie seine Stimme und so direkt wie seine Worte. Sein Chanson Brest wurde zu einem der bekanntesten Lieder des französischen Chansonniers. Das Chanson ist eine melancholische Liebeserklärung an seine Heimatstadt. Miossec singt von der rauen, vom Wetter geprägten Atmosphäre der bretonischen Hafenstadt, von Regenwind und Nebel und dem schmerzhaften Abschied von einer geliebten Person. Einerseits war Brest für ihn ein Ort der Jugend und der berauschenden Nächte, andererseits ein Ort, den er hinter sich ließ. Nun fragt er sich, ob man ihn dafür hasst, weil er eines Tages Brest verlassen hat.

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1: Der Song No No No ist auf dem Album Bois erschienen. Ich rufe dich heute früh noch trunken an, denn es ist Valentinstag und ich erinnere mich an unsere Nacht. Sehr gut. Du hast dich in meinen Händen geöffnet und ich kniete vor dir. Nein, nein, nein, ich bin nicht mehr betrunken, etwas erschöpft, aber das macht nichts. Ich glaube an dich. Hallo, ich bin's. Hör mir gut zu. Nachts, wenn ich einschlafe, sehe ich dich in meiner Fantasie vor mir. Leg noch nicht auf, höre mir zu. Deine Augen sollen so hell leuchten, wenn ich bei dir bin. Ich möchte nur dich.

Das nächste Chanson heißt Madame. Sie war eine von diesen Frauen, die man auf die Augen küsst, von denen man in den Bann gezogen wird. Sie war eine dieser Frauen, die Männer nicht schweigen lassen. Sie gehörte zu den Frauen, die offenbar keine Angst vor dem Feuer hatten. Sie war eine dieser Frauen, von denen man sich sehnlichst wünschen würde, dass sie ein wenig auf einen aufmerksam würden. Sie war eine dieser Frauen, deren Lächeln glücklich macht. Sie war eine dieser Frauen, deren Haare man gern waschen würde, deren Seele man gern küssen würde. Das wäre mein größter Wunsch.

Ein besonders schönes Chanson, dessen Melodie Sie bestimmt kennen, trägt den Titel Salut les amoureux. Ein Tag nach dem anderen vergeht und alle Tage ähneln sich, wenn die Liebe dem Alltag Platz macht. Wir waren nicht dafür geschaffen, für immer zusammenzuleben. Manchmal reicht die Liebe nicht aus. Wir begannen uns zu langweilen, hatten uns nichts mehr zu sagen. 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

Das nächste Lied gehört zu den Nouvelle Chansons. Es geht um die ungeschönte Realität von Beziehungen nach dem Rausch der ersten Gefühle. 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Bitte geh jetzt, meine Liebe.

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Weißt du, manchmal habe ich das Gefühl, mein Leben zu vergeuden mit Nächten wie dieser, wo man alles sagt, aber niemals macht. Wenn ich morgen wieder zu meiner Familie zurückgehe, lügen meine Augen. Aber was fehlt uns denn? Sag es mir. Was suchen wir in solchen Momenten? Des moments de plaisir, Genussmomente.

Damit endet die Sendung Chanson au Macaron mit einem herzlichen Dankeschön an Christian Herrmann an der Technik. Mein Name ist Annelie Katscher. Haben Sie eine schöne Zeit und denken Sie immer daran, man sieht nur mit dem Herzen gut. À très bientôt!

heutigen Sendung stammen aus den 1970er Jahren. So auch das erste, das von dem britischen Singer-Songwriter Al Stewart stammt. Sein bekanntestes Werk ist aus dem Jahr 1976 und heißt Year of the Cat. Die Single erreichte Top-10-Positionen in mehreren Musikcharts.

Die Lieder der folgenden Singer-Songwriterin kann man nicht als vergessene Songs bezeichnen. Sie sind eher unbekannte Songs. Die Künstlerin heißt mit bürgerlichem Namen Ute Langjahr. Ihre Lieder präsentiert sie als Fairy Dust. Sie stammt aus Chemnitz, macht mittlerweile seit über 20 Jahren Musik und ist bei öffentlichen Auftritten immer ein Ohren- und Augenschmaus. Sie bezeichnet sich selbst als Solo-Folk-Fee und bringt schottische

0: und irische Folklore, Lagerfeuersongs, Country oder Mittelalterliches mit eigenen Texten zu Gehör. Hier ist ein Hörbeispiel für Sie, Fairy Dust, Lowlands of Holland.
1: Na.

Ob man ihn als männliches Gegenstück zur eben gehörten Fairy Dust bezeichnen kann, weiß ich nicht. Jedenfalls war er genauso mit Gitarre und seiner Stimme unterwegs. Seine produktivsten Jahre hatte er in den 1960ern. Es entstanden Songs wie Catch the Wind, Universal Soldier, Colors, den werden wir gleich hören, oder Hurdy Gurdy Man oder sein bekanntestes Werk Atlantis. Donovan wurde 1946 in Glasgow geboren und hatte 1964 seinen ersten Fernsehauftritt. Seinen ersten Hit hatte er 1965 mit Catch the Wind. Aus demselben Jahr stammt auch der Titel Colors.

Der Titel »The Day Before You Came« sollte eigentlich auf dem 9. ABBA-Album veröffentlicht werden. Die Aufnahmen wurden jedoch nicht weitergeführt, weil sich die Band in Auflösung befand. Aufgenommen wurde das Lied am 20. August 1982. Erschienen ist es auf dem Album »The Singles – The First 10 Years«. Es war der einzige ABBA-Song, bei dem kein echtes Schlagzeug, sondern ein Drumcomputer verwendet wurde.

Billy Joe Thomas, bekannt als BJ Thomas, war ein US-amerikanischer Pop- und Country-Sänger. Er landete in den 1960er und 70er Jahren regelmäßig Charterfolge. Raindrops Keep Falling on My Head wurde Anfang 1970 ein Welterfolg. 1975 gelang ihm ein weiterer Nummer 1 Erfolg. Hey, Won't You Play Another Somebody Done Somebody Wrong Song? Für seine späteren Aufnahmen wurde BJ Thomas 5-mal mit dem Grammy ausgezeichnet. Hier ist er mit eben genanntem Titel.

Auf dem Album Tea for the Tillerman veröffentlichte Cat Stevens 1970 unter anderem den Song Father and Son. Das Stück ist ein Dialog zwischen Vater und Sohn und thematisiert den Generationenkonflikt. Im Text kommt weder das Wort Father noch das Wort Son vor. In der Originalversion wurden die Strophen des Sohnes eine Oktave höher gesungen als die des Vaters.

Das folgende Lied hat einen eher traurigen Inhalt. Eric Clapton veröffentlichte das Lied My Father's Eyes 1998 auf seinem Album Pilgrim. In dem Lied beschreibt Eric Clapton, wie sehr er sich gewünscht hätte, seinen Vater kennenzulernen, der 1985 starb. Außerdem richtet sich das Lied an seinen eigenen Sohn, der im Alter von 4 Jahren beim Sturz aus einem Fenster des 53. Stock eines Hochhauses in New York City starb. Eric Clapton in seiner Autobiografie: Im Song versuchte ich, die Parallelen zu finden zwischen in die Augen meines Sohnes zu schauen und in die meines Vaters. My Father's Eyes, Eric Clapton.

David und Howard Bellamy wuchsen in Florida auf der Farm ihrer Eltern auf. Sie lernten verschiedene Instrumente zu spielen und sammelten in mehreren Bands musikalische Erfahrungen. Nach ersten Erfolgen zogen die Bellamy Brothers 1973 nach Los Angeles. 1976 spielten sie den Titel Let Your Love Flow ein und erzielten damit einen Hit, der weltweit Spitzenpositionen erreichte. Ihre Stilrichtung wechselte in den Country-Bereich und neben einigen anderen Hits in den 80er Jahren erreichten sie 1985 mit I Need More of You einen weiteren Spitzenplatz der Country-Charts.

Elton John, zweifacher Oscar-Preisträger, ist mit 300 Millionen verkauften Tonträgern einer der fünf Interpreten mit den meisten verkauften Tonträgern weltweit. Über sein Leben etwas zu erzählen, würde den Rahmen der Sendung sprengen. Es ist gespickt von Höhen und Tiefen. Deshalb möchte ich Ihnen einfach nur einen seiner unzähligen Hits spielen. Aus dem Jahr 1982 vom Album Jump Up, Blue Eyes. Blue Eyes.

Simon Climie arbeitete als Texter für Leo Sayer und Roger Daltrey. Weitere Lieder schrieb er unter anderem für Smokey Robinson oder Jeff Beck. Rob Fischer spielte in verschiedenen Gruppen. Größerer Erfolg blieb aber aus und so arbeitete er vorwiegend als Studiomusiker. Dabei lernte er Simon Climie kennen und beide stellten Gemeinsamkeiten fest. Sie gründeten das Duo Climie Fischer. Durch die Single Love Changes Everything wurden sie bekannt. Im Herbst 1987 kletterte das Lied auf Platz 2 der Charts. Ein weiterer erfolgreicher Titel war Rise to the Occasion, das Platz 10 der Hitparaden erreichte. Und den hören wir jetzt.

Ben E. King sang ursprünglich bei den Drifters. Die Gruppe hatte er zugunsten seiner Solokarriere verlassen. Zusammen mit anderen Musikern spielte er im März 1961 in einem New Yorker Musikstudio 3 Titel ein. Bis zum Ende der Session war noch etwas Zeit und man fragte ihn, ob er noch etwas spielen könnte. Er griff auf ein Stück zurück, das die Drifters nicht aufnehmen wollten. Dieses Stück war der Titel Stand By Me. Benny King.

Brad war eine 1968 gegründete vierköpfige Band aus Los Angeles, die mit ihrem eigenen Musikstil sehr erfolgreich war. Der Name Brad war die Idee von Rob Royer. Brad, Brot, steht in der amerikanischen Alltagssprache noch heute für Geld. Deutsche Entsprechungen sind Kohle oder Knete. Man wollte mit dem Namen der Scheinheiligkeit begegnen, mit der Leute vorgaben, auf Geld keinen Wert zu legen. 1972 produzierte Brad gleich zwei große Alben. Der Titelsong und zwei weitere Titel aus dem Album The Guitar Man belegten vordere Plätze in den Hitparaden. Hier ist Brad, The Guitar Man.

Die Carpenters waren ein amerikanisches Popduo, bestehend aus den Geschwistern Richard Carpenter und Karen Carpenter. Sie erreichten ihren Höhepunkt der Karriere in den 1970er Jahren. Hier ist ein vergessener Song von den Carpenters, Rainy Days and Mondays.

Cinderella 80 ist ein italienischer Spielfilm aus dem Jahr 1984. Er basiert auf dem Märchen Aschenputtel. Der Film wurde im Januar 1986 im Abendprogramm des DDR-Fernsehens gezeigt. Die ARD strahlte den Film als Miniserie unter dem Titel Cinderella 87 im Jahr 1987 aus. In Westdeutschland erreichte die Single Stay nach der Erstausstrahlung die Nummer 1 der Single-Charts. Hier sind Bonnie Bianco und Pierre Cossot. Zuvor möchte ich mich von Ihnen verabschieden. Ich hoffe, es hat Ihnen wieder ein bisschen Spaß gemacht, bei mir zuzuhören und wünsche Ihnen alles Gute bis zum nächsten Mal. Passen Sie auf sich auf, werden und bleiben Sie gesund, Ihr und Euer Ralf.

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0: Windkraftgenossenschaft aktiv und kennt sich da in diesem Thema bestens aus. Liebe Thea, ich darf ja Thea sagen, denn wir kennen uns ja aus der Genossenschaft und da duzen sich die Genossen ja üblicherweise. Aber wir sind uns auch vor gar nicht langer Zeit mal auf einer Kundgebung und Demonstration gegen den Klimawandel begegnet. Das war in Berlin Mitte, ich weiß es noch genau. Es war ein sehr heißer Tag und du bist die ganze Demo fröhlich und bei wirklich schweißtreibenden Temperaturen mitgelaufen, hast dich mit den anderen Kundgebungsteilnehmern unterhalten und warst total fröhlich und entspannt. Und ich dachte immer, wie schafft sie das bloß? Sie ist doch nicht mehr die Jüngste, Thea. Verrätst du uns, warum ist dieses Thema eigentlich so wichtig für dich, dass du sowas auf dich nimmst? Und verrätst du uns auch, wie alt du bist?
1: Also in der Hinsicht muss ich sagen, hatte ich auch gute Fürsprecher. Und ich merke immer gar nicht, dass ich schon so alt bin, weil ich mich gar nicht so alt fühle. Und als ich davon gehört habe, dass am Ende Mitte September diese große Demonstration in Berlin für die als sogenannter Klimastreik organisiert wurde, da habe ich mich dann doch entschlossen, also da machst du mit. Und ich habe mich mit meinem Partner, der 2 Jahre jünger ist als ich, habe ich gesagt, aber du musst mitkommen, denn alleine kann ich es nicht schaffen. Ich muss doch ein bisschen eine Begleitung haben. Und dort habe ich so viel Energie getankt mit in Begleitung der jungen Leute, die um mich drumherum waren. Kinder, Familien, Mütter und Väter mit Fahrrädern unterwegs. Als ich bei der Demonstration war, habe ich nicht gemerkt, dass ich schon fast 90 bin, sondern ich habe Kraft geschöpft. Und das hat mir auch für meine Arbeit als Beirat wieder eine Motivation gegeben. Und ich habe darüber auch einen kleinen Schriftsatz an meine Gesprächspartner vermittelt und habe so viel anerkennende und zustimmende Worte und Meldungen zurückbekommen, dass ich davon wirklich motiviert war und mich geehrt gefühlt habe, aber auch bestätigt gefühlt habe, dass ich das Richtige tue, obwohl es mir körperlich natürlich nicht leicht gefallen ist.
0: Aber großen Respekt, das muss ich wirklich mal sagen. Und es wäre toll, wenn mehr Menschen auch in deinem Alter sich für die Energiewende so einsetzen würden. Das wäre schon super. Ja.
1: Ja, also man muss die Menschen mitnehmen. Man darf nicht sagen, lass die anderen machen, sondern man muss selber mitmachen. Und das werde ich so weiter tun. Das ist sozusagen mein Lebenselixier.
0: Ihr seid ja aktiv in diesem Procon-Beirat Ost, hast du erwähnt, und ihr betreut quasi insgesamt über 40.000 Mitglieder. Wie ist so ein Beirat eigentlich organisiert, dass man so viele Mitglieder irgendwie betreuen kann?
1: Ja, also es ist aus der Erfahrung heraus, hat sich herauskristallisiert, dass wir in 5 Regionen aktiv sind. Und die Region Ost, die umfasst, jetzt darf ich es mal sagen, das ehemalige Gebiet der DDR. Wir haben gleiche Lebenserfahrungen, haben auch Kenntnisse von der Mentalität der Menschen, weil wir ja Erinnerungen haben an vergangene Zeiten und aber auch natürlich nicht unerheblich interessiert sind an neueren Erkenntnissen. Und in Beirat Ost liegen wir also haben wir zurzeit 7 Beiratsmitglieder und diese 7 Beiratsmitglieder sind also unterschiedlich örtlich angesiedelt, aber wir arbeiten zusammen über virtuelle Veranstaltungen und indem wir uns auch im Rahmen der Beiräte insgesamt, das sind 35 an der Zahl in ganz Deutschland, jedes Jahr einmal treffen und uns dort unsere Erfahrungen austauschen, unsere Erkenntnisse, wie wir noch besser mit den Genossenschaftsmitgliedern zusammenarbeiten können und unsere Überlegungen ermitteln und uns Vorstellungen erarbeiten, wie wir unsere Arbeit noch verbessern.

verbessern können. Und das erfolgt immer unter Leitung der Beiratskoordination der Genossenschaft. Und wir können davon ausgehen, also dass es immer eine sehr kameradschaftliche und offene und auch sehr die Erfahrung von anderen übernehmende Gemeinschaft. Und das hat uns zusammengeschweißt. Und ich muss mal so sagen, dieses Zusammenkommen, ich bin ja zwar immer die Älteste, aber in diesem Gremium fühle ich mich wohl. Und wenn ich dann wieder nach Hause komme, habe ich wieder Anregungen und kann die wieder in meine Arbeit einfließen lassen.

0: Du bist ja aktiv im Beirat der Firma Procon. Die hatte ja auch eine schwierige Geschichte. Mittlerweile ist etwas anders. Kannst du uns ein bisschen was erzählen über die Geschichte dieser Windkraftfirma?
1: Ja, das ist sozusagen eigentlich mein Baby mit. Ich darf das so ausdrücken. Als ich dann 2011, war ich ja schon eigentlich im Rentenalter, aber noch immer an den neueren Entwicklungen interessiert, davon Kenntnis erhalten habe, dass die erneuerbaren Energien doch stärker auch in den Fokus in der Gesellschaft rücken, wollte ich mich da auch mit einbringen, vor allen Dingen, weil ich will, dass unsere Lebensgrundlagen nicht weiter zerstört werden, sondern dass wir nach Wegen suchen, wie wir die Zerstörung unserer Umwelt aufhalten können und verbessern können, damit wir auch für unsere künftigen Generationen entsprechende gute Voraussetzungen schaffen. Und das geht nicht von alleine, das muss also organisiert werden. Und an diesen Arbeiten und Interessen wollte ich mich beteiligen. Und da habe ich sozusagen mein Erspartes aus meinem langen Berufsleben in die damals GmbH erneuerbare Energien eingebracht, die dann leider, ich muss es mal so sagen, nicht berechtigt, aber es ist nun mal so geschehen, 2015 in Insolvenz gegangen ist. Grund war eigentlich nicht die Bereitschaft der Bürger, ihr Geld in erneuerbare Energien einzubringen, sondern der Grund war einzig und allein, das ist meine Überzeugung, dass die großen Energiekonzerne in der Entwicklung der erneuerbaren Energien eine Gefahr für ihre Margen gesehen haben und alles versucht haben, um die Banken mit einzubinden gegen dieses unabhängige Banken, obwohl ich lange im Bankwesen tätig war, haben ja kein Interesse gehabt, dass die bürgernahen, finanzierten, neueren Aspekte der Energieversorgung sich gut entwickeln können. Und das war sozusagen eigentlich für mich ein Weckruf. Ich muss was tun, damit die Bürgerenergie weiter nach vorne kommt. Und deshalb habe ich mich auch entschlossen und das sehr viel unterstützt, dass aus den verbleibenden Vermögen, was nach der Insolvenz übergeblieben ist, also gerade die Hälfte von dem, was man mal eingebracht hat, dass das weiter in einer Genossenschaft zum Tragen kommt. Die Genossenschaft hat sich nach meiner Auffassung in den ersten Jahren war es schwierig. Wir hatten manches Schwierigkeit zu überwinden und viele haben auch nicht die richtigen Vorstellungen gehabt von der Arbeit in einer Genossenschaft. Aber schließlich kann ich jetzt sagen, nach 10 Jahren, wir haben ja voriges Jahr unser 10-jähriges Bestehen begangen in der Genossenschaft, ist die Genossenschaft zu einer stabilen Gemeinschaft zusammengewachsen. Es gibt immer welche, die dagegenhauen und auch immer alles besser wissen. Aber im Prinzip ist es so, wir konnten in all den Jahren unser Geschäftsguthaben wieder aufbauen und haben auch viele interessierte Leute gewinnen können, sich an diesem genossenschaftlichen Modell zu beteiligen, was nicht einfach war.
0: Damals war es ja wohl so, dass die ehemaligen Gläubiger auch tatsächlich Verluste erlitten haben. Aber warum haben die sich denn entschieden, trotzdem zu einer Genossenschaft beizutreten?
1: Ja, das war eigentlich auch eine wichtige Frage der Information und der Gespräche unter den ehemaligen Genussrechtsinhabern. Wir hatten ja eine große Kampagne, die dahin ging, also dann wird der Rest verkauft an ENBW und die hatten ja auch schon ein entsprechendes Angebot unterbreitet zum Aufkauf der sozusagen der noch verbliebenen Masse. Aber es haben sich dann doch 35.000 ehemalige Genussrechtler entschlossen, in eine Genossenschaft einzutreten, also dort weiter ihre Idee der bürgernahen Energieversorgung zu verwirklichen. Und diese Bereitschaft und die Einbeziehung war natürlich eine ganz große Aufgabe für die, ich sag mal so, für die anderen, mit allen Mitgliedern der ehemaligen Genussrechtsentwickler zu sprechen und sie zu überzeugen, dass nur dieser Weg für uns der richtige ist. Und das ist eigentlich eine hohe Leistung, die man nicht hoch genug werten kann. Nicht die Konzerne haben gewonnen und die seinerzeit sich doch gegen uns gerichteten Banken, sondern wir, die Gemeinschaft, hat gewonnen.

0: Du hast das Stichwort genannt, die Bedeutung der erneuerbaren Energien für uns. Warum ist das eigentlich alles so extrem wichtig für uns?
1: Ja, das ist ja gerade diese Situation, die jetzt im Moment, kann ja jeder das selber an der Tankstelle merken und auch an den steigenden Preisen für Lebensmittel und auch für Dienstleistungen. Der Krieg in Iran hat uns ja nun wieder erneut deutlich gemacht. Ich meine, wir hätten eigentlich schon vor 4 Jahren, als der Krieg von Russland gegen die Ukraine begann, dieses völkerwidrige Verhalten des Imperators Putin, kann man, jetzt wird es nun am Beispiel des Iran wieder deutlich. Es geht hier einzig und allein um Machtinteressen. Es werden nicht die Interessen der Bürger in den Ländern und auch die Bürger in der gesamten Welt. Geopolitisch ist das ein großes Desaster. Und jetzt hat sich ja wieder gezeigt, die fossilen Energien, die ja jahrelang durchaus zur Entwicklung unserer Volkswirtschaften beigetragen haben. Aber jetzt hat sich ja erwiesen, dass sie auch Schäden für die Energie, für den Klimaschutz beinhalten. Und es gibt ja nun die Möglichkeit, über die erneuerbaren Energien diesen Anteil der fossilen Energien zurückzubringen. Sie sind ja auch, haben ja Wissenschaftler bewiesen, gar nicht die wirtschaftlichsten. Das ist nur ein einzig und allein ein Machtbestreben der Konzerne, die diese fossilen Energien vertreten. Also die Lobbyisten halten an ihren entsprechenden Grundlagen fest, wider allen Erkenntnissen der Wissenschaft. Und erneuerbare Energien, das ist die Zukunft, die uns sozusagen aus diesem Dilemma herausbringt. Ich meine, wir merken ja die Folgen der Klimaerwärmung in allen Kontinenten. Menschen verlieren ihre Lebensgrundlagen und Länder verschwinden, weil der Meeresspiegel sich ständig ansteigt aufgrund des Abschmelzens der Eiskappen an den Polen. Und es ist also das dringendste Notwendigkeit, dass die erneuerbaren Energien nicht mehr zurückgedrängt oder auch sozusagen mit Argumenten versehen werden, die es gar nicht zutreffen, sondern dass die Menschen erkennen, das ist die Zukunft, auf die müssen wir uns richten. Schade, dass manche nun immer wieder auf die Argumente der Lobbyisten der fossilen Energieträger hereinfallen. Und noch schlimmer ist es, dass so ja Staatsmänner wie in Amerika die erneuerbaren Energien zurückdrängen.
0: Also die Wirtschaftsministerin Reiche hat ja kürzlich erst das Programm der Bundesregierung in Sachen Klimapolitik vorgestellt. Wie beurteilst du das jetzt so?
1: Ja, also dieses Programm, wenn man es nur vom ersten Blick sieht, die Themen sind erstmal, wie soll ich sagen, verständlich. Aber was dahinter steckt, da muss man gucken. Also wenn ich zum Beispiel sehe, die Klimaziele stehen weiterhin auf der Tagesordnung. Wir haben ja uns in Deutschland vorgenommen, bis 2045 klimaneutral zu werden. Wenn dieses, das ist ja ein Gesetz, das wurde ja so ja im Bundestag festgelegt und festgeschrieben. Wenn wir dieses Gesetz umsetzen wollen, das ist ja die Aufgabe, sonst kommen wir ja nicht voran in dieser Hinsicht, dann ist das nicht mit der Renaissance der fossilen Energieträger möglich. Aber nunmehr haben wir jetzt ja mit der neuen Bundesministerin für Wirtschaft und Energie, Frau Reiche, der Versuch ist sozusagen, die erneuerbaren Energien auszubremsen. Es wird natürlich nicht so offiziell genannt, aber mit der Tatsache, dass jetzt wieder 20 Gigawatt Gaskraftwerke errichtet werden sollen, mit der Begründung, wir müssen der Dunkelflaute entgegenwirken. Also Dunkelflaute ist natürlich eine Frage, die wir berücksichtigen müssen, denn Wind gibt es nicht immer und die Sonne scheint auch nicht immer. Aber wenn man es richtig anpackt, wenn man die entsprechenden Speicherlösungen mit in einbringt und die entsprechenden Netzanschlüsse gewährleistet, dann ist es durchaus möglich, durch die Verifizierung der gesamten Strecke der Erneuerbaren in Kombination mit Speichern und auch mit Ausrichtung der Wasserstoffenergie, dass man die fossilen Energieträger nicht in dem Maße wieder unterstützt und viel Geld dafür ausgibt, denn das sind ja auch Subventionen, die erst von uns aufgebracht werden müssen. Wenn man sich konzentrieren würde auf die erneuerbaren Energien in Kombination mit allen Dingen, die damit verknüpft sind, Netzausbau, Speichertechnologie und neueren Erkenntnissen der Wissenschaft, die sind ja sozusagen, die uns voranbringen, dann brauchen wir diese fossilen Energieträger nicht. Und diese Erkenntnis, die ist leider im Moment, so habe ich den Eindruck, bei den Entscheidungsträgern noch nicht herangereift. Aber wir lassen nicht zu, dass praktisch die Renaissance der fossilen Energieträger sich wieder etabliert. Wir versuchen alle Möglichkeiten, ja, auf dem parlamentarischen Weg, in der entsprechenden Argumentation, bei den Bürgern, in der Mitwirkung auf kommunaler Ebene, dass diese Fragen auf die Zukunft ausgerichtet werden und nicht nach rückwärts.

0: Balkonkraftwerke waren ja für den Bürger immer eine Möglichkeit, sich auch an der Energiewende zu beteiligen, sozusagen. Die sollen in Zukunft nicht mehr gefördert werden.
1: Ja, das ist also unverständlich. Denn gerade durch die Balkonkraftwerke haben sich ja so viele Bürger an diesen erneuerbaren Energien auch persönlich mit ihren finanziellen Mitteln beteiligt. Und das war ja ein Boom, der sich entwickelt hat, durch diese Förderung der Balkonkraftwerke. Jetzt wird genannt, dass es sozusagen bei den kleinen Balkonkraftwerken keine Fördermittel mehr geben sollte, da sie sich wirtschaftlich tragen. Was heißt wirtschaftlich tragen? Derjenige, der sich entscheidet, sein Balkon oder im Garten ein solches kleine PV-Anlage zu errichten, der hat ja sozusagen Interesse dran, in den erneuerbaren Energien seinen Stromverbrauch zu decken. Und es wäre sozusagen ein Rückschlag, wenn man dieses Interesse und die Bereitschaft, zunächst mal muss ja der Bürger Geld dafür auch aufbringen, damit er so eine Anlage installieren kann. Und diese Bereitschaft, die ist ja auch gleichzeitig eine Motivierung, dass der Bürger sich selbst an der Lösung dieser wichtigen Frage unseres Lebens, unserer jetzigen Situation, dass der Klimaschutz wichtig ist, dass er sich daran beteiligt. Und da nun die Förderung nicht mehr durchzuführen, ist nach meiner Meinung ein großer Fehler. Und ich glaube nicht, dass das sozusagen Zustimmung findet, auch auf dem parlamentarischen Weg. Denn es gibt starke Widerstände dagegen, weil es das Interesse der Bürger missachtet.
0: Ich würde gerne noch mal auf die Windkraftanlagen der Firma Procon zurückkommen. Nicht um Werbung zu machen, sondern einfach um Informationen zu erfragen. Also in welche Energieformen investiert Procon eigentlich? Ist das nur Windkraft?
1: Ja, wir haben also jetzt uns entschlossen, die Windparks sind unsere Hauptaufgabe. Wir müssen ja auch überlegen, wo wir unser Geld sozusagen positionieren, was wir Priorität machen. Das heißt aber nicht, dass wir uns anderen Erzeugungsformen, wie soll ich sagen, nicht zuwenden, dass wir die nicht beobachten. Aber wir haben uns jetzt entschlossen, unsere Gelder und unsere Initiativen besonders auf die Windparks zu richten. Wir haben aber auch ein Projektierungsbüro in Spanien, die PV-Anlagen in Spanien projektiert und da auch entsprechende Abnehmer akquiriert. In Spanien scheint ja die Sonne nur noch mehr als hier in Deutschland und da ist das auch wirtschaftlich respektabel. In Deutschland hatten wir begonnen, auch PV-Freiflächenanlagen zu errichten. Eine Pilotanlage in Walzhausen, die auch jetzt in Betrieb gegangen ist, mit einem Speicher kombiniert. Und diese Erkenntnisse aus der Pilotanlage werden wir auch weiterhin im Auge haben. Aber es ist im Moment aufgrund der Situation, die also wir ringsherum auch berücksichtigen müssen, wollen wir uns jetzt erst auf die Windparks konzentrieren. Das heißt nicht, dass wir auch die neueren anderen Erkenntnisse außer Acht lassen. Wir beobachten das und werden zu gegebener Zeit entsprechende Entscheidungen, strategische Entwicklungen durch die Geschäftsführung sicherlich erwarten können. Und da werden auch die Genossenschaftsmitglieder sich wieder daran beteiligen.
0: Mich würde noch mal interessieren, es gibt ja in Sachen Windkraft von Bürgern manchmal auch Widerstände. Die sagen, die Dinger sind laut und die werfen Schatten. Die wollen wir hier gerade nicht haben. Wie geht denn Firma Procon zum Beispiel damit um?
1: Ja, also diese Frage, ich meine, da muss man sich auch ein bisschen in die Menschen reinversetzen. Man kann nicht sagen, ihr seid sozusagen von gestern und ihr seid generell gegen alles Neue, sondern man muss auch deren Verständnis ansprechen oder mit ihnen darüber diskutieren, was wirklich für Auswirkungen damit verknüpft sind. Also es ist natürlich zu berücksichtigen, dass bestimmte Dinge, ich meine, alles Neue ist auch manchmal nicht so ganz gleich von allen zu verstehen. Man muss auch versuchen, die Zusammenhänge und den Nutzen den Bürgern zu erläutern. Und wenn es berechtigte Hinweise gibt, dann muss man auch Konsensbereitschaft zeigen und auf die Argumente der Bürger eingehen. Auch sozusagen die Beteiligung, die Teilhabe der Bürger darf nicht außer Acht gelassen werden. Da legen wir als Genossenschaft großen Wert drauf, wenn wir mit den Bürgern in den Gemeinden sprechen, wo die Windparks in Erwägung gezogen werden. Es müssen ja auch immer entsprechende Beschlüsse in der Gemeinde gefasst werden. Die kommunalen Entscheidungsträger werden mit einbezogen. Und vor allen Dingen in Bürgerversammlungen müssen die Konsequenzen, der Nutzen und die Teilhabe der Bürger deutlich argumentiert werden. Und es müssen auch überzeugende Argumente in die Gesprächsrunde reingehen. Rechtzeitige Information ist ganz wichtig.
0: Welchen Nutzen hätten die Bürger zum Beispiel von einer Windkraftanlage, die direkt nicht vor ihrer Nase, aber doch vor ihrem Ort irgendwo oder
1: Ja,
0: in der Nähe des Ortes
1: da
0: steht?
1: haben wir in der Genossenschaft, es gibt auch gesetzliche Regelungen dafür, dass also praktisch Kommunen, die also sich dafür entscheiden, dass auf ihrem Territorium solche Parks errichtet werden, dass sie auch finanziell daran beteiligt werden. Und das ist eine ganz wichtige auch Überzeugungsgrundlage. Zum Beispiel, wenn jetzt aus den Erträgen, aus den Stromerträgen dieser Windparks die Bürger mit einer entsprechenden Prozentzahl beteiligt werden. Also das ist auch eine Frage der Verhandlungsführung und der Konsensherstellung. Da können sozusagen die Kindergärten von finanziert werden, die Sportplätze können wieder hergerichtet werden. Es gibt also auch, wie soll ich sagen, allgemein interessierende Aufgaben im Territorium, die durch diese Einnahmen, die die Kommunen dann bei sich im Haushalt regenerieren können, zur Finanzierung anstehen. Und das ist auch eine wichtige Überzeugungsgrundlage. Die Menschen müssen merken, der Strom, der bei uns in der Gegend produziert wird, der bringt uns auch allen persönlichen Nutzen.

0: Ja, liebe Thea, du hast uns eine Menge erzählt über Photovoltaik, über Windkraft. Ich würde dir gerne noch ein paar persönliche Fragen stellen. Ist das okay? Danke. Ja. Du bist ja aktiv in diesem Beirat der Genossenschaft. Warum ist das persönlich so wichtig für dich? Was verbindest du damit?
1: Ja, also erstmal bin ich ein Mensch, der sich gerne mit anderen zusammentut und nach vorne gerichtete Gedanken austauscht und vor allen Dingen mich auch da wohlfühle, wenn ich Reaktionen höre, wenn ich Ratschläge höre, wenn ich Anforderungen kriege, wo ich mich dann auch wieder persönlich mit auseinandersetze. Das gibt mir Kraft und das entspricht auch meinen Lebensauffassungen. Ich bin ein auf die umgehenden Menschen ausgerichteter Mensch. Habe immer mit vielen Menschen zusammengearbeitet und mich nie isoliert. Und das möchte ich auch für meine letzten Lebensjahre so weiter behalten.
0: Du hast uns ja schon von deinem stolzen Alter erzählt. Würdest du uns verraten, wo du geboren bist und wie es mit dir dann weiterging, deinem Leben?
1: Ja, also ich bin also in einem kleinen Ort in Sachsen-Anhalt geboren. 500 Einwohner hatte der Ort und meine Eltern sind dort 1936 hingezogen als junge Leute, weil sie sich eine Existenz aufbauen wollten, haben ein Geschäft übernommen als sozusagen Neulinge in dem Ort. Das war ja nicht so einfach. Manches Mal sind die Ortsbewohner ja auch neuen Menschen gegenüber etwas zurückhaltend. Aber meine Eltern haben sich mit Engagement da eingebracht. Sie haben ein, nach meiner Meinung, heute würde man sagen, Tante-Emma-Laden aufgebaut. Es gab alles. Es gab Schuhcreme, es gab Salz, es gab auch mal ein Kleid zu kaufen. Der Zwirn, der notwendig war, um die Kleidung zu flicken, alles gab's bei Fritz Kottler in Schackstedt. Und meine Eltern haben sich durch ihre Arbeit in diesem kleinen Ort auch entsprechende Anerkennung verschafft. Es wurden Heringsfässer von Hamburg angeliefert, die meine Großmutter dann verarbeitet hat. Bratheringe aus Kottlers Laden waren allseitig berühmt und bekannt. Und ich bin in dieser sehr fleißigen Familie aufgewachsen. Das mit meinen drei, nachher vier Geschwistern. Wir waren insgesamt vier Kinder, zwei Mädchen und zwei Jungs. Ich war die Älteste. Und mit meiner Arbeit, die ich also im Geschäft, im Laden, so hieß ja der Laden von Kottlers, da habe ich sozusagen als Fünfjährige schon Salz verkauft. Ich bin also in einer Kaufmannsfamilie groß geworden. Da ich nicht so dumm war, hat man mich dann auch als Zwölfjährige zur Zentralschule geschickt, in ein Internat. Denn bei uns auf dem Lande gab es ja bloß die Zweiklassenschule. Ich konnte mich in diesen zwei Jahren bis zum Erreichen der Abiturfähigkeit in einem Internat Wissen aneignen. Und das habe ich genutzt, habe dann mein Abitur an den Frankischen Stiftungen gemacht und bin von dort aus zum Studium nach Berlin der Finanzökonomie gereist. Ich wurde extra von meiner Mutter eingekleidet. Die ganze Nacht wurde an einem Kleid genäht, damit ich auch anständig mein Studium beginnen konnte. Und diese Aufenthalte im Internat, in Gemeinschaften, die haben mir eigentlich auch meine Lebenshaltung sehr geprägt. Ich bin also sehr interessiert, immer mit in der Gemeinschaft mich einzuordnen und dabei nicht die Frage unterordnen, sondern das Einordnen war auch, hat mich auch gewissermaßen befähigt, mich auch zum Sprecher von der Gruppe oder auch der Gemeinschaft zu machen. Und das habe ich dann auch in meinem Berufsleben durchgeführt. Ich bin also in der Bank nach meinem Studium, habe ich angefangen als Referent in der Bank für Landwirtschaft und Nahrungsmittelwirtschaft. und bin schließlich Direktor geworden einer Filiale, die 60 Mitarbeiter hatte. Und diese Tätigkeit in der Bank, die war besonders natürlich ausgerichtet auf Betriebe der Land- und Nahrungsmittelwirtschaft. Und da bin ich dann sozusagen nach vielen Berufsjahren dann mit der Maßgabe in das Kombinat für industrielle Tierproduktion übergewechselt, weil man dort dringend eine Fachkraft brauchte, die die großen industriemäßigen Anlagen ökonomisch betreute und vorbereitete. Und als Fachdirektor für Investitionen, Aus- und Weiterbildung, das gehörte mit zu meinem Aufgabengebiet, hatte ich dann die Möglichkeit, gerade auf diesem Gebiet über 10 Jahre tätig zu sein. Und das war sozusagen die höchste Entwicklungsphase meinerseits. Und zwar, dann bin ich nach der Ablösung der Kombinate, habe ich mit meinem Mann gemeinsam ein kleines Familienunternehmen errichtet, dort als ökonomischer Initiator gearbeitet und das Unternehmen mit fast 60 Mitarbeitern über Jahre bis zu meinem Rentenalter geführt. Das war eine Erfahrungszeit. Ich konnte vielen Menschen helfen, die gerade in der Umbruchphase von 1990 neue Beginne neu in ihrem Berufsleben Entscheidungen treffen mussten, habe ich vielen geholfen und sie praktisch in der Übergangszeit begleitet. Und da sind mir noch heute viele dankbar.
0: Habe ich das richtig verstanden? Du hast dann nach der Wende, habt ihr ein eigenes Unternehmen gegründet?
1: Ja, das war sozusagen ein Neubeginn. Ich habe, wie gesagt, bisher war ich gegen den Kapitalismus und jetzt werde ich selber Kapitalist. Aber ich muss es mal so ergänzen, nicht in dem Sinne der Bereicherung, sondern in dem Sinne der Mitnahme und des Helfens vieler, die also an einem Neubeginn standen. Und das hat wieder Lebenserfahrung gebracht und hat mir auch bestätigt, dass man für die Allgemeine sich erfolgreich einsetzen kann.
0: Und was war das für eine Firma?
1: Das war eine Firma, ich habe immer gesagt, Gebäudereinigung und Sonstiges. Wir haben eigentlich alles gemacht, wo es gebraucht wurde, weil ich auch davon ausgegangen bin, wir müssen Aufgaben für unsere Mitarbeiter finden, die sie bewältigen können und die auch für ihren Lebensunterhalt entsprechende Grundlagen schaffen. Mhm. Die ganzen Neubauten hier um Berlin herum, die Einfamilienhäuser, die errichtet wurden, da kann ich jetzt für uns in Anspruch nehmen, die haben wir gereinigt, damit die Leute einziehen konnten. Und der größte Dreck wurde weggeschafft und es wurden saubere Wohnungen an die neuen Mieter übergeben und das hat auch entsprechende positive Auswirkungen auf unsere Mitarbeiter gehabt. Die haben nämlich aufeinander auch geachtet, dass Materialien nicht unnötig vergeudet werden, sondern dass es genutzt wurde und dass man mit den Ressourcen richtig umgehen muss.
0: Das war schon auch sehr umweltbewusst damals schon.
1: Ja, das kann man sagen. Und auch vor allen Dingen, wir haben auch noch, das war eine wichtige Angelegenheit, wir brauchten ja manchmal auch ganz dringend mehr Mitarbeiter, weil ja Termine standen, damit die Leute in ihre Wohnungen einziehen konnten. Und da waren die Ferienzeiten für Schülerinnen als praktische Mitarbeit in der Firma. Also ich glaube, meine Mitarbeiter hatten ja alle Kinder. Und die Kinder, die also schon 15, 16 Jahre waren, die wollten ja auch mal ein bisschen Taschengeld haben. Und da habe ich die Kinder meiner Mitarbeiter an die Arbeit herangeführt worden und zu umweltbewussten Menschen.
0: Und du sagtest, diese Erfahrungen konntest du auch an Menschen weitergeben, die aus der DDR-Zeit heraus ja nach der Wende sich neu organisieren mussten und vielleicht selber ein Unternehmen gegründet haben? Oder?
1: Ja, also einige davon waren ja dann kurz vorm Rentenalter. Das war auch eine wichtige Frage. Die hatten ja dann auf einmal standen ja vor der Frage, wie komme ich dazu, wie kann ich meinen Lebensunterhalt weiter finanzieren? Und vor allen Dingen, es kam ja auch darauf an, dass sie nicht sich zurückziehen, dass sie sich nicht einigeln. Man musste ihnen ja auch das Gefühl geben, dass sie auch noch gebraucht werden. Das ist ja eine wichtige Frage, dass die Menschen sich auch als wertvoll betrachten und nicht als Abfall oder sozusagen nicht mehr gewollt. Und das ist ja auch eine Frage der Würde des Menschen. Und darauf habe ich Wert gelegt. Neue Mitarbeiter, also die Mitarbeiter selber haben sich nicht als neue Firmeninhaber etabliert. Aber ihre Würde wurde geachtet und das ist wichtig, dass die Menschen, auch wenn es mal schwierig wird, ihre Würde nicht verlieren.
0: War denn diese Wendezeit für viele Menschen ein Problem mit der Würde? Also
1: ja, also das kann, muss man wirklich auch aus, muss ich aus meiner Erfahrung sagen, manche Menschen sind daran auch zerbrochen und sind auch an ihren Auffassungen der Entscheidungen, die um sie herum gefällt wurden, die haben sie manchmal nicht mehr verstanden, weil sie sich als minderwertig die gefühlt haben. Und da haben wir auch als Gesellschaft manches zugelassen, was nicht nötig gewesen wäre. Also hätte man feinfühliger umgehen müssen. Denn ich muss mal aus heutiger Sicht sagen, dass Menschen aus gerade in den Regionen der ehemaligen DDR jetzt so sich den Gedanken der AfD zu wenden, das ist auch ein wenig Schuld, die wir zugelassen haben, dass man die Leistungen der Menschen in früheren Jahren etwas nach zurück nicht so richtig gewertet hat. Und wer sozusagen sich zurückgesetzt fühlt, der wird auch, der rebelliert. Oder er steckt den Kopf in den Sand. Und die Rebellion, die haben nun wieder andere für sich in Anspruch genommen, die populistisch sozusagen, dass die Unzufriedenheit für sich in Anspruch nehmen. Und das ist eigentlich die größte Gefahr. Wir dürfen nicht zulassen, dass die Menschen durch andere eingefangen werden. Der Rattenfänger von Hameln, das ist eine Lebenserfahrung, die wirkt sich sehr negativ aus und dem muss man rechtzeitig entgegentreten.
0: Was die Erfahrung, dass die Treuhand sehr rigoros vorgegangen ist?
1: Ja, also in dieser Frage habe ich natürlich persönlich auch Negativerfahrungen machen müssen. Ich muss es aber so sagen, wir haben auch diese Überstülpung nicht rechtzeitig erkannt und haben auch nicht rechtzeitig argumentativ und überzeugend nach besseren Lösungen gesucht. Wir waren auch in gewisser Weise in Schockstarre. Die Schockstarre ist sehr gefährlich. Ich sag mal so, es gab Menschen, die Richtigkeit erkannt haben, aber sie kamen nicht direkt zu Wort. Weil es ja auch einfacher ist, sozusagen auf vorgefertigte Gedanken aufzubauen und sie sozusagen in die Masse zu bringen. Das ist der einfache Weg. Der schwierigere Weg und der leider nicht immer genommen wurde, die Erfahrungen aufzugreifen und für alle nutzbringend zu machen, der wurde nach meiner Meinung nicht in ausreichendem Maße in Anspruch genommen. Es ist eben der schwierigere Weg und die einfachen Lösungen sind manchmal schneller umzusetzen als die schwierigen. Und das ist aber Vergangenheit. Wir dürfen uns jetzt nur nicht der Vergangenheit zuwenden. Wir müssen jetzt handeln und das Jetzt-Handeln bedeutet eigentlich, dass man alles tun muss, damit die Menschen in ihrer Entwicklung nicht behindert werden.
0: Ja, das ist bestimmt wichtig, was du uns mit auf den Weg gibst hier. Ich wollte dich noch mal fragen, wie hast du es eigentlich geschafft, so lange so schön fit zu bleiben? Kannst du uns da noch mal sagen, was ist für dich so wichtig im Leben?
1: Ja, vor allen Dingen gesund leben. Also ich sage mal, ich habe nie ein ausschweifendes Leben geführt. Abgesehen davon, dass das mir auch nicht anerzogen wurde. Ich meine, meine Eltern sind hochbetagt, geistig träge, mit 94 Jahren verstorben. Sie haben also immer bis zum Schluss alles mitverfolgt. Selbst als sie nicht mehr, meine Mutter nicht mehr laufen konnte, hat sie vom Rollstuhl aus Anregungen und Ratschläge gegeben und auch manchmal Aufträge. Das war, sage ich mal so, darüber haben sich manchmal meine Mitarbeiter gewundert, wenn sie vom Rollstuhl aus denn gesagt hat, aber die Materialien müssen sauber gemacht werden. Also ich sage mal so, diese Lebenshaltung, mitzuwirken auf andere erzieherisch, nicht negativ, sondern positiv erzieherisch einzuwirken, das ist mein Lebenselixier. Und da ich nun immer auch mich ordentlich mit meinem Leben verhalten habe, nicht geraucht und nicht getrunken, ich sage mal, wer einigermaßen gut sich benimmt im Leben, der sollte auch, wenn die Voraussetzungen bestehen, ich muss es mal so sagen, es gibt natürlich Dinge, die man nicht beeinflussen kann, aber ich scheine die Voraussetzungen meiner Eltern ja abzuhaben. Und selbst eine sehr schlimme Krankheit, die ich habe sie ja gar nicht gemerkt, die man auf einmal bei mir festgestellt hat, wo ich fast hätte sterben können, die habe ich überwunden, und weil ich wollte leben, und das habe ich auch heute noch vor. Ich nehme also mein Leben offensiv an und nicht duckmäuserisch.
0: Nee, und solidarisch und
1: Ja.
0: in Gemeinschaft, das scheint ja auch unglaublich wichtig zu sein.
1: Ja, ich habe eine große Familie. Meine drei Mädels, die haben selber wieder jeweils zwei Kinder. Und die haben auch schon wieder Urenkel, habe ich auch schon wieder vier Urenkel. Und das freut mich immer. Jetzt kommt ja bald das Osterfest. Da spielen sie denn alle wieder im Garten, suchen nach den Ostereiern. Ich meine, da freue ich mich drüber, wenn sie alle um mich drumherum sind und mich auch Freude bereiten, mir auch Freude bereiten, und auch wissen, die Oma kümmert sich um sie und die spart für sie, damit sie auch wieder in ihrem Leben vorankommt.
0: Und dein nächstes Etappenziel, hast du schon gesagt, ist dein 90. Geburtstag. Und da kommen sie alle zu Besuch.
1: Ja, das setze ich voraus, also das erwarte ich auch, also da bin ich auch ein bisschen fordernd, aber
0: Das ist sogar ja wohl klar.
1: ich kann das aber auch für mich in Anspruch nehmen. Also sie kümmern sich um mich und das bringt auch wieder Kraft. Und manchmal sagen sie dann schon, hoffentlich hältst du es durch. Auch ich hab ja auch hier heute noch Auseinandersetzungen mit Andersdenkenden und auch andere Auffassungen vertreten. Aber ich halte mich da nicht zurück. Und da, solange ich noch kann, gebe ich auch meine Meinung zur Kenntnis, alles aller immer im Sinne der Gemeinschaft.
0: Thea, möchtest du unseren Hörerinnen und Hörern noch irgendwas mitteilen?
1: Also vor allen Dingen geht es darum, dass jeder denkt, er ist Teil eines großen Ganzen. Nicht egoistische Entscheidungen treffen, sondern immer denken, wie wirken sie für die anderen? Wie wirken sie für die Gemeinschaft? Wie wirken sie für das Land? Und wie wirken sie auf die gesamte Menschheit? Und vor allen Dingen geht es darum, endlich aufzuhören mit den kriegerischen Auseinandersetzungen, die wirklich der Menschheit nur Schaden bringen. Und ich habe als Kind Bombenangriffe miterlebt, nicht, dass ich selbst davon betroffen war, aber schon alleine die Situation, aus dem Bett herausgerissen zu werden, in den Keller runtergestürzt, damit man sozusagen geschützt wird, das sollte nie wieder eintreten. Und deshalb ist der Kampf für den Frieden eine wichtige Aufgabe, und der sollten sich die Menschen nie, die sollten sie nie vergessen.
0: Liebe Thea, das war ein tolles Schlusswort. Vielen Dank. Ein tolles, ruhmreiches Leben bisher, muss man wirklich sagen. Großen Respekt für dich und deine Arbeit. Ja, vielen Dank für dieses Interview. Und alles Gute und ja, bleib gesund und munter und so kreativ, wie wir dich erlebt haben.
1: Ich wünsche, dass sozusagen meine Worte keinen beleidigt haben und dass das Anregungen für eigene Entscheidungen damit gegeben sind. Danke.
0: Ja, Dankeschön.

Ich bin Holger Dornbusch und heiße Sie recht herzlich willkommen zur speziell für Ihr Radio Ginzing deutsch moderierten Ausgabe von Holgers World of Music. Im Original wird die Sendung für das englischsprachige Publikum von Angel Radio produziert und in Großbritannien und Irland ausgestrahlt. Vor mir liegt wieder ein bunter Stapel an Schallplatten, heute vor allem aus den 60er Jahren.

José Feliciano bat darum, sein Feuer zu entzünden. Light my fire. Dazu passt perfekt die Warnung von Dinah Washington, dass Rauch in die Augen kommen könnte. Smoke gets in your eyes.

0: Dinah Washington 1955 mit Smoke Gets in Your Eyes. Und schon wieder spielt jemand mit Feuer.
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erinnert mich an die Musik zu meiner Schulzeit. The Crazy World of Arthur Brown mit Fire. Es folgt Betty Carter, die nicht die Welt entzünden will, sondern nur eine Flamme in seinem Herzen. I don't want to set the world on fire.

I don't want to set the world on fire, sang Betty Carter. Als nächstes hören wir Anita Carter, keine Verwandtschaft mit Betty. Anita Carter gehörte zu einer Familie mit bekannten Country-Musikern. Ihre Schwester June schrieb den Titel Love's Ring of Fire und Anita Carter war die erste, die ihn aufnahm 1962.

Das war Anita Carter mit der ersten Aufnahme von Love's Ring of Fire. Etwa ein halbes Jahr später nahm auch Johnny Cash den Song auf und landete damit die definitive Hitversion. 1968 heiratete Johnny Cash Anita Carters Schwester June, die auch den Song geschrieben hatte, und damit blieb alles in der Familie. Nun wechseln wir mit Julie London das Thema.

Das waren Judy London mit Be Mine Tonight, eine Platte von 1963. Es war die englische Version des mexikanischen Liedes Noche de Ronda. Durch ihre Interpretation in einem Film von 1937 wurde es quasi zur Erkennungsmelodie der Sängerin Elvira Rios. Die eben gehörte Version von Judy London war im Viervierteltakt. Das Original ist im Walzerrhythmus und klingt völlig anders.

Vicarios sang Noche de Ronda. Natürlich ging es um Liebe und um einen Spaziergang in der Nacht. Eine Verbindung zum nächsten Titel.

Lynn Howard and the Accents mit der Originalversion von Walking After Midnight. Nun ein traditionelles Lied aus Schottland.

Ewan McCall und Peggy Seeger. Älteren Zuhörern dürfte der Name Pete Seeger noch geläufig sein. Das war ihr Bruder. Auch Ludwig van Beethoven kannte das Lied schon und verarbeitete es in seiner Sammlung von Volksliedern. Da klingt es dann so.

So klingt das Lied im Arrangement von Ludwig van Beethoven. Aller guten Dinge sind drei, deshalb noch eine moderne Interpretation der britischen Sängerin Susan Morne.

Das war Susan Morn mit einer jazzigen Interpretation des schottischen Volksliedes Charlie is my darling. Ich habe noch einen Charlie-Song, doch dieses Mal einen anderen. Eine swingende Nummer mit Jimmy Dorsey and his original Dorseyland Jazz Band.

Das war das Orchester von Jimmy Dorsey mit der Sängerin Claire Hogan. Clap hands, here comes Charlie. Und nun eine Melodie, die von einem sehr bekannten Charlie komponiert wurde. Charlie Chaplin. Nicht nur ein begnadeter Schauspieler, Skriptschreiber und Regisseur, er spielte auch Geige und Cello. Für den Film Limelight schrieb er ein Instrumentalstück mit dem Namen Terry's Theme, also Terry's Thema. Später bekam es einen englischen Text und wurde unter dem Namen Eternally bekannt. Ewig. Natürlich geht es um die Liebe.

Das war die wunderbare Stimme von Sarah Vaughan mit Eternally, eine Melodie geschrieben von Charlie Chaplin. Als nächstes hören Sie eine amerikanische Vokalgruppe mit einer sehr langen Historie, das Golden Gate Quartett.

von einer der ersten LPs, die ich mit 14 kaufte. Peace in the Valley mit dem Golden Gate Quartett, sogar auf Amiga erschienen. Nun geht es mit Jerry Butler in das Regenbogental, Rainbow Valley.

Gerade waren wir mit Jerry Butler im Rainbow Valley. Mit Ray Charles geht es nun in die Höhe, über den Regenbogen, over the rainbow.

Das war Ray Charles mit seiner 1963 erschienenen Version von Over the Rainbow. China Forbes, Sängerin bei der Band Pink Martini aus Oregon, versucht sich nun etwas auf Deutsch mit dem Titel Ich dich liebe.

0: Das war Pink Martini mit Ich dich liebe. Deutschlehrer erkennen da sicherlich ein gewisses Verbesserungspotenzial, aber wichtig ist doch die Aussage und dass sie von Herzen kommt. Genau wie beim nächsten Titel. Etta James bittet darum, dass man ihr vertraut. Trust in me.
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Eine Stimme mit Energie. Etta James sang Trust in Me. Und nun ein wunderbares Liebeslied. Und da tauchen sie wieder auf, die Erinnerungen an Teenagerzeiten. Der letzte Tanz, gedämpftes Licht und dann Fleetwood Mac mit Need Your Love So Bad.

Damit ist sie schon wieder vorbei, die Stunde mit Holgers World of Music. Kommen Sie gut über die Woche. Das passende Abschiedslied singt heute Petula Clark. The show is over.

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2: Ja, liebe Hörerinnen und Hörer hier auf Radio Ginsing, wenn es Ihnen bekannt vorgekommen sein sollte, diese Melodie, die wir gerade zum Anfang gespielt haben, dann liegen Sie richtig. Ja, das war die Melodie von Sport aktuell aus dem DDR-Fernsehen und wir haben uns hier diesen kleinen Rückgriff erlaubt, weil es um Sport geht, genau gesagt um Fußball und es geht um Energie Cottbus, einen altgedienten Ostclub, der jetzt wieder den Aufstieg in die zweite Bundesliga geschafft hat. Unseren herzlichen Glückwunsch dazu. Und wir wollen hier nachvollziehen, was das für die Mannschaft bedeutet, was die Stadt dazu sagt. Wir haben auch den Ministerpräsidenten des Landes Brandenburg am Mikrofon und einen Fußballexperten, der mal erklärt, was jetzt auf Cottbus in der zweiten Liga zukommt. Eine Sendung mit Dietmar Micklich und Matthias Loke. Saisonstart für die zweite Bundesliga ist das Wochenende vom 7. August. Aber hier erst einmal Klaus-Dieter Wollitz, in Fach- und Fankreisen einfach nur Pele Wollitz genannt, was er zum Aufstieg sagt.
3: Wenn wir in die zweite Liga kommen, habe ich dem Präsident heute Morgen auch geschrieben, das ist wie andere in der Champions League. Das muss man wirklich so sagen, was hier geschaffen worden ist, das ist außergewöhnlich.
2: Und Vereinspräsident Sebastian Lehmke ergänzt.
4: Ich freue mich für die Menschen, ich freue mich für alle unsere Fans, für die Mitglieder, für die Sponsoren, für die Mannschaft, die eine unfassbare Saison gespielt hat. Ich freue mich für unser Trainerteam.
2: Ja, Energie Cottbus ist wieder in der zweiten Liga. Nach 12 Jahren der Abwesenheit ist jetzt endlich wieder die Rückkehr in die zweite Bundesliga gelungen. Am letzten Spieltag der dritten Liga gewannen die Lausitzer mit 1-0 auswärts bei Jahn Regensburg und damit war

0: Ja, wir wollen uns nochmal erinnern an den 16. Mai 2026, als Energie Cottbus das entscheidende Tor zum Aufstieg in die zweite Bundesliga schoss. Traumstimmung in Cottbus auf dem Altmarkt, und es gab am darauffolgenden Tag vor der Stadthalle Cottbus beim Mannschaftsempfang dann eine Ansage des Cottbuser Oberbürgermeisters Tobias Schick, und die hören wir uns nochmal an mit seiner doch etwas rauchigen Stimme.
1: Der Landrat und ich werden in den nächsten Tagen, wie besprochen, eine sogenannte Betreibergesellschaft in Angriff nehmen. Ich mache es nicht kompliziert, aber das ist die Grundvoraussetzung, dass wir dann Fördermittel, ja, ich weiß, wieder gemeinsam beantragen und dann hoffentlich auch bekommen und dann ein neues Stadion bauen. Es wird passieren.
0: Na, so eine Aussage lässt man natürlich nicht hinterfragt, und ich habe mich natürlich auf den Weg gemacht und den Cottbuser Oberbürgermeister Tobias Schick nochmal gefragt, was denn hinter dieser Aussage eigentlich steht.
2: Also seit gut einem Jahr bin ich im Austausch mit den Stadtverordneten und auch dem Kreistag. Und auch mit dem gerade frisch gewählten Landrat. Und wir sind übereingekommen, wir wollen gemeinsam eine Betreibergesellschaft voranbringen. Hört sich so trocken an, ist aber wirklich ein ganz wichtiger, entscheidender Punkt. Nämlich, wir entlasten dann mit dieser

0: Betreibergesellschaft, wo mindestens die Stadt Cottbus, wo mindestens der Landkreis und mindestens ein Unternehmen und der Verein sozusagen Gesellschafter sind. Dort werden wir auch die Betreibung des jetzigen Stadions übernehmen und damit auch die Kosten uns aufteilen. Und der zweite wesentliche Punkt, das interessiert die Menschen, nur mit dieser Betreibergesellschaft sind wir in der Lage, weitere Fördermittel zu generieren und dann, ich prophezei es ein wenig, ein neues Stadion zu bauen. Ob an dem jetzigen Standort oder an einem anderen, das wird die Zeit ergeben, aber wichtig sind diese Schritte, weil das vorher eine harte Nuss war. Es gab nicht sofort alle, die begeistert waren, dass wir jetzt eine Betreibergesellschaft gründen. Aber ich glaube, jetzt mit dem Rückenwind und nochmal mit der medialen Aufmerksamkeit, Gott sei Dank in der zweiten Liga, ist das der richtige Schritt.
1: Nun bedarf ja das jetzige Stadion einiger Aufwendungen, um es, ich sag mal, fit zu machen für die zweite Liga. Vielleicht können Sie uns einen zeitlichen Horizont auch für Ihre Idee, des Stadionneubaus geben.
0: Ja, also die Sanierung des aktuellen, unseres LEAG-Energiestadions erfolgt jetzt wirklich mit ziemlichem Zeitdruck bis zum Ende des Jahres. Und die Betreibergesellschaft wollen wir ebenfalls bis Ende des Jahres mit Zustimmung der Stadtverordneten und des Kreistages gründen. Dann sind wir schon im Jahr 27, da werden wir nach einer Standortauswahl und vielen mehr und vor allen Dingen der Auswertung der Machbarkeitsstudie, die ja jetzt läuft, dann in den Planungsprozess kommen und in die Antragstellung. Und Sie sehen, vor 28, 29 werden wir wahrscheinlich kein neues Stadion haben, denn selbst wenn alle Planungen auf dem Tisch liegen, wir das auch mit den Fans und den Mitgliedern abgesprochen haben, der Verein logischerweise auch, mit Fördermitteln, die dann hoffentlich auch in Aussicht gestellt werden, gibt ganz verschiedene Ideen. Dann müssen Sie ja in die Umsetzung kommen. Und eins kann ich versprechen, wir werden nicht schneller sein als Chinesen. Bauen muss dann auch gut und solide werden, so wie es in der Vergangenheit bei vielen Projekten auch war.
1: Krasse Fakten, krasse Lausitz. Danke fürs Interview.
0: Sehr gerne.
2: Am Rande einer anderen Veranstaltung konnte ich den Ministerpräsidenten des Landes Brandenburg zu seiner Sicht auf den Aufstieg von Energie Cottbus befragen. Und das hören wir uns kurz noch an.
3: Erstmal ist es eine unglaublich schöne Entwicklung, die Energie Cottbus in den letzten Jahren genommen hat. Nach 2 Jahren in der dritten Liga jetzt schon in die zweite Liga aufzusteigen, das war eine unglaubliche und ist eine unglaubliche Leistung. Also ich freue mich noch jeden Tag drüber. Ich bin seit ungefähr 10 Jahren Mitglied dieses Vereins. Ich bin damals eingetreten, als wir in die dritte Liga abgestiegen sind. Und freue mich natürlich jetzt umso mehr, dass wir wieder in der zweiten Liga sind. Und jetzt müssen alle gemeinsam dafür sorgen, dass die Rahmenbedingungen so gestaltet werden können, dass der Verein auch dauerhaft erfolgreich sein kann.
2: Nun, dann wünschen wir uns natürlich alle, dass diese Bedingungen eintreten und alle Beteiligten an einem Strang ziehen und Energie in der zweiten Bundesliga bleibt.

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0: komm auch morgen noch wieder. 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
1: Radio Ginseng trifft zwei, ich will nicht sagen Hardcore-Fans, aber doch ganz große Fans von Energie Cottbus, und das ist Andrea und Uwe Schipplik. Erstmal vielen Dank, dass wir mit euch sprechen können. Wie habt ihr denn, ich sag mal, diese Euphorie erleben können, die ja im Vorfeld auch von Regensburg stattgefunden hat?
2: Ja, für uns war eigentlich klar, dass es nur noch um den Aufstieg gehen kann.
1: Echt? Ja.
2: In Regensburg. Und da sind wir natürlich mit der ganzen Familie hingefahren, haben einen Tag vorher uns eine schöne Unterkunft gesucht und hatten eine tolle Fahrt und natürlich ein tolles Erlebnis im Stadion.
1: Nun muss ich fragen, mit der ganzen Familie, was heißt das?
2: Na, Tochter, Schwiegersohn und drei Enkelkinder und zwei Freunde waren noch dabei. Also die Plätze im Bus waren alle belegt und wir waren schon gut gekleidet, sodass sich dort der Inhaber des Hotels sich gewundert hat, wo wir denn eigentlich hinwollen. Und da haben wir gesagt, na, steht drauf, Energie Cottbus, wir fahren nach Regensburg. Mhm. Ach so, sagt er, 40 Kilometer von Regensburg. Der wusste nicht, dass es ums Aufstiegsspiel geht. Aber für uns war alles klar. Und wir sind dann wirklich frohen Mutes dort nach Regensburg mit wehenden Fahnen. Und
1: wie viele Fans waren denn aus Cottbus mit angereist? Wisst ihr das?
2: Also ich schätze mal so 6.000-7.000 Fans auf jeden Fall. Also
1: toll.
2: Die eine Tribüne war ja komplett voll mit Energiefans und rechts und linksseitig die Tribünen waren auch mindestens noch zur Hälfte gefüllt mit Energiefans. Es war natürlich schon eine bombastische Stimmung schon auf dem Parkplatz. Mhm. Als wir dort einfuhren, war ja schon alles rot-weiß und alles perfekt vorbereitet und organisiert auch durch die Regensburger Verantwortlichen. Das war wirklich top, muss man sagen. Wir hatten schon mal was Schlimmeres erlebt in Unterhaching, aber das haben wir ja längst abgehakt. Also Regensburg, das war unser Traum und wir wussten, es geht um den Aufstieg. Und als
1: wenn man nach Regensburg fährt und dann natürlich auch zum Stadion, ist es natürlich für einen Kraftfahrer immer blöd. Also Alkohol fällt da aus, oder?
3: Ja, absolut. Mensch, wir sind uns hier gefahren. Und,
4: geil.
3: Ja, und, aber allgemein hier bei uns trinkt keiner so viel. Das geht alles normal ab.
1: Die Emotionen kommen also wirklich aus dem Hirn und nicht vom Alkohol.
3: Genau so ist es.
1: Ja. Nur zum Spiel selber. Wie lief das da ab? Also,
2: ja, wie gesagt, die Stimmung vor dem Spiel war schon lange angeheizt und die Fans haben dort kräftig Krach gemacht und auch die Mannschaft begrüßt, als sie dann vor dem Spiel aufs Feld kamen. Und da haben wir natürlich auch, uns auch nicht zurückgehalten, wir waren da voll mit dabei. Und als das Spiel dann losging, ja, wir haben dann eigentlich nur gewartet, bis das erste Tor fiel. Und so war es dann auch auf unserer Seite, direkt vor der Fantribüne, fiel dann das Siegtor sozusagen durch den Giannis Bouziaris. Und da lagen alle übereinander, quer und rüber und weiß, wie es ich.
1: Ja.
2: Man konnte es gar nicht gleich so richtig realisieren, aber wir wussten eigentlich, das war's jetzt.
1: Die Fans waren zurückhaltend mit Pyrotechnik. Ging das eigentlich mal?
3: Ja, zurückhaltend, ja, das ging eigentlich. Das Einzige, was immer nicht so schön ist, ist das mit diesem Rauch. Mhm. Das schreckt auch viele ab, denn sich dort mit reinzustellen, weil auch viele Kinder dabei sind. Mhm. Und das ist das Einzige, was nicht so schön war. Also diese Rauchaktionen, die immer gestartet werden in Rot-Weiß.
1: Aber man kann sagen, ihr seid Edelfans, wa? Ihr wollt es gemütlich, aber trotzdem emotional und ganz toll, ne? Nun das Ergebnis und jetzt wart ihr in Cottbus sicherlich auch wieder dabei?
2: Ja, als dann die Mannschaft hier empfangen wurde, sind wir natürlich auch nochmal hierher. Wir hatten ja dann die Rückfahrt auch zu absolvieren. Das war schon ein bisschen anstrengend alles, auch in unserem jugendlichen Alter. Aber natürlich waren wir hier in der Stadthalle und haben auch die Mannschaft begrüßt und ja, war wirklich super und eigentlich ein wunderbares Erlebnis für alle, die Energie Cottbus im Herzen tragen.
1: Nun hat der Oberbürgermeister an dieser Stelle auch vor der Stadthalle mit etwas ja, verschrobener Stimme geäußert, er will eine Betriebsgesellschaft gründen. Dann war noch davon die Rede, dass ein Stadion gebaut werden soll. Kann das sein? Meint ihr, dass sowas hier in Cottbus im Raum oder im Bereich der Möglichkeiten liegt?
2: Naja, die eigentlichen Fans wünschen sich eigentlich, dass das Stadion, so wie es jetzt ist, das Leak-Stadion, Stadion Energie, Stadion der Freundschaft auch erhalten bleibt, weil das ist nun mal Tradition und die Wirkungsstätte von Energie. aber man weiß, die Entwicklung geht weiter. Es gibt viele Baustellen im Stadion, im Umfeld ringsrum. Die Zufahrtsmöglichkeiten, die Parkmöglichkeiten sind dann wirklich also schon in einer kritischen Zone zu betrachten. Und wenn sich die Möglichkeit finanziell ergibt, auf jeden Fall braucht der Verein Unterstützung. Das ist klar, denn wenn man in andere Städte guckt, Osnabrück und sonst da wo, werden Riesenpaläste gebaut. Selbst Regensburg hat ein super Stadion mit dem Umfeld, was man eben für solche Veranstaltungen auch benötigt. Das fehlt eigentlich. Und muss man schauen, wie sich die Entwicklung hergibt, was die Entwicklung hergibt, die sportliche Entwicklung zumindest erstmal. Und das zieht natürlich auch Sponsoren, Investoren und alles andere, was man dazu braucht, an.
1: Nun muss ich dazu sagen, ich habe mal ein Interview geführt mit dem OB Kleinschmidt, der hier früher, ja, ich sag mal, den Aufstieg sozusagen von Energie auch begleitet hat. Und er hat gesagt, Fußball ist ganz emotional. Wirtschaftlich wird da nichts hinterhergeschleift. Das beste Beispiel war Gelsenkirchen, was er immer gebracht hat. Die Stadt ist verarmt, kommunal eigentlich am Ende der Finanzierbarkeit. Und die haben ja auch eine relativ gute, große Mannschaft gehabt, wo man sagt, ja, da ging einiges ab. Nun aber mal zu den Erwartungen für 2026/27, Uwe, wie sieht's aus?
3: Ja, im Vordergrund steht erstmal der Klassenerhalt. Das ist ganz wichtig, nicht?
1: Solide. Und
3: ich traue das unserem Pele Wolle zu, dass er da wieder eine schlagkräftige Truppe zusammenbekommt. Mhm. Nicht zu viele Abgänge, man wünsche sich nicht so viele Abgänge, denn da haben viele Spieler das Zweitliga-Potenzial. Mhm. Und ja, der Klassenerhalt, das ist das Wichtigste.
1: Bleibt Pele Wollitz überhaupt Cottbus erhalten? Also es gab ja mal einen Vertrag, da war er Sportdirektor, dann hat er den Vertrag nicht, ich sag mal, eintreten lassen oder wirken lassen. Jetzt ist er immer noch Trainer, ist immer, ich sag mal, etwas angeschlagen, eine Operation steht bevor. Manche sagen, er könne das Amt dann gar nicht ausführen. Also wie ist da die Meinung unter den Fans?
3: Ja, ich würde mal sagen, er hat ja schon mal den Fehler gemacht, eine gute Mannschaft zu verlassen in der dritten Liga. Und ich denke mal, er wird sich das nicht heben lassen, mit seiner Mannschaft in die zweite Liga zu gehen. Naja, wegen ihm kommen ja eigentlich auch die Leute. Das Verrückte von ihm, das mögen ja viele, ne? Ist schon okay. Also wir finden es eigentlich gut, so wie er es macht. Und er sollte vielleicht mal ein bisschen weniger in den Pressekonferenzen immer die anderen Mannschaften loben, das gefällt uns nicht so, ansonsten ist das alles schon okay, was er macht. Er will immer die Leute, die anderen in den Vordergrund heben und vergisst aber, dass er eigentlich auch eine gute Mannschaft hat. Und die hören vielleicht auch diese Pressekonferenz und weiß ich nicht, ob das immer so vorteilhaft ist.
1: Andrea, was sind deine Erwartungen an die neue Spielzeit und natürlich an Energie?
2: Ja, Klassenerhalt, das ist eigentlich das A und O, das wünschen wir uns alles. Wird schwer genug, wenn man sich die Konkurrenz anschaut, aber möglich ist alles mit der Euphorie, die wir jetzt natürlich aus der dritten in die zweite mitnehmen. Mit dem verrückten Trainer Pele Wollitz, der seine ganzen Emotionen, alles was in ihm bebt und lebt, auch an die Mannschaft übertragen kann, auch an die Fans im Stadion. Das ist das, was uns auch wirklich so dabei Freude macht und wir hoffen, dass es gelingt, die zweite Liga zu halten.
1: Ich wünsche euch, Radio Giensing, alle Hörerinnen und Hörer wünschen euch natürlich viele tolle Erlebnisse. Danke erstmal für das Interview und ihr mögt so viel Kraft in den Stimmen haben, dass ihr die Mannschaft immer wieder gut unterstützen könnt. Vielen Dank für das Gespräch.

0: Ja, Matthias, 12 Jahre hat ganz Cottbus, hat die ganze Lausitz eigentlich auf diesen Moment gewartet, dass Energie wieder weiter oben spielen kann. Und passiert ist es natürlich. Und da wollen wir mal schauen, was so kurzfristig an Änderungen bevorsteht. Denn neue Liga heißt ja auch neue Zeiten, neue Fernsehsender. Und mit diesem Aufstieg in die zweite Fußball-Bundesliga, da verändert sich wirklich einiges. Vor allem erstmal die Anstoßzeiten. In der dritten Liga liefen ja die meisten Spiele am Samstag um 14 Uhr und dazu gab es eines am Freitagabend und ich glaube dann noch 3 Partien am Sonntag. In der zweiten Bundesliga aber, da gibt es mehrere feste Fernsehfenster und gespielt wird dann freitagabends um 18:30 Uhr, samstags um 13 Uhr und 20:30 Uhr sowie dann sonntags noch um 13:30 Uhr. Aber auch bei der Fernsehübertragung beginnt für viele Anhänger eine neue Zeitrechnung, denn die dritte Liga lief ja komplett bei Magenta Sport und ausgewählte Spiele waren zusätzlich im Free TV gezeigt worden. Jetzt ist die zweite Bundesliga vor allem eine Sky-Liga und der Bezahlsender, der zeigt natürlich alle 306 Spiele live, sowohl natürlich auch einzeln als auch in der Konferenz. Also neues Abo ist nötig und für viele Cottbuser Fans bedeutet das, das Magenta-Abo kann nur noch genutzt werden, Spiele der bisherigen Konkurrenten wie Hansa oder Duisburg zu schauen. Aber vielleicht ein Hinweis noch, ausgewählte Spiele der zweiten Bundesliga werden auch wiederum im freien Fernsehen gezeigt. Allerdings nur das Samstagabend-Topspiel. RTL überträgt da insgesamt 32 Mal live und auch im Stream. Und Sat.1 hat sich ebenfalls ein Rechtepaket für die beiden Bundesligen gesichert, zeigt das Auftaktspiel sowie die Relegation im freien TV. Ja, und die Öffentlich-Rechtlichen? Na, ARD und ZDF zeigen Zusammenfassung im TV und Stream und die Sonntagsspiele werden in den Sportsendungen der öffentlich-rechtlichen Sender zusammengefasst. So viel vielleicht erstmal zu den in Kürze eintretenden Veränderungen, wenn man Energie Cottbus weiter im Fernsehen verfolgen will. Matthias, bevor wir vielleicht zu den zukünftigen großen Aufgaben für Energie Cottbus kommen, was sich hier in der Lausitz abzeichnet, vielleicht nochmal sowas zu dem ja symbolträchtigen Teil Energie Cottbus, Motor der Region. Es gab eine Stadtverordnetensitzung, in der vor kurzem Ernst Thierfelder, früher Unternehmer, heute der Projektleiter der Konzeptstudie für den FC Energie, wie es weitergehen soll. Und der hat ganz klar gesagt, dass sich die Mitgliederzahlen von Energie Cottbus seit den 2000er Jahren, wo es etwa 2500 Mitglieder gab, heute auf ca. 6600, ja fast verdreifacht haben. Und er behauptet auch, der Verein ist ein Wirtschaftsfaktor für die Region. Er beruft sich dabei auf Zahlen des Deutschen Fußballbundes und der Fußballliga und der Industrie- und Handelskammer. Ich habe aber vor einiger Zeit ein Gespräch mit dem früheren Oberbürgermeister Waldemar Kleinschmidt geführt und der sagte ganz deutlich, dass Fußball eine emotionale Sache ist, aber kein Wirtschaftsmotor. Da hören wir mal rein in dieses Interview.
1: Fußball ist mehr eine emotionale Geschichte. Fußball sorgt für eine gute Stimmung in der Stadt, wenn Siege gefeiert werden, Traurigkeit, Niedergeschlagenheit, wenn Niederlagen da sind. Aber sie holen keine Investoren in eine Stadt. Das, wenn das immer so erzählt wird, das sind Münchhausen-Erzählungen. Mhm. Denn dann würde Gelsenkirchen nicht dastehen, wo sie jetzt stehen. Nicht als Mannschaft, sondern als Stadt. Mhm. Denen geht es schlechter als Stadt, als Cottbus. Mhm. Oder andere Städte, wo große Fußballclubs sind, da kommt keine Investition, sondern das ist Emotion. Die kommen. Aber Bekanntheitsgrad. Cottbus ist durch die Bundesgartenschau oder durch ein gutes Theater oder durch eine gute Universität mehr gefragt als alles andere. Und da kommen auch Investitionen für Betriebe, die sich niederlassen wollen und wollen die Ergebnisse der Universität haben oder der Medizin haben oder sie wollen dann eine Kultur teilhaben. Das, also Leistung lohnt sich, wenn sie gebracht wird. Fußball ist eine wunderbare Nebensache der Welt, Emotionen pur, aber die Wirtschaft ankurbeln, Das leistet Fußball nicht, das leisten andere. Aber Fußball trägt dazu bei, dass eine gute Stimmung herrscht und das ist gut.
0: Ja, in der vorhin beschriebenen Stadtverordnetenversammlung beschrieb also Ernst Hierfelder, dieser Projektleiter, dass der FC Energie zwischen 1,7 und 3,4 Millionen Euro pro Jahr zusätzliche Umsatzerlöse in die Stadt bringt. Natürlich von Gastronomie, Hotellerie etc. Die Erhöhung der möglichen TV-Einnahmen, wenn man überlegt, in der dritten Liga hat der Energie Cottbus ca. 1,4 Millionen bisher. Und wenn man weiß, dass in der zweiten Liga noch der Letztplatzierte etwa 8,5 Millionen Euro, also fast das Achtfache der Drittliga-Einnahmen bekommt, weiß man, dass das Volumen, das Budget für den FC Energie größer wird. Aber das, was der Oberbürgermeister der Stadt Cottbus, Tobias Schick, angekündigt hatte, nämlich ein neues Stadion zu bauen, das bedarf natürlich einiger Veränderungen. Und so kann einfach ein Verein keinen Förderantrag für Maßnahmen des Stadionbaus stellen. Deshalb braucht es eine Betreibergesellschaft. Und Ernst Hierfelder schlug vor, eine Betreibergesellschaft aus der Stadt Cottbus, aus dem Landkreis Spree-Neiße und dem FC Energie zu gründen. Anders also als Tobias Schick, der noch Unternehmen mit hineinnehmen wollte, um dann die entsprechenden Fördermaßnahmen tätigen zu können. Wo soll das Stadion mal gebaut werden? Und ist es überhaupt notwendig? All das wird erst Ende 2027 in dieser neuen Studie, in diesem neuen Gutachten zu lesen sein. Man müht sich nunmehr, die Betreibergesellschaft bis Ende diesen Jahres hinzubekommen, gleichzeitig aber weitere Schritte in dieser Konzeptstudie zu eruieren, um dann Zwischenergebnisse zu präsentieren. Kommt das Stadion eventuell in die Nähe des Cottbuser Ostsees? Bleibt es an dem Ort, an dem es bisher gestanden hat? Wie löst man das Parkplatzproblem? Fragen, Fragen, Fragen, alle müssen beantwortet werden. Und erst wenn diese beantwortet werden, kann man natürlich dann das Projekt starten und versuchen, die entsprechenden Ausschreibungen für Architekturleistungen zu vergeben. So viel vielleicht zu dem, was jetzt hier in Cottbus läuft und ich sag mal so, das nächste Halbjahr wird sehr spannend, nicht nur die nächste Spielzeit, auch das nächste halbe Jahr.

0: Energie Cottbus ist in die zweite Liga aufgestiegen und wir wollen natürlich über Energie Cottbus weiterreden, aber auch mal über den ostdeutschen Fußball, denn Energie Cottbus ist ja ein Urgestein des ostdeutschen Fußballs. Und ich habe hier am Telefon den Fußballexperten Peter Kirnig, der seit Jahren die Szene intensiv verfolgt. Guten Tag, Peter Kirnig.
1: Ja, hallo, guten Tag.
0: Wie schwer wird es denn für Energie Cottbus in der zweiten Liga? Ich weiß, das ist eine Frage für das Phrasenschwein direkt. Ich lege sofort 10 Euro in meine Kiste.
1: Das ist nicht nötig. Na klar, stellt sich jeder die Frage, was wird Energie in der zweiten Bundesliga schaffen? Steigen sie gleich wieder ab? Halten sie die Klasse? Über Aufstiegsambitionen müssen wir, glaube ich, nicht reden. Aber ich bin der Meinung, wir müssen auch nicht über Abstieg reden. Energie hat sich gut verstärkt. Energie hat einen Trainer, der das Team über Jahre hinweg aufgebaut hat, der dem Team vor allen Dingen Teamgeist, taktische Disziplin, Geduld, kein Harakiri beigebracht hat, eingeprägt hat. Es gibt eine starke Fanbasis, der Verein ist regional verankert. Also diese weichen Faktoren sprechen erstmal alle für Energie. Und ich bin schon der Meinung, dass die Mannschaft da eine Überraschung schaffen kann und mit dem Abstieg nichts zu tun haben wird. Man hat sich sehr, sehr geschickt und gut verstärkt. Der Coup ist natürlich Leonhard Bittencourt, der Cottbuser Jung. Der hat ja immerhin sogar Erstliga-Erfahrung. Er hat in Dortmund, in Hoffenheim, in Köln, Hannover und zuletzt 7 Jahre bei Werder gespielt und ist jetzt als verlorener Sohn wieder zurückgekehrt. Und vor einem halben Jahr hatte Trainer Wollitz noch gesagt, den hätten wir gerne, aber den können wir uns nicht leisten. Sie konnten ihn sich doch leisten, weil der Junge offensichtlich so bodenständig ist, dass er auch nicht zu viel Geld verlangt hat. Also, das Gefüge stimmt. Ich glaube, Cottbus kann das schaffen. Einziger Nachteil ist hier allerdings tatsächlich, es ist ein eingespieltes Team, aber der Kaderwert ist natürlich sehr, sehr gering. Ich sage einfach mal, Hertha hat einen Kaderwert von 63 Millionen. Cottbus hat einen Kaderwert von 4 bis 8 Millionen. Da sieht man schon mal die Unterschiede. Also schwer wird es, aber machbar ist es.
0: Was wird denn in der Liga, in der zweiten Liga dann vor allen Dingen gefragt sein? Also mehr Kampf, mehr spielerische Gestaltung. Also ich glaube, beobachtet zu haben, dass Cottbus tatsächlich spielerisch deutlich besser geworden ist in den letzten Jahren. Es war ja eigentlich auch manchmal eine Kampfmannschaft, also
1: ja.
0: Über den Kampf definiert. Aber ich glaube, spielerisch sind sie wirklich besser geworden. Und das hat sich ja in manchen Ergebnissen gezeigt, wo man wirklich gespielt hat und dann fiel das Tor doch noch. Und der Sieg war drin.
1: Das ist diese Tugend, auch geduldig zu bleiben, ja, und nicht aufzugeben. Ja, die sind spielerisch besser geworden. Und das ist auch wichtig. Die zweite Liga hat ein sehr hohes Niveau. Auch ein spielerisch sehr hohes Niveau. Also nur mit hinten reinstellen und das wird nichts. Da muss man schon mitspielen können. Und selbst das wird schwer genug. Ich nehme mal das Beispiel Magdeburg. Die haben spielerisch waren die in der letzten Saison eine der besten Mannschaften in der zweiten Liga. Gegen die Spitzenvereine haben sie gute Ergebnisse erzielt, aber sie waren eben hinten sehr schwach in der Verteidigung und hatten auch, ja, wenn du kein Glück hast, kommt auch noch Pech dazu. Die hatten, das war alles.
0: 5 Euro bitte.
1: Okay. Zahle ich gerne. Schon alleine dafür, dass Magdeburg die Klasse gehalten hat. Auch Dresden hat ja die Klasse gehalten. Cottbus ist jetzt, mit Cottbus sind wir jetzt 3 Ostvereine in Liga 2. Und die Buchmacher sagen, es wird keiner der 3 Vereine mit dem Aufstieg zu tun haben, aber auch keiner mit dem Abstieg. Als Aufstiegskandidaten werden eher Hertha, Kiel, Paderborn gehandelt. Wobei Magdeburg eine Außenseiterchance eingeräumt wird. Wenn alles passt, die haben ja ihr Team enorm umgebaut, die haben 12 Abgänge zu verzeichnen, 5 neue Spieler, darunter aber auch recht gute. Die haben übrigens auch einen Kaderwert von 28,4 Millionen. Das ist also relativ hoch im oberes Mittelfeld. Da könnte was klappen, aber man hatte ja auch in der letzten Saison schon erwartet, dass da mehr bei rauskommt und dann sind sie Ach und Krach dem Abstieg entronnen.
0: Du hattest jetzt schon ein paar Namen genannt. Also das sind schon echte Brocken in der zweiten Liga, gegen die dann Cottbus antreten muss. Du hattest gesagt Hertha,
1: ja.
0: Magdeburg, Dresden natürlich, das sind schon Kracher Spiele dann.
1: Du hast,
0: aber da lauern ja noch ein paar andere.
1: Ja, du hast Paderborn, du hast Kiel, du hast Hannover 96, Kaiserslautern. Es ist eine Dichte. Es war ja auch im letzten Jahr schon so, dass es da, was weiß ich, 10 Abstiegskandidaten gab und 10 Aufstiegskandidaten zeitweise. Nachher wurden es weniger. Also es ist ein sehr, sehr ausgeglichenes Niveau in der zweiten Liga gewesen und das wird auch so bleiben.
0: Wobei das Niveau, das hat seine Tücken natürlich auch. Also man kann ganz nah am Aufstieg spielen und fällt dann doch hoffnungslos zurück oder man kriegt am Anfang kein Bein auf die Erde, steht plötzlich ganz unten und das drückt natürlich dann auch sofort wieder auf die Mannschaft, weil wie gesagt, jetzt muss ich da endlich mal hier unten rauskommen. Es geht doch nicht mit rechten Dingen zu. Ist es immer nicht so einfach, ne?
1: Das war ja auch das Problem von Dynamo Dresden und vom 1. FC Magdeburg. Vielversprechend gestartet Magdeburg und auch Dresden mit einem neuen Trainer vom VfB Stuttgart zweite Mannschaft. Nichts gerissen, gar nichts. Und zum Glück war da ja in Magdeburg noch Patrick Sander, übrigens, der ja auch Cottbus damals in Bundesliga-Zeiten trainiert hat. Und damit hat sich die Mannschaft einigermaßen stabilisiert, aber sie hat sich sehr schwer getan, da unten rauszukommen. Das ist dann mental ein ganz, ganz großes Problem. Die Psyche spielt mit. Da kannst du gut spielen und das haben die Magdeburger und verlierst trotzdem. Ich musste immer an den Hamburger SV unter Thomas Doll denken, der da vor einigen Jahren oder vor etlichen Jahren von Doll mal trainiert wurde, sehr schönen Fußball spielte, aber leider zu oft verloren hat und daraufhin wurde Doll dann geschasst. Ja, da hast du recht. Wenn du da unten drinne sitzt, dann wird es schwer, da wieder rauszukommen. Zumal, so war es auch in der letzten Saison, du unten keine Mannschaft hast, die ständig verliert. Die punkten alle. Und wenn du da nicht mitmachst, dann bist du hoffnungslos verloren.
0: Lass uns mal auf die erste und zweite Liga insgesamt schauen. In der ersten Bundesliga ist Union als echter Ostklub vertreten. Dann kommt noch der als Brauseklub verspottete RB Leipzig dazu, den wir jetzt als Ostklub oder auch nicht als Ostklub zählen können. In der zweiten Bundesliga sind jetzt Magdeburg, Dresden, Cottbus. Was sagt das über die Qualität des ostdeutschen Fußballs aus?
1: Gemessen an den an einer Bevölkerung ist das nicht so viel weniger, was da in den ersten beiden Ligen spielt mit 5 Mannschaften. Wenn du jetzt wirklich RB mit dazu nimmst und Union mit dazu nimmst, ist ja ein Ostverein, aber als Berliner Verein, aber trotzdem zu wenig. Deutlich zu wenig, wenn man sich überlegt, was die in der DDR wir für Mannschaften hatten, die auch international anerkannt waren und mitgespielt haben. Dresden, Magdeburg, Lok Leipzig, Carl Zeiss Jena. Das waren alles gefürchtete Mannschaften in den Europapokal-Wettbewerben. Insofern ist es deutlich zu wenig. Und es ist nach wie vor das Problem. Nach der Wende fielen die ganzen staatlichen Zuschüsse für die Fußball- und anderen Vereine weg. Und wirtschaftlich hatte der Osten nichts zu bieten. Nur so ganz langsam kommt da was und wächst da was. Aber am Ende entscheidet das Geld. Und da gibt es nach wie vor zu wenig. Dann kommen noch ein paar Ungerechtigkeiten dazu, nämlich die, dass die ostdeutsche Regionalliga nur alle paar Jahre direkt den Aufsteiger in die dritte Liga schicken kann, den Staffelsieger. Ansonsten müssen sie Relegationsspiele machen und Leipzig ist da zweimal jetzt hintereinander gescheitert. Hätte man hoffen können, dadurch, dass 1860 München die Lizenz verloren hat, dass man sagt, dann lassen wir dafür Lok Leipzig nachrücken. Nein, dafür blieb denn, wird denn, wurde dann der Absteiger Havelse wieder in die dritte Liga gesetzt. Das sind so ein paar Dinge, die helfen dem Ostfußball nicht weiter.
0: Ja, die Relegationsregel für die dritte Liga müssen wir mal ganz kurz erklären. Es gibt fünf Regionalligastaffeln in Deutschland und davon steigen aber nur vier Mannschaften direkt in die dritte Liga auf. Der Meister aus den Regionalligen West und Südwest sind direkte Aufsteiger und die restlichen drei, Nord, Nordost und Bayern, wobei Nordost der Ostverband sozusagen ist.
1: Ja.
0: Also einer steigt auf und die anderen beiden müssen die Relegation miteinander spielen. Das heißt, nur alle 3 Jahre steigt der Meister der Ostregionalliga direkt auf und in 2 von 3 Jahren muss er in eine Relegation gegen einen anderen Meister. Das heißt, die Pipeline sozusagen von unten, die ist eigentlich ziemlich verstopft für Nordost. Wie das Beispiel Leipzig gerade zeigt, das ist ja wirklich tragisch, lockt Leipzig.
1: Also ich behaupte ja, dass der Aufstieg aufgrund dieser Konstellation, also auch gerade für Ostvereine, in die dritte Liga, von der Regionalliga in die dritte Liga, die schwierigste Hürde ist überhaupt. Von der dritten in die zweite ist es dann nicht mehr so schwer. Man muss natürlich das Niveau haben, aber du hast eben, wenn du dort unter den ersten dreien bist, dann hast du auch die Garantie aufzusteigen. Ne? Und das ist schon eine Ungerechtigkeit und das wird so lange schon seit Jahren diskutiert es tut sich nichts. Das ist wirklich schade. So, das hat in diesem Jahr zur Folge, wird in diesem Jahr zur Folge haben, wir haben ja das dritte Jahr. Das heißt, der Sieger der Regionalliga Nordost wird ohne Relegation aufsteigen in die dritte Liga, in den Profifußball. Und ich könnte mir vorstellen, dass da einiges investiert wird in der Regionalliga, wie das vor 3 Jahren auch schon so war, um die Chance zu nutzen. Und dann kommen dann plötzlich so Vereine hoch wie vor 3 Jahren aus Greifswald. Die waren sonst, die hat keiner genannt, keiner gekannt so richtig. Und plötzlich waren die dann mit in der Spitzengruppe der Regionalliga Nordost. Mal sehen, was in diesem Jahr passiert.
0: Es gibt in der Regionalliga jetzt natürlich ein gewisses Gedränge, weil Aue abgestiegen ist, Erzgebirge Aue und du hattest jetzt Greifswald genannt, aber Lok Leipzig ist ja auch noch da und die wollen natürlich auch wieder aufsteigen. Also da wird es schon harte Kämpfe um den direkten Aufsteiger geben, denke ich.
1: Ja, auf jeden Fall. Da gehören auch Karlsruher Siena auf jeden Fall dazu. Rot-Weiß Erfurt wird sich weiter verstärken. BFC Dynamo wird da mitmischen. Und dann weißt du nicht, wer da eventuell noch Sachsenring Zwickau, so eine Traditionsmannschaft, wer da eventuell noch mitspielt. Das wird insofern ein sehr interessantes Jahr in der Regionalliga dieses Jahr.
0: Und auch für Cottbus, um nochmal auf den Ausgangspunkt zurückzukommen, für Cottbus wird es sehr interessant, sicherlich auch sehr schwierig, in der zweiten Liga sich zu behaupten. Das waren die
1: Ja.
0: Aussichten aus dem Ostfußball. Peter Kirnig, vielen Dank dafür und wir drücken, denke ich, Cottbus und allen Mannschaften die Daumen.
1: Das machen wir auf jeden Fall. Vielleicht geht ja, also Nichtabstieg wäre schon toll, aber vielleicht passiert ja sogar noch eine kleine Überraschung. Ich habe da ein bisschen Hoffnung, was den ersten FC Magdeburg betrifft.
0: Ja, jetzt muss ich doch nochmal sagen, Energie Cottbus hat natürlich niemals die Finanzkraft eines Vereins wie Elversberg, der ja jetzt, ja, nicht überraschend oder vielleicht doch überraschend plötzlich in der Bundesliga spielt, ja, wie soll ich sagen, ein Stadt, eine Gemeinde, ein Dorf, eine Kommune mit gerade mal um die 10.000 Einwohner schickt eine Mannschaft in die erste Bundesliga, also die Mannschaft aus diesem Ort spielt in der ersten Bundesliga. Das hat es auch so noch nicht gegeben. Das wird mit Cottbus sicherlich nicht gleich passieren.
1: Nein, vermutlich nicht.
0: Ja, also nochmal, wir hoffen, dass Cottbus in der zweiten Liga bleibt und Peter Kirnig, vielen Dank.
1: Ja, gerne. Ciao.

0: Fußball von Joachim Ringelnatz. Der Fußballwahn ist eine Krankheit, aber selten, Gott sei Dank. Ich kenne wen, der litt akut an Fußballwahn und Fußballwut. So wie er einen Gegenstand in Kugelform und ähnlich fand, so trat er zu und stieß mit Kraft ihn in die bunte Nachbarschaft. Ob es ein Schwalbennest, ein Tiegel, ein Käse, Globus oder Igel, ein Krug, ein Schmuckwerk am Altar, ein Kegelball, ein Kissen war. Und wem der Gegenstand gehörte, das war etwas, was ihn nicht störte. Bald trieb er eine Schweineblase, bald steife Hüte durch die Straße. Dann wieder mit geübtem Schwung stieß er den Fuß in Pferdedung. Mit Schwamm und Seife trieb er Sport, die Lampenkuppel brach sofort. Das Nachtgeschirr flog zielbewusst der Tante Bertha an die Brust. Kein Abwehrmittel wollte nützen, nicht Stacheldraht in Stiefelspitzen, noch Puffer außen angebracht. Er siegte immer, 0-8. Und übte weiter frisch, fromm, frei, mit Totenkopf und Straußenei. Erschreckt durch seine wilden Stöße, gab man ihm nie Kartoffelklöße. Selbst vor dem Podex und den Brüsten der Frau ergriff ihn ein Gelüsten, was er jedoch als Mann von Stand aus Höflichkeiten meist überwand. Dagegen gab ein Schwartenmagen dem Fleischer Anlass zum Verklagen. Was beim Gemüsemarkt geschah, kam einer Schlacht bei Leipzig nah. Da schwirrten Äpfel, Apfelsinen durchs Publikum wie wilde Bienen. Da sah man Blutorangen zwetschen, an blassen Wangen sich zerquetschen. Das Eigelb überzog die Leiber, ein Fischkorb platzte zwischen Weiber. Kartoffelspritzen und Zitronen, man duckte sich vor den Melonen. Dem Krautkopf folgten Kürbisschüsse, dann donnerten die Kokosnüsse. Genug. Als alles dies getan, griff unser Held zum Größenwahn. Schon schäkernd mit der U-Bootsmine besann er sich auf die Lawine. Doch als pompöser Fußballstößer fand er die Erde noch viel größer. Er rang mit mancherlei Problemen zunächst, wie soll man Anlauf nehmen? Dann schiffte er von dem Balkon sich ein in einen Luftballon und blieb von da an in der Luft. Verschollen, hat sich selbst verpufft. Ich warne euch, ihr Brüder Jahns, vor dem Gebrauch des Fußballwahns.
1: Das war Ines Rosiak mit einem Fußballgedicht von Ringelnatz. Vielen Dank, liebe Ines. Und das war auch zugleich die Sendung zu Energie Cottbus. Energie Cottbus spielt in der kommenden Saison in der zweiten Bundesliga. Und wir wünschen viel Erfolg. Wir, das sind Dietmar Micklich und Matthias Loke, die diese Sendung gestaltet haben. Und zum Schluss noch eine schöne Fußballerweisheit, die mit 15 Euro in die Phrasenschweinkasse geht. Die Wahrheit ist auf dem Platz. Tschüss. Ja.

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1: Hier ist Lutz Engelmann von Radio Ginseng. Ich möchte heute an den Sound des Jahres 1976 erinnern und dabei meine Lieblingstitel vorstellen.

Sie hörten Movistar von Harpo, im Februar und März 1976 insgesamt 4 Wochen auf der Liste der Nummer 1 Hits der deutschen Singlecharts. Bohemian Rhapsody ist ein Rocksong, der von Freddie Mercury geschrieben wurde. Das Stück wurde 1975 als Auskopplung aus dem Album A Night at the Opera der Band Queen veröffentlicht. Die Single verkaufte sich weltweit über 5 Millionen Mal und wurde der erste Nummer 1 Hit von Queen. 1976 landete er auf Platz 10 der US-Top-Single-Charts. Gabriel.

Sie hörten Fernando von ABBA ab Mai 1976 insgesamt 7 Wochen auf Platz 1 der deutschen Singlecharts. Die ersten Monate des Jahres 1976 verbrachte ich bei der Armee. Wir hörten auf unserem Zimmer meistens Ö3, das dritte Hörfunkprogramm des österreichischen Rundfunks. Als Antenne dienten unsere eisernen Doppelstockbetten, die durch einen Kopferdraht mit einem Kofferradio verbunden waren. Am 1. März zum Tag der NVA erhielt ich einen Brief von der Pädagogischen Hochschule Dresden, wo ich ab Herbst 1976 Lehre für Mathematik und Geografie studieren wollte. Ob ich mich denn noch nicht bereit erklärt hätte, Reserveoffizier der NVA zu werden? Ich ignorierte das. Hatte ich doch von der Armee erst einmal die Nase voll. Einen zweiten Brief, Monate später, konnte ich nicht mehr ignorieren. Man drohte mir unterschwellig damit, das Studium von einer solchen Bereitschaftserklärung abhängig zu machen. Ich antwortete, wurde zu einem Gespräch mit dem Rektor der PH eingeladen, dem viele weitere Gespräche folgten. Ich wollte Lehrer werden und kein Offizier und erklärte immer wieder, dass man aus der Weigerung, Reserveoffizier zu werden, nicht meine Gesinnung ableiten könne. Irgendwann hörten die Gespräche auf. Ich blieb an der Hochschule, wohl auch, weil wir nur 4 Herren in unserer Seminargruppe waren. Allein auf meinem Lehrerdiplom steht, dass ich mich weigere, meine sozialistische Heimat zu verteidigen. Die Beurteilung wurde von der FDJ-Leitung geschrieben. Vermutlich wurde meine Seminargruppe wegen mir nicht sozialistisches Studentenkollektiv. Dieser Satz hat mir nie geschadet, im Gegenteil. Ich habe ihn zitiert, wenn ich irgendetwas werden oder tun sollte, was ich nicht wollte.

Das war More Than I Feeling von der US-amerikanischen Rockband Boston. Es folgt Lebenszeit von den Pudis und der türkische Marsch von Elektra. Elektra war bekannt für Adaptionen klassischer Musik, damals Klassikrock genannt. Heute firmiert das wohl eher unter Artrock oder Progressive Rock. Der türkische Marsch mit einem Flötensolo von Bernd Aust ist auf dem 1976 erschienenen Album Adaptionen zu finden.

Von Mai bis Oktober 1976, also zwischen meiner Armee- und meiner Studienzeit, arbeitete ich bei der Melioration und ging mit dem verdienten Geld auf Reisen bzw. füllte meine Plattensammlung auf. Mein Interesse ging in Richtung Folk, insbesondere liebte ich Andenfolklore. Wir hören Chimbalito mit der ecuadorianischen Gruppe Yatari und La Paloma mit Los Folkloristas aus Mexiko.

Es folgt das Lied der portugiesischen Nelkenrevolution von 1974, Grândola Vila Morena. Die Amiga-Platte Grândola Lieder aus Portugal von José Afonso erschien 1976.

Erinnern Sie sich noch an den Bump, bei dem sich die Tanzpartner im Rhythmus mit dem Gesäß bzw. der Hüfte anstoßen, sich aber sonst nicht berühren? Der Höhepunkt dieses Tanzstils fällt mit dem Beginn meiner Studienzeit zusammen. Ein dafür typischer Titel ist Daddy Cool von Bonnie M. She's crazy like a fool.

Die amerikanische Band Chicago ist eigentlich ein Vertreter des Jazzrock, bewegte sich aber in der zweiten Hälfte der 1970er Jahre hin zu Balladen. Eine solche Ballade ist If You Leave Me Now von 1976 vom Album Chicago X. If You Leave Me Now wurde zum kommerziell erfolgreichsten Hit der Gruppe und belegte im November 1976 3 Wochen Platz 1 der britischen Single-Hit-Parade.

Das war Jeans On von David Dundas. Im Dezember 76 eine Woche auf Platz 1 der deutschen Singlecharts. Und Money, Money, Money von ABBA war Ende Dezember auf Platz 1 eben dieser Charts nach Mamma Mia, Fernando und Dancing Queen bereits der vierte Nummer 1 Hit von 1976. Danach hören wir Portsmouth von und mit Mike Oldfield.

Wir beenden die Sendung Der Sound meiner Jugend, das Jahr 1976 mit Ostrock. Alt wie ein Baum von den Pudis und danach in der Halle des Bergkönigs von Elektra. Und wenn noch etwas Zeit, hören wir in die Borodin-Suite von der gleichen Gruppe hinein.

0: 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Es ist 0 Uhr, Mitternacht.
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Hallo und herzlich willkommen zu American Dream, dem besten Sound Nordamerikas. Am Radio Ginsenge Mikrofon ist Dietmar Witt und ich sitze heute nicht live im Studio, sondern komme diesmal aus der Konserve. Ja, es ist Urlaubszeit und eine kleine Erholung von Radio Ginseng einfach mal überfällig. Auch als Amateurmoderator. Aber ich habe mir für euch, für diese Urlaubssendung, ein ganz besonderes Thema ersonnen. Und dabei geht es nicht einmal um den besten Sound Nordamerikas, denn die Interpreten kommen heute alle aus Europa. Denn Anfang der 70er Jahre blickten viele britische Rockmusiker fasziniert über den Atlantik. Inspiriert von Crosby, Stills, Nash und Young, den Birds oder Pogo, entstand auch in Großbritannien eine kleine Welle, die an dieser Musikrichtung Gefallen fand und an der man sich auch mal versuchen wollte. Ich spreche hier ganz bewusst von Musikrichtung, denn die Begriffe Country Rock, West Coast oder Amerikaner waren damals noch gar nicht etabliert. Sie entstanden ja gerade erst. Ein erstes Beispiel soll die Band Mother Nature aus dem englischen Chesham geben. Die Band hieß ursprünglich Steepy Rojo, wurde aber von ihrem Management umbenannt. Auf der B-Seite ihrer Single Once There Was a Time versteckte sich 1972 ein echtes Country-Rock-Juwel, Clear Blue Sky. Harmonischer Gesang, akustische Gitarren und ein deutlich amerikanischer Einschlag zeigen, wie sehr sich britische Musiker damals vom West Coast Sound inspirieren ließen. Die Band allerdings gab es nicht lange. 1973 lösten sie sich auf. Hier sind Mother Nature mit Clear Blue Sky.

Wenn es um britischen Country-Rock geht, kommt man an Ian Matthews kaum vorbei. Nachdem er Fairport Convention verlassen hatte, gründete er Matthews Southern Comfort und orientierte sich bewusst am amerikanischen West Coast und Country-Sound. Mit Pedal-Steel-Gitarre und mehrstimmigem Gesang klang die Band oft erstaunlich authentisch. Touch Her If You Can stammt ursprünglich von den Dillards, einer amerikanischen Bluegrass-Formation. Matthews Southern Comfort spielten den Titel regelmäßig für die BBC ein. Veröffentlicht wurde er damals allerdings nicht. Ein schönes Beispiel dafür, wie eng die Verbindung zwischen britischem Folkrock und amerikanischer Country-Musik Anfang der 70er Jahre geworden war.

Der Titel verrät es bereits. Going to the Country. Die britische Band Holy Mackerel griff 1972 einen Song der Steve Miller Band auf und bekannte sich damit offen zu ihren ländlichen und amerikanischen Einflüssen. Obwohl die Gruppe durchaus auch rockige Seiten hatte, zeigte sie auf ihrem Debütalbum eine deutliche Vorliebe für Country Rock und Amerikaner. Wie viele Bands jener Zeit hoffte Holy Mackerel auf den großen Durchbruch. Doch trotz guter Kritiken blieb der Erfolg aus. Geblieben ist unter anderem dieser sympathische Ausflug aufs Land. Holy Mackerel mit Going to the Country.

schon 1968 öffneten Traffic die Tür zu einer neuen Mischung aus Rock, Folk, Blues und Country. Steve Winwood, Jim Capaldi und ihre Mitstreiter entwickelten einen ganz eigenen pastoralen Sound, der später viele Country-Rock-Bands beeinflussen sollte. 40,000 Headmen entstand aus einem surrealen Traum von Jim Capaldi und verbindet mystische Texte mit einer entspannten, beinahe ländlichen Atmosphäre. Damals sprach man noch nicht unbedingt von Country Rock, aber genau solche Stücke ebneten den Weg für die Bewegung, die in den folgenden Jahren immer stärker wurde. Hier sind Traffic mit 40,000 Headmen.

Die Pretty Things waren eigentlich für rauen Rhythm and Blues und später für Psychedelic Rock bekannt. Umso überraschender war es, als sie 1972 auf ihrem Album Freeway Madness auch Country-Einflüsse einfließen ließen. Country Road wird durch die Pedal-Steel-Gitarre von Gordon Huntley geprägt und zeigt eine deutlich entspanntere Seite der Band. Verantwortlich für den Song war Gitarrist Pete Tolson, ein ehemaliges Mitglied von Heir Apparent, den viele Musikerkollegen, darunter Jimmy Page und David Gilmour, zu den unterschätztesten Gitarristen seiner Generation zählen. Ein Ausflug auf die Landstraße mit den Pretty Things und Country Road.

Rod Stewart war schon früh von amerikanischer Roots-Musik begeistert. Auf seinem Album Gasoline Alley aus dem Jahr 1970 findet sich eine Version von Country Comfort, einem damals noch neuen Song von Elton John und Bernie Taupin. Stewart kombinierte Folk, Country und Rock mit seiner unverwechselbaren Reibeisenstimme und schuf damit einen Sound, der perfekt in die Zeit passte. Interessanterweise kannte er den Titel zunächst gar nicht aus Elton Johns Repertoire, sondern über Freunde aus der Londoner Musikszene. Hier kommt Rod Stewart mit Country Comfort.

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0: Wenn man den Namen Nazareth hört, denkt man zunächst an harte Gitarrenriffs und kraftvollen Hardrock. Doch schon auf ihrem Debütalbum von 1971 zeigte die schottische Band eine erstaunlich stilistische Vielfalt. Country Girl beweist, dass auch Nazareth den Blick Richtung amerikanischer Country-Musik wagten. Noch bevor die Band mit ihren Rockklassikern Weltruhm erlangte, experimentierte sie mit ruhigeren und melodischeren Klängen. Ein frühes Beispiel dafür ist Country Girl.

Greasy Bear galten in Manchester als Antwort auf die Grateful Dead. Die Band liebte amerikanische Folk, Country und Rootsmusik zu einer Zeit, als diese Einflüsse in Großbritannien noch eher ungewöhnlich waren. 1970 nahm die Gruppe ein Album für Vertigo auf, das allerdings jahrzehntelang unveröffentlicht blieb. Erst viele Jahre später konnten Musikfans entdecken, welche Schätze dort verborgen waren. Einer davon ist Talawaya, ein atmosphärischer Song zwischen Folk, Country und Psychedelia. Hier sind Greasy Bear.

Procol Harum werden meist mit ihrem Klassiker A Whiter Shade of Pale verbunden. Doch Anfang der 70er Jahre ließen auch sie amerikanische Einflüsse in ihre Musik einfließen. A Souvenir of London vom Album Grand Hotel erinnert in seiner Stimmung und Instrumentierung an die Musik von The Band. Besonders bemerkenswert ist der Einsatz der Mandoline, gespielt vom Schlagzeuger B.G. Wilson. Die BBC hatte später Probleme mit dem Text und verbannte die Single aus dem Programm. Musikalisch bleibt es aber ein faszinierendes Beispiel für den britischen Blick auf Amerikaner.

Die Faces waren bekannt für ihren rauen Paprock und ihre ausgelassene Bühnenpräsenz. Doch Ronnie Lane brachte immer wieder eine bodenständige, fast schon ländliche Note in die Musik der Band. Oh La La wurde 1973 zum Titelstück ihres letzten Studioalbums und entwickelte sich später zu einem echten Klassiker. Obwohl Rod Stewart der Song nicht gefiel und deshalb Ronnie Wood den Gesangspart übernahm. Nichtsdestotrotz macht die Mischung aus Folk, Country und Rock den Song zu einem perfekten Vertreter jener Zeit, in der viele britische Musiker amerikanische Wurzeln neu entdeckten. Hier sind die Faces mit Oh La La.

Kaum eine britische Band war Mitte der 70er Jahre so konsequent dem Country Rock verpflichtet wie Chili Willy and the Red Hot Peppers. Auf ihrem Album Bongos Over Bellaham arbeiteten sie sogar mit Mike Nesmith zusammen, bekannt als Mitglied der Monkees und später selbst Country Rock Pionier. Desert Island Woman gehört zu den Höhepunkten dieser Platte und zeigt eindrucksvoll, wie selbstverständlich britische Musiker inzwischen amerikanische Country-Elemente in ihren eigenen Stil integriert hatten.

Zum Abschluss geht es zu den Hollies. Nach dem Weggang von Graham Nash suchte die Band Ende der 60er Jahre nach neuen musikalischen Wegen. Denn der Ausstieg Nashs hinterließ bei den Hollies einen leichten Identitätsverlust. Nicht zuletzt aufgrund der Auflösung der fruchtbaren Songwriting-Partnerschaft mit Alan Clark und Tony Hicks. Und das, obwohl sie weiterhin gute und erfolgreiche Platten mit dem für Nash gekommenen ehemaligen Swinging Blue Jean Terry Sylvester hatten. Man beschäftigte sich dennoch mit amerikanischer Rootsmusik. Im September 1969 nahmen sie in den Abbey Road Studios eine recht getreue Interpretation von Doug Kershers autobiografischen Cajun-Klassiker Louisiana Man auf. Eine von bestimmt mehr als 500 Coverversionen dieses Songs. Und das, obwohl ich gerne zugebe, dass ich sie nicht gezählt habe. Sie wurde jedoch erst Ende der 80er Jahre veröffentlicht, obwohl das Lied damals in den Schlagzeilen war. 2 Monate nachdem die Hollies es aufgenommen hatten, wurde Kershers Version von der Besatzung der Apollo 12 Mondmission zur Erde gesendet. Trotzdem dokumentiert diese Aufnahme eindrucksvoll, wie selbst erfolgreiche Popbands zu jener Zeit von Country, Folk und Americana beeinflusst wurden. Dann soll der Song in der Version der Hollies jetzt auch gespielt werden. Aber zuvor möchte ich mich verabschieden und ich hoffe, dass die Sendung Gefallen gefunden hat und beim nächsten Mal bin ich dann auch wieder live dabei. Macht's gut, euer Dietmar Witt. Und hier kommen die Hollies mit Louisiana Man.

0: 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Es ist 2 Uhr.
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